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0: Oh je. Servus Wolfram. Oh je, jetzt müssen wir da.
1: Servus Erich.
0: Servus. Ja, willkommen zu Petag, was? Jetzt haben wir da leider ein bisschen Wasser im Studio.
1: Ist kein Wunder.
0: Der hat ordentlich Regen, gell? Bist du also in den Regen gekommen?
1: Ich bin so hineingekommen, auch, aber ich habe die Gummistiefel vorsorglich angezogen.
0: Das ist eben praktisch, wenn man mit Gummistiefeln unterwegs ist. Beziehungsweise Helsinki braucht einfach Gummistiefel im Studio. So. Ja, hat ja wirklich fleißigst geregnet. Gewitter ist aber halt ganz kommen, so wie angekündigt, gell?
1: Stumme Blitze.
0: Stumme Blitze?
1: Ich sah sie.
0: Echt, die stummen Blitze, hast du gesehen?
1: Ich war mit dem Rad unterwegs und habe die stummen Blitze gesehen.
0: Aha.
1: Und dann hat man den Regenbogen gesehen, haben sie nicht abmontiert.
0: Na, der Regenbogen, der ist glaube ich noch oben. Der steht noch. War schön heute, gell?
1: Sehr schön.
0: Also ein Regenbogen ist schon was Feines.
1: Und überhaupt heute waren zwei.
0: Doppel.
1: Also ein ist ja schon einer was Feines. Und dann denkt ihr erst einmal zwei.
0: Ah, es ist halt schon eine Ehre. Hat Graz Glück, heute unter zwei Regenbogen.
1: So. Und es waren alle Farben drinnen, die heute die Welt wahnsinnig fett war. Das, der eine war vielleicht ja von der Europawahl. Ne?
0: Sicher von der Europawahl.
1: Rot, Schwarz und Grün. Habe ich gesehen.
0: Ja, nein.
1: Rot war sehr schwach im Bogen
0: ja?
1: Drinnen. Viel Grau und Blau.
0: Ja. So, das Wort hat jetzt die Musik. Gell? Muss man sagen. Michael Nyman.

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0: Michael Nyman von der Filmmusik, das Piano war das jetzt. Und ein bisschen Michael Nyman spielen wir noch.
1: Natürlich, und das Piano wird auch heute noch öfter angesprochen werden.

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3: Das würden Gentlemänner nicht tun, gell?
2: Der Gentleman, die Gentlemänner.
3: Ja, in Pythagoras lernt man immer wieder auch, wie man Sprache richtig einsetzt, gell?
2: Sprache ist alles.
3: Sprache ist alles. Aber das ist echt interessant, was du da aus dem Parlament alles für Sachen rausziehst, Wolfgang. Das ist ja unglaublich.
2: Ja, ich bin manchmal mit meinem Olli im Parlament.
3: Olli müssen wir übersetzen.
2: Also Olli ist UL10, der Olympus 10.
3: Wir dürfen zwar keine Werbung machen, aber wir machen
2: Nein, das ist ja keine Werbung, das ist ja nur eine Bekanntmachung eines Faktums.
3: Du hast ja einige interessante Sachen mitgeschnitten.
2: Da geht's zu in diesem hohen Haus. Das
3: müssen wir fast einmal bringen, oder? Was sich da abspielt, Szenen im Parlament. Ich trau mir es ja fast gar nicht spielen, aber wir tun es trotzdem, gell?
2: Genau, wir trauen es uns nicht. Wir tun es aber. Genau.
3: Folgendes. Unglaubliches hat sich da damals zugetragen.
4: Kleiner Großgetrug, lass mich in Ruhe. Ist einfach gescheit, nicht? Und sei still. Du bist genau um den Schädel klar, wo das Hirn drinnen sein muss. Und darum sollst du still sein. Und das ist. Ja, könnte man so sagen, das ist unvorstellbar. Hör zu. Sie sind wirklich ein, für mich sind Sie Sternzeichen-Krokodil. Eine große Pappen und ein kleines Hirn. Das muss ich Ihnen einmal sagen, das ist ein sensationell. So was habe ich aber da nie gesehen. Der spielt sich auch für Ihnen wie ein Flegel. Normal sind Sie längst des Hauses verwiesen. Mit Ihrem Intelligenzgrad sonst gar keine Berechtigung, dass Sie auftreten.
2: Interessant ist ja, dass diese Flegel, die da im Hintergrund lachen, die jetzt die großen Verlierer waren bei dieser Wahl heute.
3: Ja. Ja, man glaubt gar nicht, dass das aus dem Parlament ist. Es gab eher so ein Wirtshausrunde,
2: ja.
3: Oder?
2: Ja.
3: Das ist unglaublich.
2: Aber da trauen sie sich solche Sachen oft nicht mehr sagen im Wirtshaus. Im Wirtshaus geht es oft sehr sachlich zu. Ne? Da wird philosophiert oder aus der Physik irgendwas gesprochen und solche Sachen im Wirtshaus.
3: Aber jetzt bringen wir noch diesen Gentleman-Sage im Ganzen. Der war ja auch irgendwie auf sein. Sein Stil war ja sehr
2: nett. Der Stil ist gut, ja. Also
3: den hören wir uns noch an.
2: Ein Böh Abgeordneter. Ich sage nicht, welche Böh.
1: Eins kann man nicht machen, das ist in Wirklichkeit nicht unfair. Gentlemänner würden das nie tun. Also die jetzigen Ministerin sowas verantwortlich machen, was zwei Minister vor ihr gemacht haben. Also das, meine Damen und Herren, glaube ich, haben wir auch gemeinsam nicht notwendig.
3: So, da wird dann eher ganz kalt. Da passt natürlich Eisbär ein bisschen dazu. Man hört schon, wie es stürmt und schneit. Im kalten Polar.
2: Man sieht sie richtig ihren Pullover anhaben.

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0: Ja, das war wirklich Heavy Metal damals in den 80er Jahren. Das war bitte echt Musik, mit der bin ich groß geworden. Soll man nichts sagen. Das war jetzt Grauzone mit Eisbär.
1: Echter Muttermilchersatz. Ja.
0: Aber es gibt schon nette Sachen. Es gibt, was weiß ich, ich meine, das Fred vom Jupiter. Kannst du dich an das noch erinnern, Wolfgang?
1: Nicht wirklich, also das gestehe ich dir. Das habe ich nicht. Das ist an mir vorbeigegangen.
0: Das
1: Deshalb bin ich ja so froh, dass ich da mit dir sitzen kann. Das, ich hole da etwas nach jetzt.

0: so viel zum Fred vom Jupiter. Jetzt müssen wir wieder ein bisschen ernst werden, gell?
1: Ja.
0: Wir müssen was berichten, oder?
1: Von dem, ja, es ist echt außergewöhnlich, dieser Live-Bericht aus dem Stephaninsaal.
0: Alfred Brendel, bitte.
1: Alfred, gell? Brendel. Und das ist das Glück, dass wir eben hier und da solche Mitschnitte machen. Wir machen solche Live-Mitschnitte nicht im Parlament, sondern auch im Stephaninsaal. Und da hat sich Folgendes zugetragen. Da ist mitten im Konzert ein Mechaniker, ein Klavierdeckelmechaniker.
0: Genau.
1: Und hat anstelle vor dem Konzert oder nach dem Konzert, mitten im Konzert, den Klavierdeckel repariert, nicht den knarrenden.
0: Die Geschichte war ja, der Brendel hat gespielt, nicht, und hat dann bemerkt, dass eigentlich der Klavierdeckel so knarrt. Und dann hat er halt, das haben die Techniker hinten, haben das scheinbar den Klavierexperten.
1: Den Klavierdeckel Notdienst gerufen.
0: Genau. Und wir sind da drin gesessen, das ist ja das Argument. Wir sitzen gerade im Stephaninsaal, wo sich
1: das. Wir erleben das mit.
0: Das ist unglaublich.
1: Also, liebe Hörer, aber bitte Aufmerksamkeit
0: jetzt. Aufmerksam zuhören, was sich dazu getragen hat. Da kommt schon der Techniker, gell?
1: Mitten im Konzert stellt er dann den Koffer ab.
0: Und der Brendel hat sich aber nicht stören lassen, gell?
1: Ja, er kann ja auch nicht. Er ist ja irgendwie. Ne? Was soll er tun?
0: Da stellt er jetzt den Koffer hin. Jetzt packt er sein Werkzeug aus.
1: Unglaublich.
0: Aber flüssig ist es trotzdem abgelaufen, gell?
1: Er hat das ja relativ diszipliniert gemacht. Wahrscheinlich macht er das öfter.
0: Jetzt ist er oben auf der Bühne. Setzt er sich zu. Jetzt kommt das. Man beachtet das Klavierdeckelgeräusch. Ich meine, da verstehe ich den Brendel, so kann man nicht spielen mit so einem Klavierdeckel.

0: Aber es ist auch interessant, dass sich der Brändel von einer Fliege nicht stören lässt, gell?
1: Er ist unglaublich
0: routiniert.
1: Routiniert, ja. Man muss auch sagen, dass die Fliege selbst, eigentlich relativ im gut gestimmt ist.
0: Es ist gut gestimmt. Die ist wahrscheinlich von dem Klavierstimmer aus dem Koffer gekommen. Also die kennt nur gestimmte Sachen.

0: Langsamen Sätzen entsteht oft eine Unruhe, weil die Leute sind nicht gut erzogen für langsame Sätze. Manche gehen weg.
1: Die Husterei, das ist lustig.
0: Ja. Manche schlafen mal ein und schnarchen dann plötzlich. Das ist Gott sei Dank nicht immer der Fall. Ne?
1: Gleich ein Interview mit Herrn Dr. Langenscheid.
0: Ah. Bleiben Sie an den Apparaten. Gehen Sie nicht zur Wahlsendung auf TV. Bleiben Sie auf Helsinki.

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0: Ja, guten Abend, meine Damen und Herren. Ich sitze hier gegenüber von Herrn Dr. Langenscheid, dem berühmten Sprachforscher. Und guten Abend, Herr Langenscheid.
1: Guten Abend.
0: Es freut mich sehr, dass ich Sie hier persönlich antreffe, dass Sie Zeit haben für ein kurzes Interview für Radio Helsinki.
1: Ja, da habe ich, wie gesagt, immer Zeit.
0: Und zwar, heutiges Thema ist das Verwenden von unnötigen Füllwörtern.
1: Ja, wie gesagt, da fällt mir ein, dass, wie gesagt, viele Politiker heutzutage, wie gesagt, wenn sie eine Rede in Fluss halten wollen, einfach immer wieder, wie gesagt, Füllwörter, wie gesagt, einbauen, um diese Lücken, die, wie gesagt, so entstehen, aufzufüllen, wie gesagt.
0: Aha, aha. Und glauben Sie, dass diese Wörter irgendeine tiefere Bedeutung haben? Oder glauben Sie, dass diese Füllwörter, dann später, wenn man die dann herausschneidet, ob die einen Sinn ergeben?
1: Wie gesagt, wenn man nur die Füllwörter, wie gesagt, aneinander reihen würde, oder meistens ist es ja, wie gesagt, nur ein einziges Füllwort, wie gesagt, das einer immer wieder, wie gesagt, so einstreut, dann würde ja diese Aneinanderreihung dieses einzigen, wie gesagt, Füllwortes ja kaum einen tieferen Sinn, wie gesagt, ergeben können.
0: Ich danke für das Interview.
1: Dankeschön.

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0: Am meisten der Hörer kennen ja die Stücke, die wir spielen, aber man sollte hier und da aus dem Knöchelverzeichnis lesen.
1: Also das ist jetzt Knöchelverzeichnis 382.
0: Das ist gut, dass wir das sagen.
1: Ziemlich viel Knöchel.

0: Ja, sie. Sie, was tun Sie in der Mur da? Wo kommen Sie? Sie daher?
1: Ja, ich bin heraufgeschwommen hier von Leibnitz, die letzte Strecke,
0: aha,
1: ohne abzusetzen.
0: Das ist sehr interessant. Auf welche winzige Badehose haben Sie auch an?
1: Was ja, ich habe meine feierlichste Badehose angezogen, denn heute ist der Tag des Murfischers.
0: Das habe ich gar nicht gewusst. Das ist sehr interessant. Wissen Sie, ich bin ja vom Helsinki. Kennen Sie das Radio Helsinki?
1: Ja, ja, das kenne ich.
0: 92,6, haben wir gerade da oben. Ah. Ich habe Sie gesehen da.
1: Ja.
0: Aber kommen Sie jetzt einmal aus dem Wasser da. Sie verkühlen sich ja noch. Ja, kommen Sie raus. Ja, tut es jetzt mit Trocknen, genau, aber die ist wirklich schön, ja? Ich sehe da sogar Fische abgebildet auf ihrer Badehose.
1: Ja, ja, das, Sie sehen, wenn ich mich drehe, ja, dann scheinen sie zu schwimmen.
0: Das sind ja lustige Fische.
1: Das ist eine eigene Technik, eine eigene Textiltechnik.
0: Also Animationsbadehose, ja?
1: Animationsbadehose, mhm, die, wenn sie nass ist, ja, im Sonnenlicht, dann sieht man die Fische. Die
0: schwimmen.
1: Ja, und
0: das ist ja lustig. Ja, ja, das, er hat ja gerade gelb ausgleicht. Da bei der Murbrücke habe ich es schon gesehen.
1: Ja.
0: Zuerst habe ich auch komische Fische haben sie da jetzt eingesetzt.
1: Ja.
0: Und dann habe ich sie erst gesehen schwimmen und habe gedacht, da schaue ich runter. Und sind sie schon zur Insel auch mitgeschwommen?
1: Das ist nur noch ein kleines Stück.
0: Ja.
1: Das ist nur noch ein kleines Stück. Im Grunde interessiert mich das nicht.
0: Aha, sind sie nicht zur Insel interessiert?
1: Nein, das ist irgendein flippiges, eigentlich unnützes Ding,
0: ja, ja,
1: das nur auf den Flusslauf steht.
0: Zu starr, gell?
1: Zu starr.
0: Zu starr. Aber es sind viele Fischlein drauf. Sehen Sie, da gehen wieder ein paar Fischlein drüber.
1: Ja, es will ein großer Fisch sein.
0: Aha.
1: Aber es ist keiner.
0: Aha.
1: Aber Sie kennen sich aus bei Fischen?
0: Ja, bin ich ein bisschen also, Fischologe.
1: Ja, wir haben in der Mur ja noch diese Riesenkarpfen.
0: Aha, ja.
1: Bis zu 3 Meter lang werden.
0: 3 Meter? Und haben Sie ein paar entdeckt auf Ihrer Schwimmreise jetzt?
1: Karpfen, auf denen man quasi im Wasser reiten kann.
0: Das ist interessant, ja, ja.
1: Das waren ja früher Wettbewerbe da,
0: ja,
1: diese Wasserreiterei-Reitspiele.
0: Ist schon lange her, oder?
1: Einige Jahrhunderte, ja.
0: Und Strömung ist okay oder ist ein bisschen zu viel Strömung? Moment,
1: ist
0: für Sie.
1: Gut, für mich ist es, ich habe ja diese besonders strömungsbegünstigte Hose an.
0: Aber stimmt, das ist ein bisschen so stromlinienförmig. Ja,
1: aber sonst, ich glaube, für den gewöhnlichen Schwimmer wäre das jetzt ein hartes Problem.
0: Das stimmt. Gut. Ja, dann wünsche ich Ihnen noch gute Weiterschwimmen.
1: Alles Gute Ihnen.
0: Schwimmmeister, Wiederschauen.
1: Und Grüße an die Hörer von Helsinki.
0: Werden wir machen. Gehen Sie mit ins Wasser, gell?

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3: Prost, warte, schöner. Das muss schöner klingen. Was ist denn das, Wolfram? Was hast du da in der Hand?
4: Du, Wolfram.
5: Ja, ich höre.
4: Hast du auch Physik gehabt in der Schule?
5: Mit Vorliebe. Mit Vorliebe.
4: Was ist ein kommunizierendes Gefäß?
5: Das ist ein Gefäß, das mit dir mitkommuniziert, wenn du dich gut unterhältst.
4: Aha.
5: Also ein Unterhaltungsglas.
4: Ein Unterhaltungsglas. Okay, also halten so, das kann man in der Hand halten.
5: Das kann man in der Hand halten, so brauchst du nur so in den Gastgarten einmal reinschauen, nicht?
4: Hey.
5: Alle haben da ihre kommunizierenden Gefäße in der Hand.
3: Prost, warte, schöner. Das muss schöner klingen. Was ist denn das, Wolfram? Was hast du da in der Hand? Ist das ein Glas? Also ein komisches Gefäß, also da.
5: Ein kommunizierendes Gefäß.

0: diese schöne Tanita Tikaram wieder mal, aber nicht mit den bekanntesten Twisted My Sobriety, sondern diesmal mit I Owe All To You.
1: Jawohl.
0: Jawohl. Und dann noch was Ruhiges, weil jetzt kommt ja eigentlich das Schlaflied, Wolfram. Mhm. Wieder was ganz was Ruhiges, auch von der Tanita Tikaram.

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0: Ja, Wolfram, wie geht das dir?
1: Ja, danke dir für das. Die nette Frage. Mir geht das gut.
2: Ja, so geht das.
0: Ja, und so geht das uns allen.

0: Ja, danke, denn der Planeta Tikaram. Bisschen was darf sie noch kurz. So, als hinaus.
1: Kehrer. Nicht Schmeißer, sondern Kehrer.
0: Kehrer, genau. Ja, wir danken wieder fürs Zuhören in dieser nicht ausgeschalteten Stunde. Wir danken fürs Nicht-Ausschalten.
1: Danke fürs Nicht-Ausschalten. Danke allen Gentlemanern.
0: Gentlemanern und
1: danke vor allem allen Nicht-Wählern, weil das ist doch immerhin die größte Bevölkerungsgruppe.
0: Das sind die meisten.
1: Die meisten unter uns.
0: Ja, auch so ein, was haben wir jetzt eigentlich? Haben wir schon Juni, gell?
1: Ja, ist unwillkürlich nach dem Mai gleich gekommen wieder.
0: Ganz unerwartet, gell? Plötzlich Juni.
1: Aber so plötzlich.
0: Unglaublich. Wie die Monate verziehen. Und der Regen ist auch schon wieder vorbei, oder? Oder regnet es eigentlich?
1: Den Bogen haben sie abmontiert, gell?
0: Ja, das ist nicht schlecht. Nicht mehr dieser Aufwand, geht da.
1: Wahnsinn.
0: So ein Regenbogen aufstellen.
1: Kann man unserem Bürgermeister nur gratulieren.
0: So, wir wünschen noch allen Hörerinnen und Hörern eine schöne Nacht. Bis zum nächsten Sonntag. Wenn es wieder geht, losgeht.
1: Wenn wieder auf Gleis 92,6 der Intercity.
0: Genau.
1: Einfährt.
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0: Megahertz.
1: Odo mein Megahertz.
0: Ja, Odo mein Megahertz und Odo Hörerinnen und Hörer, wir verabschieden uns. Servus Wolfgang.
1: Servus Erich.
0: Schöne Woche noch. Bis zum nächsten Sonntag.

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1: Hallo und herzlich willkommen zu einer neuen Ausgabe von unten im Gespräch. Aus dem Studio begrüßt euch Tamara. In der Nacht vom 14. Juli 2021 kamen bei der Flutkatastrophe im Ahrtal 12 BewohnerInnen eines Heims für Menschen mit Behinderungen ums Leben. Was hat sich seither verändert und was nicht? Wie gut ist der Katastrophenschutz in Österreich und Deutschland auf Menschen mit Behinderungen vorbereitet? Welche Strukturen fehlen? Welche Verantwortlichkeiten sind ungeklärt? Und was müsste sich dringend ändern? Im Zentrum der heutigen Sendung stehen Ausschnitte aus einer Veranstaltung, die im Oktober 2025 im Rahmen von Tipping Points in Salzburg stattgefunden hat. Gezeigt wurde dort zunächst die 30-minütige Dokumentation »Rette sich, wer kann«. Zu hören ist die anschließende Diskussion. Michael Hittenberger moderiert das Gespräch mit Maria Viktoria Trümper von der Interessensvertretung Selbstbestimmt Leben, Monika Schmierold vom Verein Knackpunkt Salzburg und Markus Kurz, Leiter des Referats Äußere Sicherheit und Katastrophenschutz beim Land Salzburg. Moderator Hittenberger selbst ist Inklusionsberater und Experte für unsichtbare Behinderungen im Verein Knackpunkt. Maria Viktoria Trümper von der Interessensvertretung Selbstbestimmt Leben e.V. stellt ihr Projekt vor, das sie zum Zeitpunkt der Aufnahme im Verein bearbeitet hat.
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4: Ich selbst arbeite derzeit in einem dreijährigen Projekt. Ich bin jetzt am Ende des zweiten Jahres, was finanziert ist durch den Partizipationsfonds des Bundesministeriums für Arbeit und Soziales. Und das Projekt heißt Nichtdiskriminierung behinderter Menschen in Gefahrensituationen und humanitären Notlagen. Das Projekt bezieht sich auf Artikel 11 der UN-Behindertenrechtskonvention, also der Artikel, der ganz konkret Bezug nimmt auf Gefahrenlagen jeglicher Art in Kriegen, Katastrophen und Krisenlagen. Und ja, meine Verbindung zum Ahrtal ist eigentlich die letztendlich, also ich wohne nicht im Ahrtal, ich wohne hier in Berlin, ist die Tatsache, dass das doch für einiges an Erschütterung gesorgt hat, was ja gut ist, weil man gesehen hat, dass wenn wir eine Katastrophenlage in Deutschland haben, vor allen Dingen eine Naturkatastrophe, die Einrichtungen in Deutschland im wahrsten Sinne des Wortes aufgeschmissen sind, weil für Katastrophenlagen überhaupt nicht vorgesorgt wird. Und letztendlich war es im Ahrtal so, dass ja die 12 Menschen mit Behinderung, ihr habt es ja wahrscheinlich in dem Video gesehen, verstorben sind, die sind ertrunken. Und die Frage ist natürlich jetzt im Nachgang, das ist 2021 passiert, was ist eigentlich seitdem geschehen in Deutschland? Wie hat man das aufgearbeitet innerhalb des Katastrophenschutzes, innerhalb der Politik, aber auch innerhalb der Behindertenpolitik? Und da habe ich festgestellt, schon vor einigen Jahren, dass da eigentlich nichts zugemacht wurde, also von allen Seiten nicht. Und das halte ich für eine sehr große Misslage, weil wir im Zuge von Katastrophen uns die Frage stellen müssen, wie können wir uns eigentlich darauf vorbereiten und was passiert mit Menschen mit Behinderung in jeglichen Formen von Krisen.
5: Okay, danke für diesen Einblick in deine Arbeitsumgebung und Welt. Ich möchte gleich, sage ich mal, hintansetzen und dir die Frage stellen, es ist ja doch in weiteren Dokumentationsformaten am WDR und SWR ist doch einiges dann noch Jüngeres einzusehen, es wird der eben gesehene Beitrag, aber was hat sich seit der Flutkatastrophe jetzt im Ahrtal und generell in Deutschland getan jetzt und kristallisieren und interessieren tut mich und das Publikum auch, also wirklich positive Veränderungen. Also was alles negativ war und ist, das kann man in den diversen Dokumentationen eh selbst ersehen. Aber gibt es positive Outcome-Effekte nach dieser Katastrophe in Deutschland, wo du uns darüber berichten kannst?
4: Also ich muss leider, ich bin ja auch eher ein positiver Mensch. Ich will immer versuchen, das Beste in allem zu sehen. Aber da muss ich ganz klar sagen, es gibt kein positives Outcome dafür, in keinster Weise. Also ich roll's mal so auf, was jetzt die Politik betrifft. Es gab nach dem Ahrtal bei uns im Bundesministerium für Arbeit und Soziales sozusagen eine, ja, so eine Aufarbeitungskommission, auch speziell, um darüber zu sprechen, was ist eigentlich mit behinderten Menschen in der Ahrtal-Katastrophe passiert. Das hat sich einfach komplett im Sande verlaufen. Das Zweite ist, dass eigentlich bis auf die eine Studie der Uni Tübingen, die letztes Jahr im Frühjahr veröffentlicht wurde, also im April 2024, das ist die einzige Studie, die wir in Deutschland haben, die überhaupt eine Datengrundlage schafft. Und die Aussage der Studie ist letztendlich, also es ist eine Bestandsaufnahme des inklusiven Katastrophenmanagements in Deutschland. Und die Aussage der Studie ist ja, dass in allen Bereichen Menschen mit Behinderungen weder in den Katastrophenschutzorganisationen noch in der Katastrophenprävention noch in der Nachbereitung, in der Durchführung irgendeine Rolle spielen. Nichts ist inklusiv. Es gibt nur vereinzelt in einzelnen Kommunen, ne? Weil wir müssen sagen, in Deutschland für den Katastrophenschutz sind die Bundesländer zuständig, für den Zivilschutz ist das Bundesministerium für Inneres zuständig. Also Zivilschutz ist ja die Kriegs-, alles, was mit Krieg zu tun hat. Aber für den Katastrophenschutz die Bundesländer. Und die Bundesländer, die Innenministerien oder Senatsverwaltungen für Inneres in den Bundesländern verweisen halt immer auf die Kommunen. Ne? Also es wird schon die Verantwortung abgegeben letztendlich. Und dann müssen die Kommunen gucken, was sie machen. Aber Kommunen in Deutschland, viele Kommunen haben kein Geld. Viele Kommunen sind ländliche Regionen. Und da wird es dann sehr schwer, ja, zu gucken, okay, wie können wir jetzt eigentlich inklusiv handeln. Also auch von der Ebene ist auch nichts passiert. Und ansonsten, wenn ich mir jetzt mal von der Menschenrechtsperspektive angucke, was passiert ist, muss ich leider auch sagen, ist das deutlich, also mehr als mangelhaft eigentlich. Also in dem deutschen Teilhabebericht von den Ministerien ist Katastrophenschutz und Artikel 11 noch nicht mal erwähnt. Ja, also da ist gar nichts davon, obwohl wir ja auch eine Pandemielage hatten. Das gehört zum Beispiel auch zu Artikel 11 der UN-Behindertenrechtskonvention. Und dann hatten wir in Deutschland vor 2 Jahren kombinierten zweiten und dritten Staatenbericht an die UN, also an den UN-Fachausschuss für die Rechte von Menschen mit Behinderung. Man wird ja regelmäßig geprüft, wie die Umsetzung der UN-Behindertenrechtskonvention läuft. Und auch da war es so, dass von den 3 Berichten, die eingereicht werden, der von der Regierung, der von der Zivilgesellschaft und der vom Institut für Menschenrechte, dass eigentlich nur in dem Bericht vom Institut für Menschenrechte das Ahrtal überhaupt erwähnt wurde. Also, und nur auf Grundlage dessen konnte die UN das überhaupt prüfen. Also sogar die Zivilgesellschaft, und das habe ich auch deutlich kritisiert, ne, also der Schattenbericht der Zivilgesellschaft wurde vom Deutschen Behindertenrat verfasst. Da waren alle drin, da waren die Wohlfahrtsorganisationen drin, die Selbsthilfe, die Selbstvertretung waren mit drin, die Behindertenhilfe, alle waren sie drin. Auch die Lebenshilfe sitzt bei uns im Behindertenrat. Und die haben nichts, nicht ein Wort zum Ahrtal geschrieben, ne? Also keinen Satz dazu, nicht mal erwähnt. Und da meinte ich, Leute, wir haben die eigene Community vergessen, was ich fatal finde. Und eigentlich, ja, wenn wir über Katastrophenschutz jetzt in Deutschland sprechen, ja, dann wird immer das Ahrtal als Aufhänger genommen. Aber ich höre eigentlich auch nichts darüber, dass die Menschen sich mal fragen, was ist eigentlich dann passiert im Nachgang damit, ne? Wir können ja verfolgen mittlerweile, was dann passiert ist. Also das Update ist ja, dass die Leute, die überlebt haben, seit 4 Jahren in einer anderen Lebenshilfeeinrichtung wohnen, an einer Bundesstraße in Düsseldorf, und eigentlich wieder zurück wollten nach Sinzig. Die Lebenshilfe wollte dann ein neues Heim eröffnen. Und was im Übrigen auch entgegen der UN-Richtlinien für Deinstitutionalisierung spricht, weil eigentlich heißt es, wenn eine Einrichtung zerstört ist, dann müssen die Menschen, die in Einrichtungen vorher gelebt haben, in das selbstbestimmte Leben kommen, also in andere Wohnformen, die nicht die klassische Institution sind. Naja, letztendlich haben sich aber die AnwohnerInnen sind sich jetzt gewehrt mit Klarnamen und mit offenem Gesicht in Form einer Petition, haben gesagt, sie wollen hier keine behinderten Menschen haben. Und das zeigt ja eigentlich das große Problem, dass wir nicht nur kein inklusives Katastrophenmanagement haben, sondern wir sind auch immer noch eine Gesellschaft, die massiv von Ableismus betroffen ist, und dass man im Zweifelsfall immer sagt, na, eigentlich will ich mit Behinderten nicht so wirklich was zu tun haben. Und das in Kombination mit der jetzigen politischen Lage, die wir auch in Deutschland haben und dem Verneinen vom Klimawandel und so weiter und so fort, macht das alles eigentlich nur noch problematischer.
5: Ja, danke schön. Danke schön ist da jetzt eher kein gutes Wort dafür, ist ja keine positive Nachricht aus unserem Nachbarland. Den kurzen WDR-Bericht habe ich selbst gesehen, den kurzen 6-Minuten-Beitrag, also dass halt auch die Anrainer, also 20 Anrainer da nicht wollten, dass die Lebenshilfe da im Stadtzentrum ein neues Gebäude errichtet. Also das hat mich auch doch sehr verwundert und bin genauso für die Deinstitutionalisierung. Okay, Maria, danke dir einstweil. Ich glaube, bei anderen hat sich auch schon die Frage aufgedrängt. Markus, sind Zuständigkeiten im Land und Bundesland Salzburg geklärt dahingehend?
6: Ich darf zunächst einmal einen wunderschönen Abend wünschen. Markus Kurz, Leiter des Landeskatastrophenschutzes Salzburg. Vielleicht noch ein bisschen was zu meiner Person. Ich bin seit über 20 Jahren im Salzburger Katastrophenschutz tätig und circa ein Drittel dieser Zeit Leiter dieser Dienststelle. Bevor ich so auf diese Zuständigkeitsfrage eingehe, ich glaube, was ich für mich in dem Beitrag wirklich auch selber mitgenommen habe, ohne dass ich jetzt sozusagen hier irgendwie Einsätze im benachbarten Deutschland, Abgrenzungen von Behörden und so weiter beurteilen zu wollen, aber ich glaube, es gibt ein paar Punkte, die man schon herausgreifen kann, und wenn man etwas ändern will, muss man sich diese Punkte unterm Strich anschauen. Und ich würde jetzt mal sagen, was ich so aus meiner Fachexpertise heraus sehe, gab es ja also schon ein paar Probleme bei diesem wirklichen Extremwetterereignis, das so in die Ecke hineinreicht. Fehlendes Zuständigkeitsbewusstsein, das knüpft ja an deine Frage sozusagen an. Fehlende Vorausplanung und operative Einsatzführung, nämlich in einer Zeit, wo man vielleicht nicht mit Booten und Hubschraubern Menschen aus einer Situation retten muss. Ich würde auch meinen, fehlende Sachverständigenvernetzung. Also wenn wir hören, da gibt es irgendwelche Kubikmeter pro Sekunde, die durch das Tal fließen, dann ist ja das nur Ausdruck dafür, dass ein Sachverständigendienst seine Expertise abgeworfen hat, aber dass man sich das nicht tiefergehend in der Vernetzung mit anderen Diensten angeschaut hat und auf alle Fälle nicht operativ irgendwo umgesetzt hat. Und was ich auch für mich selber mitgenommen habe, ist das Thema fehlende Selbstschutzkonzepte, nämlich um sozusagen auch die Arbeit der Einsatzhilfs- und Rettungsorganisationen in der gleichen Richtung sozusagen zu unterstützen. Um jetzt auf deine Frage zurückzukommen, wie schaut es bei den Zuständigkeiten aus? Also es ist in der Tat so, wenn ich die Zeit meiner Tätigkeit im Katastrophenschutz zurückblicke, dann hatten wir vor mehr als 20 Jahren ständig positive Kompetenzkonflikte. Mehrere Behörden oder Organisationen wollten gleichzeitig für ein Szenario sozusagen, eine Situation oder was auch immer zuständig sein. In der jüngeren Vergangenheit, das hat die Corona-Pandemie nicht unbedingt begünstigt, haben wir immer mehr negative Kompetenzkonflikte. Keiner will zuständig sein und versucht einen Grund zu finden, warum sozusagen irgendjemand anders das zu tun hätte. Wurscht, ob das eine andere Behörde ist, eine andere Gebietskörperschaft, eine andere Organisation. Und wir im Bundesland Salzburg haben letztes Jahr unser Katastrophenhilfe- und Managementgesetz novelliert. Und das, da nehmen wir sozusagen eine Ausnahmeposition in Gesamtösterreich ein. Wir haben sozusagen die Zuständigkeiten auf eine einzige Behörde fokussiert und zurückgeführt, und das sind bei uns die Bezirksverwaltungsbehörden. Also Bezirkshauptmannschaft bzw. der Magistrat Salzburg. Der Landesregierung, also diese Ebene, für die ich jetzt unmittelbar arbeite, hat Koordinierungs- und Führungskompetenzen. Dann, wenn mehrere Bezirke betroffen sind, um sozusagen die landesweiten Ressourcen, deren Einsatz und die Standards festzulegen. Aber nach dem Subsidiaritätsprinzip mischen wir uns aber nicht in die Einsatzführung der Behörde, Bezirksverwaltungsbehörde sozusagen ein. Und die Gemeinden sind bei uns die Bürgermeister sind hier nicht eigenständige Katastrophenschutzbehörden, sondern agieren, wenn sie mit der Führung in ihrem Ortsgebiet betraut werden, als Organ der Bezirksverwaltungsbehörde und unterliegen damit auch in allen katastrophenpolizeilichen Fragen strikt den Weisungen des Bezirkshauptmannes oder der Bezirkshauptfrau. Also wir sehen schon, also wir haben das Thema wohl erkannt, negative Kompetenzkonflikte sind schlecht. Sie führen dazu, dass man sich eher abputzt und sozusagen nicht Verantwortung wahrnimmt. Daher ganz klar diese Novelle letztes Jahr und dieses Fokussieren auf eine einzige Zuständigkeit, natürlich mit den Möglichkeiten darüber hinaus Ressourcen und Standards koordinieren zu können, um auch wirklich in die Gänge zu kommen. Also ich glaube, das ist so ein Punkt, den man herausgreifen kann und sagen kann, wenn was hat nicht hingehauen, das Zuständigkeitsbewusstsein, aber wie kann man so etwas abstellen, beziehungsweise wie sind wir damit umgegangen?
5: Dankeschön. Ich möchte auf deiner Antwort, sage ich mal, noch ein bisschen nachhaken. Gibt es, sage ich mal, in vergangenen Murenabgängen in Pinzgau, wo sie ja stattgefunden haben, gibt es einen Lernprozess, Austausch und oder Verschränkungen mit zum Beispiel Geologen und anderweitigen zuständigen Fachexperten, damit man einfach aus sowas lernen kann und das halt für die Zukunft einfach in präventiver Arbeit besser vorbereitet agiert oder agieren kann für die Zivilgesellschaft?
6: Also ich würde jetzt mal so sagen, das ist ja das, was ich vorhin schon angesprochen habe, fehlende Vernetzung der Sachverständigen in der Anlasssituation. Ich meine, das Herausarbeiten der Szenarien, das Nachjustieren der Modelle, mit denen man jetzt Wildbäche, Fließgewässer und Ähnliches berechnet, das machen die Sachverständigendienste eigentlich eh sehr gut. Da ist, würde ich generell meinen, auch die Ausbildung auf der BOK und so weiter bei uns wirklich eine gute. Und das sind alle, da sind also auch die Sachverständigendienste, die im Job stehen, sehr gut mit Wissenschaft und Forschung vernetzt. Aber was wir seit mittlerweile einigen Jahren, ich müsste jetzt kurz nachdenken, ich glaube so circa 3,5 Jahre in Salzburg implementiert haben, das ist ein Sachverständigennetzwerk, das periodisch tagt. Also wenn ich sage Sachverständige, was meine ich hier? Naturgefahrengetrieben in der Betrachtung. Das ist also Meteorologie, die das Wetter machen, die Hydrologie, also alles, was Durchflussmengen in unseren Fließgewässern betrifft. Da gehört dazu der Schutzwasserbau, die sozusagen die Hochwasserschutzanlagen in ihren Fittichen haben. Da gehört aber genauso dazu die Geologie, die Wildbach- und Lawinenverbauung als Bundesbehörde, wenn man so will. Wir haben aber in diesem Netzwerk zum Beispiel auch drinnen den Emissionsschutz, also Luftgüte ist für uns da ein wesentliches Thema. Wir haben Dinge drinnen wie den Lawinenwarndienst, gerade wenn wir an die Wintermonate denken und natürlich der Katastrophenschutz als Operateur dazu. Wir haben da drinnen den Erdbebendienst, ein Szenario, das vielleicht jetzt nicht so typisch Salzburg ist, da gibt es andere Bundesländer, die mehr gefordert sind, aber die wir in dieser Runde dazu nehmen. Und seit neuestem auch das Thema Space Weather, also alles, was Sonnenstürme und solche Dinge betrifft, weil wir einfach merken, das geht irgendwo auf unsere Infrastruktur und hat dann doch Auswirkungen auf die Alltagsnormalität bei uns. Und dieses Netzwerk in Salzburg trifft sich in Videokonferenzen zweimal die Woche, am Montag und am Donnerstag in einer kurzen Videokonferenz. Und in diesen Videokonferenzen versuchen wir einen Blick auf die nächsten 72 bis 96 Stunden zu legen und zu sagen, was kommt in diesen nächsten 72 bis 96 Stunden naturgefahrengetrieben auf uns zu und was ist die wahrscheinlichste Entwicklung? Also wir sagen nicht nur, es gibt Wind, der wird 80 km/h bringen und das war's. Weil das allein ist eigentlich überhaupt keine Aussage. Denn trifft dieser Wind mitten im Jänner, wo der Boden gefroren ist, das Laub herunten ist, kein Schnee auf Blättern liegt, eigentlich trockener Schneefall stattfindet, auch in jenen alpinen Bereichen, wo wir sozusagen im Winter noch Schnee haben, dann ist das eine ganz andere Situation. 80 km/h Wind, das ist eigentlich wurscht. Das pfeift bei uns durch und das war's. Habe ich aber im November, wenn das Laub noch auf den Bäumen ist, der Boden feucht ist, weil es viel geregnet hat, auf einmal sozusagen Niederschlagseintrag, der nass beginnt, immer kälter wird und sich dann Eis auf den Bäumen, auf den Blättern anlegt, wenn da dann Schnee dazukommt und dann kommen 60 km/h Wind daher, dann verursacht das sofort eine Ausnahmesituation, die jedenfalls einmal Auswirkungen auf die Alltagsnormalität der Menschen hat. Wurscht, ob das Beweglichkeit, Infrastrukturversorgung, also Strom, Kommunikation oder sonst etwas ist. Daher dieses Zusammentreten. Und detektieren wir an diesem Montag und Donnerstag etwas, dann treffen wir uns durchaus auch jeden Tag oder sogar mehrmals am Tag mit jenen Sachverständigendiensten, die wir heute brauchen. Also wenn die Emission keine Rolle spielt, dann ist die in diesen verdichteten Sitzungen nicht dabei. Und dann schauen wir uns aber nicht mehr die wahrscheinlichste Entwicklung an, was auf uns zukommt, sondern die gefährlichste. Also was kann im ganz ungünstigsten Fall sozusagen das realistische Worst-Case-Szenario sein? Und darauf aufbauend passieren operative Maßnahmen. Sehr viele Dinge bemerkt man nicht. Also ich sage jetzt mal, bleiben wir bei dem Beispiel Sturm, dass wir mit der Salzburg Netz GmbH wirklich auch Techniker, wie wir es vor ein paar Jahren gehabt haben, aus dem Weihnachtsurlaub zurückholen, um einfach genügend Techniker schon im Land zu verteilen, um das Thema Stromausfälle und Kommunikationsausfälle sehr rasch in den Griff zu bekommen. Oder irgendwelche Kräfte bereits in dieser Phase in eine Art Einsatzbereitschaft zu versetzen, dass die Leute wissen, hier könnte etwas kommen, da tut sich etwas. Oder bereits in dieser Phase mit dem österreichischen Bundesheer die Verfügbarkeit von Assistenzkräften abstimmen und Ähnliches. Und wenn ich jetzt diese Woche hernehme, heute haben wir den Freitag, gestern am Donnerstag war es so in der Perspektive noch nicht ganz klar, was kommt von Sonntag auf Montag auf uns zu, weil wir doch 30 bis 40 mm Niederschlag erwarten. Vielleicht ein kurzer Abstecher Richtung Ahrtal, dort waren es in 24 Stunden, wenn ich es richtig im Kopf habe, 200 mm pro Quadratmeter, also diese ganze neue Dimension, oder Valencia 500 mm pro Quadratmeter, also da reden wir natürlich von ganz anderen Dimensionen, oder jetzt der Tropensturm irgendwo in der Karibik mit 300 mm Niederschlag innerhalb von 24 Stunden, also das sind natürlich wieder ganz andere Dimensionen, aber wir waren uns gestern nicht ganz sicher, was kommt auf uns zu. Heute eine kurze Zusammenkunft der Schlüssel, Sachverständigenbereiche, leichte Entschärfung aus der meteorologischen Seite, daher eigentlich Normalbetrieb hinein in Richtung Sonntag und Montag. Und ich glaube, man sieht daraus schon, dass dieses Vernetzen uns schon hilft, auswirkungsorientiert zu beurteilen, wann müssen wir wie in die Gänge kommen. Und hinterlegen natürlich in einem Art Ampelsystem auch unsere Warntools. Also wenn wir an AT-Alert, Cell-Broadcast-Aussendungen und Ähnliches denken, dann hat das sehr viel mit dem zu tun.
5: Okay. Vielleicht ein etwas sichtbares Beispiel, es ist jetzt, glaube ich, vor wenigen Monaten oder wenigen Jahren die Uferschutzmauer an der Salzach erhöht worden. Ist es dann genau so ein Outcome-Effekt, dass da die Kompetenz Magistrat dann sagt, okay, aus Wasserschutzgründen, dass diese Mauer dann erhöht werden muss, aus Gründen?
6: Ja, das Ergebnis kommt einfach aus dem Szenario, und das, was da passiert ist, fokussiert noch zurück auf das Jahr 2002, als Salzburg eben von einem 100-jährigen Hochwasser betroffen war, hat uns eigentlich 2013, wo die Niederschläge viel mehr waren als 2002 und die Auswirkung viel gewaltiger war, schon irrsinnig gut geholfen. Das sind aber aus meiner Sicht wirkliche Routinemaßnahmen in der Vorsorge, die laufend passieren. Also man muss jetzt wirklich für Salzburg sagen, wenn man die Salzach hernimmt mit der Renaturierung der Anteringer Au, ist eigentlich die Salzach an sich auf ein 100-jährliches Hochwasser ausgelegt. Und ich würde mal sagen, am besten funktioniert es dort, wo es sehr viel Kraftwerksbau in der jüngeren Vergangenheit gegeben hat, also Werfen, jetzt bis Rhein-Stegenwald, da hat natürlich der Kraftwerksbau maßgeblich dazu beigetragen, auch die Hochwassersituation an diesem Fließgewässer zu verbessern, so ehrlich muss man sein, wo wir sicherlich noch, gerade was die Salzach jetzt als unser Hauptfließgewässer, eine relativ große Baustelle haben, das ist der Oberpinzgau, weil dort einfach brutal große Seitentäler sind, die gerade mit diesen stehenden Gewitterzonen, da geht es oft gar nicht um diese flächendeckenden Szenarien, sondern diese stehenden Gewitterzellen, die immer mehr werden, einfach ein brutal großes Einzugsgebiet ist, das nicht nur in diesen Tälern natürlich Auswirkungen hat, sondern bis in den Talboden hinunter einträgt und das eigentliche Problem für uns im operativen Handeln dieser Szenarien ist, dass die Reaktionszeiten so kurz sind. Also ein Mure ist sowieso, ja, das kann man überwachen, da kann man Gräben verbauen, mit einem unglaublichen Aufwand, wie tief da in die Natur sozusagen eingegriffen wird, und das hilft uns auch irrsinnig gut bei den Standardszenarien, aber dort hast du halt echt das Problem, dass die Reaktionszeit dich ziemlich an die Wand drückt und du gar nicht diesen gesamten Bereich so dicht machen kannst, weil dann störst du das gesamte Alltagsleben. Also dann müsste man sich komplett neu überlegen, macht es dort überhaupt noch einen Sinn, in den nächsten 30 oder 50 Jahren zu leben, und wir losen das bleiben, um ehrlich zu sein, also wenn ich das komplett abschotten will. Also das sind schon immer auch diese Abwägungsgründe, wo man sich gut überlegen muss, wie viel Eingriff macht wo Sinn und was erreiche ich damit in Synergien wirklich. Aber klar, das, was man bei uns so sieht und vieles auch gut versteckt, das sind schon diese Maßnahmen und die Lehren, die man gezogen hat. Und an vielen, vielen anderen Nebenfließgewässern, ob das eine Mur ist, ob das ein Enz ist, ob das ein Lamme ist, da ist es wirklich so, dass es sehr gute operative Einsatzpläne gibt, wo man ganz konkret auf das Szenario hin angewandt in einem mehrstufigen System auch entsprechende Hochwasserschutzprojekte oder Maßnahmen hochzieht, weil es ja stationäre wie mobile Systeme gibt, mit denen wir hier reagieren.
5: Aber gibt es auch jetzt explizit für die, die jetzt in Stadt Salzburg lebend sind, also ich denke jetzt auch an die fünf Äste vom Almkanal, gibt es da wirklich für Anrainer, wenn ich jetzt sage, ich recherchiere im Internet, gibt es irgendwas zum Einzusehen? Wie, was ist, na, das, was wäre,
6: das wenn? Geht so, na, das geht sogar sehr gut. Also das steht sozusagen allen Bürgern, ist komplett transparent, allen Bürgern offen. Es gibt unser geografisches Informationssystem, SAGIS, wo es Gefahrenzonenpläne, also drinnen auf alle Fälle abgebildet bis HQ300, das ist berechnet und dargestellt. Und was ich selber eigentlich sehr interessant finde, und das ist ein Thema, dem wir in nächster Zeit auch operativ mehr Beachtung schenken werden, das sind Oberflächenwasserkarten. Also wir stellen fest, wenn Bürmus absäuft, ich sage es jetzt mal sehr hemdsärmlich, dann liegt es ja nicht daran, dass die Salz auch übergegangen ist oder die Enz übergegangen ist, sondern ist das ganz einfach Oberflächenwasser, das von den umliegenden Hängen sich einträgt und einfach zu einer Überflutung eines Gewerbegebiets, eines Siedlungsfläche oder sonst was führt. Also wer sich vielleicht noch erinnert, 2014, glaube ich, war das, als ein riesiges Gewerbegebiet im Oberpinsker abgesoffen ist, das ist ja nicht wegen der Salzach abgesoffen. Ganz im Gegenteil, der Hochwasserschutz Richtung Salzburg hat super funktioniert. Das sind da, die haben das Hochwasser eigentlich abbekommen, wo das Oberflächenwasser im Einzugsgebiet war, so wie halt jeder kleine Graben, wie jedes Nachbargrundstück irgendwohin entwässert. Und das hat eigentlich im Hinterland zu diesen Überflutungen geführt. Und wenn wir uns das in Oberndorf anschauen, wo diese Schneckenpumpen stehen, wo eine Pumpe 5000 Liter in der Sekunde wegpumpen kann, da geht es nicht um Salzachwasser, da geht es um Hinterlandwasser, um das wieder in die Salzach zu bringen, damit eben der stille Nachbarbezirk nicht im 10-Jahres-Rhythmus untergeht und unter Wasser steht.
5: Also liegt ja auch an Bodenversiegelung, dass auch der Boden nichts mehr aufnehmen kann
6: und so weiter.
5: Mitunter,
6: so weit. Ja. Hat auch mit Lebensraum zu tun, nicht? Logischerweise.
5: Monika, an dich eine Frage, das auch ein Thema ja ist und eine Frage war, musst du aber nicht beantworten können. Es ist einfach das Thema auch im Filmbeitrag aufgekommen. Wir haben es jetzt eh von Markus gehört, dass eben auch die Bezirkshauptmannschaften, Bezirkshauptmann, Frau, eben da die oberste Behördenzuständigkeit aufweist. Aber wir sind beide für Deinstitutionalisierung, auch was die Heime anbelangt. Aber hast du darüber ein Wissen, dass halt auch die Dachverbände wie Diakonie, Lebenshilfe und so weiter, Rettungsorganisationen oder auch einer Bezirkshauptmannschaft bekannt geben müssen, wie viele Personen in ihren Einrichtungen sind, damit eben im Falle des Falles Katastrophenschutz oder Rettungsorganisation handeln kann? Weißt du das?
7: Schönen Nachmittag auch von mir. Mein Name ist Monika Schmerold. Ich bin Obfrau von Knackpunkt Selbstbestimmt Leben Salzburg und die stellvertretende Vorsitzende von Dachverband Selbstbestimmt Leben Österreich. Ich bin eine Vorsitzende vom Monitoring-Ausschuss zur Überwachung der Umsetzung der UN-Behindertenrechtskonvention im Land Salzburg. Zu deiner Frage, Michael, es ist so, dass bei den Feuerwehren bekannt sein muss, wenn es Einrichtungen gibt für Menschen mit Behinderungen, wie viele Personen in dem Haus sind. Mir ist es nicht bekannt, ob es in anderen Einrichtungen oder Behörden auch die Anzahl gibt. Aber für mich sieht man da schon das große Problem. Also eigentlich ist die Politik gefordert, die UN-Behindertenrechtskonvention umzusetzen und eben deinstitutionalisieren. Und das passiert leider überhaupt nicht, also und ich sage das wirklich also ganz platt, überhaupt nicht. Im Gegenteil, man baut immer mehr Einrichtungen für Menschen mit Behinderungen. Ich denke mal, wenn deinstitutionalisiert werden würde und sich nicht einzelne Gemeinden, so wie wir es da im Ahrtal mitgekriegt haben oder in Sinzig, dagegen stemmen müssen, dass ein Wohnhaus für Menschen mit Behinderungen kommt. Warum kann man die Menschen nicht inklusiv in eigenen Wohnungen, in Städten oder in Ortschaften unterbringen? Da wird nämlich dann auch wirklich die Zivilgesellschaft untereinander sich helfen, wenn sowas passiert, weil ein Teil der Menschen ist ja evakuiert worden, hat man gehört, aber für den Rest hat Personal gefehlt. Und in dem Fall wird halt die Nachbarn und so weiter das übernehmen, weil man kennt sich ja dann und es wäre ein großer Vorteil. Also Deinstitutionalisierung ist für mich ein ganz wichtiges Thema in Bezug auf Katastrophenschutz.
5: Danke dir, Monika. Kurz weitergereicht an dich, Markus. Im Landesdienst gibt es ja die Landesstatistik. und so weiter und so fort. Also die, was ja sehr auch mit Demografiezahlen arbeiten und da schlagende Zahlen auch, sage ich mal, übers Internet, über die Landesseite nach außen strahlen. Gibt es da eine Meldepflicht von Dachverbänden, weil ja gegenseitig gegengleiche Subventionsgelder an die Dachverbände auch fließen? Weißt du das, ob da Meldungen an Bezirkshauptmannschaften ergehen müssen? Wie viele zu Betreuende oder in Altersheimen lebend sind, also dass halt ein, sage ich mal, Rettungsleiter halt auch wirklich handeln kann im Katastrophenfall?
6: Also ich würde es mal so beantworten, dort, wo die Notwendigkeit besteht, Sonderalarmpläne aufzulegen, sind diese Informationen bekannt. Jetzt wird halt nicht jede Betreuungseinrichtung, nicht jedes Wohnheim automatisch einen Sonderalarmplan haben, aber dort, wo es die gibt, ich denke jetzt mal so in Richtung Seniorenwohnheime, da ist das schon bekannt. Nur ich glaube, es geht gar nicht darum, dass hier wieder sozusagen losgelöst irgendwie Daten an irgendjemanden übermittelt werden, die ja auch nicht, das sind ja nicht valid über Jahre oder Jahrzehnte, da gibt es ja unglaublich viel Fluktuation, das macht ja keinen Sinn. Sondern was aus meiner Sicht viel mehr Sinn macht, ist, dass man gerade in diesen Einrichtungen und Häusern einfach wirklich einen guten Meldestand fürs zentrale Melderegister hat. Das wäre für mich Punkt 1. Und dass es wirklich möglich ist, dass alle Behörden, die im Segment Katastrophenschutz zu tun haben, auf dieses zentrale Melderegister auch zugreifen können. Ich meine, wir müssen schon ansehen, wir haben einen unglaublichen Schutz, was Personendaten betrifft, insbesondere wenn es dann in Gesundheitszustand und so weiter hineingeht. Also ich sage jetzt einmal ein Beispiel. Wenn wir während Corona einen Einsatzstab auf Landesebene hatten und auf ein Problem gestoßen sind, dass wir einen Zugriff ins zentrale Melderegister brauchen, dann können wir das nur, weil es einer unserer Mitarbeiter hat, nicht einfach so locker und flockig machen. Weil jeder, der in dem zentralen Melderegister drinnen ist, hat ein Recht darauf, vertrauen zu können, dass nur der zugreift, der wirklich ein begründetes Interesse hat, um das zu tun. Und es gibt schon einen Straftatbestand für uns, auf solche Dinge zuzugreifen, der nennt sich Amtsmissbrauch, wenn wir kein Recht haben. Und diese Systeme haben den großen Nachteil, dass sie ganz sauber dokumentieren, wer ist da eingestiegen und hat da welche Daten abgefragt. Also was aus meiner Sicht wichtig wäre, das zentrale Melderegister da solide zu befüllen und den Behörden im Anlassfall auch wirklich die Möglichkeit zu geben, dass die Organe zugreifen können, ohne Sorge haben zu müssen, im Amtsmissbrauch zu sein. Weil wer garantiert mir, dass nicht irgendeiner von 30 Leuten in dem Haus wohnen, dann irgendeinen Mitarbeiter, der bei mir im Stab arbeitet und das abgefragt hat, nicht versuchen, wegen Amtsmissbrauch dran zu kriegen. Und für Amtsmissbrauch stehen 5 Jahre. Als Höchststrafausmaß und das ist nicht besonders sexy, um ehrlich zu sein. Also wir sehen schon, dass es hier Interessenskonflikte von einem begründeten Interesse gibt, aber umgekehrt man sich als Vorgesetzter die Frage stellen kann, was kann ich Mitarbeitern zumuten und wo hört der Spaß auf? Weil der Rechtsstaat damit sehr schlecht umgehen kann. Was uns gar nicht gefällt, das sage ich auch, ich weiß nicht, wie das in Deutschland gesehen wird, das könnte vielleicht unsere dritte Podiumskandidatin sozusagen tiefergehend beantworten. Es gibt schon Vereine, die versuchen, solche Datenbanken aufzubauen. Da kann ich nur sagen, ja, kann man machen. Aber man muss sich schon darüber im Klaren sein, dass Vereine ganz anderen rechtsstaatlichen Mechanismen unterliegen wie Behörden. Also das kann auch der Schuss nach hinten werden, wenn ich genau weiß, wo kann ich Daten abgreifen, wo ich vulnerable Gruppen finde und wenn es nur der Neffentrick ist. Also um das sehr einfach darzustellen. Also Sicherheit ist ein ziemlich breites Feld. Und Transparenz steht meistens in einem brutalen Widerspruch zu sicherheitspolizeilicher Sicherheit, wenn man es genau nimmt. Also irgendwann beißt sich da das Äffchen in den Schwanz. Das muss man unterm Strich schon auch insgesamt erkennen. Aber auf den Punkt gebracht, zentrales Melderegister ist für mich das Werkzeug. Sinn macht es nur, wenn es wirklich gut gefüllt ist und dass jene Behörden dort auch wirklich zugreifen können, wenn sie das brauchen. Also mir als Katzschutz steht der Zugriff auf Einzelpersonen definitiv nicht zur Verfügung. Nicht einmal im Katastrophenfall. Ich kann statistisch abgreifen, in dem Einzugsgebiet, wie viele Menschen habe. Und das wird auch unser Ziel sein, alle Menschen noch weiterzubringen. Wobei nur keine Sorge, wenn wir den Stille-Nacht-Bezirk evakuieren, da kriegen wir 80 außer und 80 sind evakuierungsunwillig. Die muss ich fast mit Polizeigewalt und Kabelbindern austragen, damit wir es später nicht mit einem Podium im Hubschrauber holen müssen. So, das ist so ähnlich wie mit der Errichtung des Gebäudes, wo sich dann auf einmal ziviler Widerstand regt. Also wir erleben hier auch alle Facetten, die ihr kennt, die kennen wir genauso. Und das macht es nicht gerade unsere Arbeit nicht gerade einfacher, weil wir die wertvollste Zeit vergeuden in all diesen Situationen.
7: Ich denke mir, da ist wiederum einmal die Politik gefordert, einfach das auch so zu regeln, dass im Bedarfsfall, also bei einer Krise, solche Meldedaten freigegeben werden für die zuständigen Leute. Und da ist ganz klar, also die Politik regelt das und das müsste man auf der Ebene angehen sozusagen.
6: Ich bin ja kein Politiker, ich bin ja als Verwaltungsperson sozusagen da. Nur eins muss uns auch klar sein, also und das ist in allen Bereichen so, wenn die Gesellschaft nicht bereit ist, solche Entscheidungen und Schritte mitzutragen, nämlich breit mitzutragen, dann tut es der Politiker nicht. Der Politiker, der erkennt schon, was sinnvoll und gescheit ist. Aber wenn das ihm nichts bringt, und da geht es jetzt nicht einmal um tagespolitisches Kleingeld, sondern wenn das keine Nachhaltigkeit und Durchfähigkeit hat, wenn das von der Bevölkerung nicht getragen wird, dann kannst du es vergessen. Ich meine, stellt euch die Frage, warum veröffentlicht keiner Oberflächenwasserkarten, die jeder im Sarge sehen kann? Das kann ich euch schon sagen. Du kannst reinschauen, was der Grundstück noch wert ist. Nämlich nichts womöglich. Was der Gebäude noch wert ist, die Tiefgarage, in der du parkst, das ist mit einem Schlag vernichtet. Und du hast dein gesamtes Leben, all dein Vermögen da hinein investiert, weil du da drinnen alt werden willst. Also es gibt manchmal auch gute Gründe, warum man nicht alles erreichen kann. So funktioniert der demokratische Rechtsstaat bedauerlicherweise. Aber wir sehen es im Kern sehr gleich. Ich glaube, wir sehen das wirklich gleich.
7: Aber gerade im Bereich für Menschen mit Behinderungen ist es einfach kein Thema. Also das will man einfach nicht angehen und man versperrt sich da gewissen Dingen sehr massiv und vor allem, wenn es dann Menschen entscheiden, dann entscheiden es wieder irgendwelche, die von der Materie wenig Ahnung haben und sich eingelesen haben, aber die wahren Personen, also Menschen mit Behinderungen, werden dann nicht befragt und nicht mit einbezogen. Und das ist ein großes Problem, glaube ich, bei vielen Lösungen, die zwar dann gut gemeint sind, aber gut gemeint allein reicht oft nicht. Gell? Mhm.
5: Dankeschön. Maria, auch an dich kurz die Frage, weil ich selbst den Schattenbericht und die Empfehlungen auch an das deutsche Bundesgebiet kenne mit der Empfehlung, dass halt mehr Datenerhebung an diesem Spektrum auch gearbeitet gehört. Hat sich da in der Zwischenzeit jetzt schon mal wieder etwas getan? Auch kannst du da berichten?
4: Ja, ich kann ja mal was sagen zum Thema Daten und auch Datenschutz, denn das ist auch ein wichtiges Thema im Katastrophenmanagement, vor allen Dingen auch die Frage nach der Digitalisierung im Katastrophenmanagement. Also an den Daten jetzt in Bezug auf Menschen mit Behinderungen in Katastrophenfällen hat sich nichts getan bisher. Also von dem Kollegen von der Uni Tübingen, der die Studie erhoben hat, in der Wissenschaft ist man auch prekär beschäftigt. Das heißt, man muss auch immer darum bangen, dass man einen neuen Arbeitsvertrag kriegt. Den hat er jetzt zwar bekommen für 2 Jahre und will dann weiter zu dem Thema forschen, auch mehr mit Hinblick auf die Beteiligung von Selbstvertretungen, Selbstvertretungsorganisationen und SelbstvertreterInnen. Genau, aber ansonsten ist in der Datenlage nicht wirklich was passiert. Und wenn wir generell gucken weltweit, was Daten von Menschen mit Behinderungen betrifft, das ist immer eine zentrale Forderung von der UN und dem UN-Fachausschuss für die Rechte von Menschen mit Behinderung. Wir brauchen mehr spezifische Daten zu Menschen mit Behinderung. Nicht umsonst haben wir auch einen eigenständigen Artikel zum Thema Datenerfassung in der UN-BRK. Also da ist nicht wirklich was passiert. Ich sehe aber, das kann ich vielleicht ja mal als positives Ereignis werten, ich sehe jetzt schon, dass mit der Veröffentlichung der Studie das Thema auf jeden Fall mehr Öffentlichkeit bekommen hat. Und wir mittlerweile, also Herr Gabel und ich von der Uni Tübingen, wir sind dann immer meistens, wenn es irgendwo Veranstaltungen gibt, sind wir immer zu zweit, weil er erklärt immer die wissenschaftliche Grundlage und ich erkläre immer die Perspektive von Menschen mit Behinderungen und die Menschenrechtsgrundlage. Also zumindest sehen wir das in den Kommunen. Ich hatte jetzt am Dienstag in Sachsen-Anhalt, in einer sehr ländlichen Region, im Burgenlandkreis, hatten wir so eine große Veranstaltung gemacht, zusammen mit der Behindertenbeauftragten des Burgenlandkreises und dem Teilhabemanagement. Und da waren auch ganz viele aus dem Katastrophenschutz zum Beispiel da. Wir haben eine Veranstaltung gemacht, da waren über 80 Leute auf einmal da. Ne? Also die Nachfrage war enorm und das zeigt uns irgendwie, okay, alle Leute wollen drüber sprechen, SelbstvertreterInnen wollen drüber sprechen, es waren VertreterInnen von Einrichtungen da, es waren ganz viele von der Feuerwehr, Polizei und so weiter da. Und wichtig war uns da eben auch nochmal zu sagen, also grundsätzlich, das hat ja der eine Kollege auch schon so anklingen lassen. Ich glaube, es ist wichtig zu erkennen, dass wir ein großes Problem haben, was das Thema betrifft und dass wir auch vor allen Dingen, wenn wir jetzt auf die UN-BRK gucken, nicht wirklich was gemacht haben zu dem Thema. Also Deutschland hat die seit 16 Jahren ratifiziert, ich glaube Österreich ja auch. Es ist nichts passiert zu dem Thema. Und deswegen müssen wir da, weil das will ich auch nochmal ganz klar sagen, das ist nicht nur einfach irgendwas, ne, sondern in Deutschland und auch im österreichischen Recht, das ist ja geltendes Recht in Deutschland, was in der UN-Behindertenrechtskonvention steht. In Deutschland hat das den Rang eines Bundesgesetzes und muss damit umgesetzt werden. Ja, also es ist nichts, was so nice to have ist oder so, sondern es ist nicht nur eine menschenrechtliche und völkerrechtliche verbindliche Vereinigung Einigung, sondern es ist halt geltendes Recht in Deutschland. Und das muss man immer sagen. Und jetzt komme ich mal zur Politik. Da muss ich leider sagen, also meine Erfahrung ist jetzt in den letzten 2 Jahren, wo ich durch die Lande getourt bin und mit so vielen unterschiedlichen Menschen schon gesprochen habe, ist, dass der Katastrophenschutz zu dem Thema sehr aufgeschlossen ist. Aber in der Politik überhaupt, also fast überhaupt nicht. Und sobald ich dann mit jemandem spreche aus den entsprechenden Innenministerien, oder jetzt auch gerade im Burgenlandkreis wieder gesehen, jemand, der für Katastrophenschutz zuständig ist aus dem politischen Bereich, da wird dann immer gesagt, was man bisher gemacht hat oder was man jetzt generell zum Katastrophenschutz machen will, zum Beispiel diese Notfallleuchttürme errichten und so weiter und so fort. Aber interessant war, die haben alle ihre Inhalte dargeboten und als dann Herr Friedrich von der Uni Tübingen vorgetragen hat und als ich dann vorgetragen habe und dann als die Podiumsdiskussion kam, auch mit Selbstvertretern, da war die Politriege dann wieder weg und das erlebe ich immer wieder, dass dann die Politik sich rauszieht, klar, weil das Thema tut weh grundsätzlich, ne? Weil man immer sagt, das und das wurde nicht gemacht, das kann ich auch nachvollziehen, aber genau deswegen ist es so wichtig, sich das anzuhören, ne? Und was den Datenschutz betrifft, will ich noch eine Sache zu bedenken geben. Wir haben in Deutschland diesen Verein Notfallregister e.V., wo man genau das machen kann. Man kann sich registrieren, entweder als Einrichtung oder auch als Privatperson mit Behinderung lebend. Und dann kann die Katastrophenschutzorganisation eigentlich auf diese Daten zugreifen, wenn man sich darüber registriert hat. Wir haben aber riesige Diskussionen mit diesem Notfallregister aus mehreren Gründen. Das eine ist, es ist nicht wirklich bekannt. Ja, also ich habe auch schon von Feuerwehren gehört und von Leuten vom Deutschen Roten Kreuz, die meinen, nee, das nutze ich nicht, aus den unterschiedlichsten Gründen. Ich höre aber auch gerade von Menschen mit Behinderungen, und das haben mir eigentlich alle zu verstehen gegeben und kann ich total nachvollziehen, der Datenschutz ist da nicht wirklich eindeutig geklärt. Und ich frage mich auch, warum ich bei dem Notfallregister, wenn ich mich registrieren muss, die Beeinträchtigung angeben muss und sehr viele andere intime Details, die eigentlich gar nicht dafür relevant sind. Ne? Also wenn ich jetzt die Diagnose angebe, das sagt ja nichts über meinen Bedarf, wenn ich gerettet werden muss zum Beispiel. Und der letzte Punkt, den ich dazu sagen will, ist, ich habe es ja schon angesprochen, die politischen Strömungen in Deutschland sind, mittlerweile auch stark rechtsextrem geprägt. Und viele Menschen haben mittlerweile zu verstehen gegeben, dass sie sich da nicht registrieren möchten, weil sie nicht wissen, was mit den Daten passiert. Vor allen Dingen, wenn wir jetzt bei der nächsten Bundestagswahl wahrscheinlich darauf zusteuern, dass die Alternative für Deutschland die stärkste oder zweitstärkste Kraft wird in Deutschland. Und wir wissen nicht, ob nicht doch koaliert wird mit dieser Partei und was dann passiert. Weil diese Partei sagt, wir treten aus allen Menschenrechtskonventionen aus, wir schaffen das Deutsche Institut für Menschenrechte ab, wir sind gegen Frauenrechte, wir sind gegen Kinderrechte und wir wollen Menschen mit Behinderungen, wenn überhaupt, nur noch in Einrichtungen haben. Und das ist ein großes Problem und da sehe ich dann auch, das kann ich nämlich total nachvollziehen und darüber muss man sprechen, dass Leute sagen, ich will nicht mit meinen Daten, vor allen Dingen mit meinen intimen Daten, wie meiner Behinderung oder meinen Bedarfen oder mein Geburtsdatum oder sonst irgendwas, irgendwo in der Datenbank auftauchen. Und wir haben die Bestrebung auch in der Politik, das gibt es immer wieder, dass gesagt wird, Menschen mit psychischen Behinderungen sollen registriert werden irgendwo und so weiter und so fort. Da muss man auch dann die Lebensrealitäten von Menschen mit Behinderungen und deren Geschichte mit einbeziehen. Wir hatten das schon, dass Menschen mit Behinderungen in einem Register registriert sind. Das waren ja sehr dunkle Zeiten in Deutschland. Und viele sagen, wir möchten das ehrlich gesagt nicht. Es muss sein, dass ein Katastrophenschutz inklusiv ist, ohne dass irgendwo überall meine Daten auftauchen.
0: Aus dem Publikum wird die Frage gestellt, inwiefern das Thema Vermeidung von Katastrophen zum strategischen Katastrophenschutz gehört und wieso das Klimaschutzgesetz dort nicht aktiv mitgedacht wird.
6: Also Katastrophenschutz kümmert sich darum, dass wir das wegräumen, was daherkommen kann. Das Thema Klimaschutz ist jetzt ja nicht ein Unterliga-Kapitel des Katastrophenschutzes. Es ist im Gegenteil genau umgekehrt. Alles, was wir nicht durch Klimamaßnahmen, Klimaziele, von mir aus Gesetze erreichen, um das müssen wir uns heute dann kümmern. Deswegen sage ich, je schlechter wir in der Vermeidung sind, umso mehr müssen wir in Vorsorge und Bewältigung dagegen halten. Und da tun wir, also das ist fast ein Henne-Ei-Problem am Ende des Tages, wie wohl wir dieses Thema Klimawandel für uns schon beobachten. Aber der wichtigste Punkt für uns ist, die operativen Erfordernisse daraus abzuleiten. Das ist für uns das Entscheidende, weil ich habe es nicht in der Hand, wie wir uns bewegen, wie wir Industrie betreiben, wie die Welt da zusammensteht und mit dem Raumschiff Erde sozusagen richtig umgeht, dass das ein sich selbst erhaltendes System bleibt. Also es greift zwar ineinander, aber wir sind der Katastrophenschutz und ich nehme an, das wird in Deutschland nicht viel anders sein. Wir greifen das auf, was wir aus Lehren daraus ziehen können und passen unsere strategischen und operativen Konzepte darauf an, dass das künftig auch noch funktionieren kann. Also und habe ein paar Dinge, die würde ich heute nicht mehr so mir wünschen, dass wir es tun, wie wir verbauen, wo wir Straßen hinlegen, wie viel wir wiederherstellen im vollen Bewusstsein. In 5 Jahren, wenn das Szenario wiederkommt, sind wir durch. Also es gibt da Bereiche, die müsste man jetzt der Natur wieder zurückgeben. Wir sind doch fertig, das werden wir nicht erhalten. Und nur um viel Geld, das würde ich gerne woanders einsetzen. Aber blöd, wenn einer von euch dort ein Hausgrundstück hat. Dann hat er gerade alles verloren, wenn wir einen Naturschutzpark draus machen.
4: Also ich kann ja kurz ein paar Sätze dazu sagen. Also das Problem grundsätzlich ist beim Klimawandel und dem Klimaschutz ist einfach, was bedeutet das für den Katastrophenschutz letztendlich? Das heißt also, die Extremwetterereignisse werden mehr, sie werden heftiger, sie sind teilweise spontaner als früher, sie sind schwerer vorherzusagen. Und ich glaube, in dem großen

0: aber Menschen mit Behinderungen noch gar nicht. Und ich sehe es auch in anderen Bereichen, dass zum Beispiel in der Bildung für nachhaltige Entwicklung oder Bildung rund um Klimaschutz und so Menschen mit Behinderungen überhaupt nicht eingebunden sind. Das ist auch nicht barrierefrei, ne, die Informationen. Und das findet halt einfach für Menschen mit Behinderungen nicht statt. Deswegen wäre es super, wenn das auch zum Beispiel in der Klimapolitik Menschen mit Behinderungen besser eingebunden werden in solchen Sachen und ihre Belange nennen könnten, weil dann könnte man auch besser interagieren, zum Beispiel mit dem Katastrophenschutz. Dann wäre das mehr in den Köpfen verankert. Aber so ist das noch nicht mal rechtlich gegeben. Und in der UN-BRK ist Klimawandel nicht erwähnt. Also das ist das einzige Manko. Es gibt kein Recht auf saubere Umwelt in der UN-BRK. Das gibt es nur in der Kinderrechtskonvention, gibt es einen eigenen Artikel für, was sehr progressiv war für 1989. Aber in der UN-BRK gibt es das nicht. Das ist halt nur über diesen Artikel 11 da mit reingedacht. Und das ist manchmal schade, weil ich denke, ich merke halt in der Diskussion, wir bräuchten da einen stärkeren Push. Und ich kann halt immer nur agieren über einen Artikel, wo das so indirekt mit gemeint ist. Aber das wäre, ist nochmal ein eigenständiges Thema sozusagen.
1: Maria, danke schön. Das führt mich auch gleich zu einer weiteren Frage, Markus. Es war ja in Deutschland auch, sage ich mal, überregional auch bekannt, dass von der EFAS, vom Europäischen Hochwasserwarnsystem von England aus Deutschland gewarnt wurde, 5 Tage zuvor, dass eben ein Rekordhochwasser auf das Ahrtal auf Deutschland zukommen wird. Meine konkrete Frage, also gibt es im Bundesland Salzburg überregionale Zusammenarbeit auch mit dem Nachbarland Tirol oder auch Kärnten und wirklich also mit internationalen Warnsystemen, gibt es da Zusammenarbeit, Synergie?
2: Naja, definitiv. Ich meine, wir stehen ja in einer Interaktion und allein, dass wir aneinander stoßen, erfordert schon, dass wir das, was wir tun, miteinander abstimmen. Also ich kann mir jetzt nicht vorstellen, wenn wir einen Wellenscheitel erkennen an der Salzach, dass wir den Oberösterreichern jetzt nicht sagen würden, was auf sie zukommt oder dass wir in unsere Informationen das benachbarte Deutschland nicht einbinden würden. Also wir haben erst diese Woche am Dienstag ein Vernetzungstreffen im Bayerischen Staatsministerium für Inneres gehabt, wo die Regierung von Schwaben, Oberbayern, Niederbayern, aber auch die Länder Vorarlberg, Tirol, Salzburg und Oberösterreich sich getroffen haben. Wir tun das in der Regel im Zwei-Jahres-Rhythmus, wo wir uns auf dieser Ebene abstimmen und einfach unsere sozusagen Systeme harmonisieren. Aber es geht uns auch sehr stark darum, uns gegenseitig kennenzulernen. Also, dass wir Österreicher uns kennen, ist eh klar. Aber wir wollen uns natürlich auch mit unseren Partnern hier kennenlernen. Und das sind halt die Nachbarstaaten, die für uns interessant sind. Für die Salzburger Klasse, es gibt nur so gesehen einen Nachbarstaat und die Bayern ticken auch sehr ähnlich wie wir in vielen Dingen. Wiewohl ich aber auch sagen muss, mit den beiden Landkreisen, die jetzt an Salzburg anstoßen, Traunstein und Berchtesgadener Land, also mit denen stecken wir, ich würde sagen, im Quartalsrhythmus die Köpfe zusammen und uns abzustimmen und die sind auch in unseren Verteilern mit drinnen. Also wir würden doch niemals bei uns eine AT-Alert-Auslösung machen und die deutschen Kollegen nicht informieren, dass wir das da haben. Weil die Leute im Grenzraum denken ja darüber nach, warum machen das die Österreicher oder umgekehrt und wir nicht. Also diese Dinge, die passieren definitiv. Das passiert definitiv. Und wir toppen das jetzt halt auch noch durch unser Sachverständigennetzwerk, wo wir diese Informationen mit den anderen teilen. Aber klar ist eins, es muss Berchtesgaden schon selber wissen, was mit dieser Information jetzt tut. Da mischen wir uns nicht ein. Ist ja auch ganz klar. Ist ja deren Behördenzuständigkeit und ihre Verantwortung letzten Endes.
1: Sehr schön, das ist wirklich ein sehr schöner Einblick, dass halt da Verschränkungen und Synergien stattfinden. Danke, Markus.
2: Also ich sage gerade, wir reden vermutlich zu wenig darüber, dass so etwas passiert, aber ja, ist so.
1: Ja, tu Gutes und sprich darüber, also so in der Art. Ich möchte jetzt, sage ich mal, zu einem Rückspannungsbogen kommen und weil eine Frage, die ich mir selber da notiert habe, ist für die, die am Podium sitzen und da sind doch recht gemeine, kann unterschiedlicher Schutz für unterschiedliche Menschen umgesetzt werden? Ich möchte es eher umformulieren, um vielleicht eher als ein Handreichen aus dem Kreis und der Community von Menschen mit Behinderungen an dich reichen, die Hand, ob einfach zwischen unserer Zusammenarbeit in Zukunft stattfinden kann, damit eben so Themen, wie es die Christine Steger angesprochen hat, damit halt in Krisenstäbe wirklich Expertinnen hineinkommen, dass du jetzt keine Landesgesetze nicht verändern kannst, das ist mir bewusst, aber trotzdem, dass man halt einfach nicht über uns bestimmt, sondern halt wir an dem Tisch mit

0: setzen, das wäre sicherlich ein guter Ansatz für die Zukunft und wäre eine sehr dankbare Situation, wenn das möglich wäre von deiner Seite.
1: Also ich sage jetzt mal, für mich als Katastrophenschutz ist das durchaus vorstellbar. Und ich meine, wir reden immer von Krisenstäben. Ich glaube, wir reden aber von Obst. Der eine versteht unter dem Krisenstab eine Banane, der nächste Orange, einen Apfel, eine Birne. Also was ich mal auf alle Fälle sagen kann, ich bin extra so meine Liste im Landeseinsatzstab durchgegangen, wenn ich da drinnen habe. Also ich habe da definitiv einmal ein halbes Dutzend an Mitarbeitern, die einen Behindertenstatus in der Landesverwaltung innehaben, weil es uns auch wichtig ist, also Landeseinsatzstab bedeutet für mich, aus allen Bereichen der Landesverwaltung Mitarbeiter da drinnen zu haben. Es gibt halt engagiertere Abteilungen und weniger engagiertere, weil es doch irgendwo eine freiwillige Nebentätigkeit ist für in der Dienstzeit für den Dienstgeber Land. Aber mir ist es wirklich wichtig, kunterbunte Leute da drinnen zu haben. Und was ich schon auch sagen muss, ist, also wenn wir uns unsere Führungsorganisation so vorstellen, dann haben wir die technischen Einsatzleiter an der Schadenstelle. Die lassen wir jetzt mal außen vor. Das ist Feuerwehr, Rettungsdienst, Polizei, Militär und so weiter. Aber in den örtlichen Einsatzleitungen, wo wir in der Regel die Bürgermeister mit im Lied haben, für den Bezirkshauptmann, in dessen Bezirk sich, oder Bezirkshauptfrau, in dessen Bezirk sich das abspielt, da wäre es schon wichtig, wenn ich da eine Betreuungseinrichtung, ein Wohnheim habe, dass der Leiter oder der Stellvertreter, die Stellvertreterin, die Leiterin Teil dieser örtlichen Einsatzleitung ist. Genauso, wenn ich dort eine Schule habe mit einem Internat, ob das eine Berufsschule ist, ob das eine landwirtschaftliche Schule ist, dann muss der Direktor, die Direktorin, der Stellvertreter oder die Stellvertreterin Teil dieser örtlichen Einsatzleitung sein, weil dann wird sozusagen auch das Interesse dieser Einrichtungen dort mit abgebildet. Und wenn ich jetzt weitergehe auf der Bezirks- und Landesebene die Einsatzstäbe, wie ich es für den Landeseinsatzstab beschrieben habe, und dann aber in diesen Ebenen Beiräte, für das sogar noch einer Rechtsgrundlage aufgestellt sein, die das Kooptieren aller möglichen Sachverständigen de facto ermöglichen, das ist Teil als Beratungsgremium für einen Meinungsbildungsprozess. Das ist bei uns längst standardisiert. Ich muss aber jetzt ganz ehrlich sagen, wenn ich in Richtung Pflege und Soziales schaue, da finde ich nicht die Notwendigkeit, dass es per Gesetzesvorlage einen Beirat gibt, der das ressortzuständige Regierungsmitglied und damit die Landesregierung in diesen Fragen berät. Da tut man sie zwar vernetzen und austauschen, aber da gibt es keine Verbindlichkeit. Also ich denke, ja, diesen Schulterschluss können wir schon machen, aber nicht nur mit dem Kartschutz. Da gehört für mich die Abteilung 3, Pflege und Soziales, definitiv dazu, weil da passieren natürlich sehr viele Dinge. Und der erste Schritt ist aber für mich, dass es in diesen Ebenen genauso politische Beiräte gibt, wo man Experten abbilden kann, wie wir das im Kartschutz haben. Also ich würde sagen, der Katastrophenschutz ist da ein schönes Stickerl weiter, als das andere Bereiche sind und das muss man nur abschreiben, weil wir haben ja da nichts Großartiges erfunden. Nur wir leben das seit den 75er Jahren. Also nur um eine Idee zu bekommen, wie lange wir das angerichtet haben. Und das bewährt es ja. Wir tagen auch periodisch. Und es würde kein einziges Gesetz geben im Katastrophenschutz, keine einzige Verordnung, die der Landtag verabschiedet, wenn das nicht davor im Landeskatastrophenhilfebeirat beraten worden wäre. Ich meine, das suchen wir mal im Segment Soziales und Pflege. Das werden wir so nicht finden. Also wie gesagt, ja, aber da gibt es noch ein paar, die machen ihre Hausaufgabe und kommen da mit an den Tisch. Weil nicht alles ist Katastrophe. Vielleicht am Ende des Tages schon, aber nicht per se und nicht von Haus aus.
2: Ich möchte schon einmal betonen, dass es auch wichtig ist, in so einem Gremium Sachverständige im Bereich Behinderung zu haben. Also Mitarbeiter reichen überhaupt nicht aus, meiner Meinung nach. Behinderung ist ein Querschnittsthema, es zieht sich wirklich durch alle Lebensbereiche und da braucht es wirklich Leute, die von der Basis her wissen, was das heißt, Behinderung und auch über Behinderungsorten und so weiter ein Wissen haben und Mitarbeiter alleine, also jetzt ohne das zu schmälern, entscheiden dann oft aus der eigenen Behinderung heraus und das haben wir auch in anderen Gremien schon erlebt, also es braucht schon wirklich eine Expertise in dem Bereich.
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4: Das waren Ausschnitte aus der Podiumsdiskussion bei den Tipping Points im Oktober 2025 in Salzburg. Zu hören waren Maria Viktoria Trümper, Monika Schmerold und Markus Kurz, moderiert von Michael Hittenberger. ihr habt unterschiedliche Perspektiven auf Katastrophenschutz, Inklusion und die Lehren aus der Flutkatastrophe im Ahrtal gehört. Die Diskussion knüpfte an die Dokumentation »Rette sich, wer kann« an und fragte, welche politischen und strukturellen Antworten auf die Frage möglich und notwendig sind, wie können Menschen mit Behinderungen im Katastrophenfall mitgedacht und nicht zurückgelassen werden. Damit kommen wir zum Ende dieser Ausgabe von unten im Gespräch. Von unten hört ihr diese Woche wie gewohnt am Mittwoch mit dem Nachrichtenmagazin. Aus dem Studio verabschiedet sich Tamara. Bleibt solidarisch und wir hören uns.
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Herzlich willkommen zur Sendung Leuchtturm. Orientierung in Wissenschaft und Technik. Mein Name ist Franz Daschl. Ich habe die Sendung vorbereitet und werde sie auch heute wieder durch diese Sendung führen. Heute behandeln wir ein ganz besonderes Thema, das uns quasi zurück zur Natur führt. Es geht um Geräusche, Töne und Klänge in der Natur. Natürlich kann ich in der Sendung nur einige, vielleicht aber ungewöhnliche Aspekte davon bringen. Und ich bin auch kein Experte in diesem Thema. Aber ich bringe Ihnen Eindrücke und einige besondere Geräusche, Töne und die Hintergründe dazu. Und die meiner Meinung nach recht passende Musik stammt von der CD Didgeridoo von Akira mit Titeln wie Ground Lake, Gypsum Desert oder Screaming Birds und so weiter und so weiter.

In der heutigen Sendung geht es ja um das Thema Geräusche, Töne und Klänge in der Natur. Da spricht man oft von Klanglandschaften oder auch akustischer Ökologie. Klanglandschaften sind nämlich die akustischen Umgebungen, die uns täglich umgeben. Sie bestehen aus natürlichen Geräuschen wie Vogelgezwitscher, Windrauschen oder dem Plätschern eines Baches, aber auch aus menschengemachten Klängen wie Verkehrslärm oder Musik. Die akustische Ökologie untersucht, wie diese Geräusche auf uns wirken und wie wir sie wahrnehmen. Ja, und warum ist das so wichtig? Geräusche beeinflussen natürlich unsere Stimmung, unsere Konzentration und natürlich auch unsere Gesundheit. Eine harmonische Klanglandschaft, wie es zum Beispiel im Wald ist, oder Meer, Strand, Meereswellenrauschen, die kann beruhigend wirken. Während Lärm, wie in der Stadt, an der Autobahn, Flughafen und so weiter, kann Stress verursachen. Wie können wir nun unsere Klangumgebung verbessern? Wir können bewusst auf unsere akustische Umgebung achten und versuchen, störende Geräusche zu minimieren. Das kann einerseits durch die Gestaltung von Räumen, die Nutzung von Schallmaßnahmen oder durch das einfache Genießen der Stille in der Natur passieren. Stille oder auch die Klänge, die wir ja in dieser Sendung behandeln. Was ist nun diese akustische Ökologie? Die untersucht die Beziehung zwischen Lebewesen und ihrer akustischen Umgebung. Sie hilft uns zu verstehen, wie Geräusche unser Leben beeinflussen. Klanglandschaften sind ja überall um uns herum, auch um die Tiere und um die Natur herum. Und sie beeinflussen unser Wohlbefinden, unsere Wahrnehmung der Welt und die akustische Ökologie hilft uns, diese Klangwelten besser zu verstehen und zu schätzen. Durch bewusstes Hören können wir die Umwelt auf neue Weise erleben. Geräusche, die wir oft überhören, erzählen uns Geschichten über Orte, Kulturen und so weiter. Klanglandschaften zu erfassen und zu analysieren, gibt uns neue Einblicke in ihre Bedeutung. Und doch ist es wichtig, dass wir auch die Ruhe schätzen und bewahren, um die Balance zwischen Klang und Stille zu finden. Klanglandschaften sind nicht nur Geräusche, sie sind eben, wie schon erwähnt, ein wesentlicher Teil unseres Lebens.

Naturgeräusche sind ein unterschätztes Heilmittel und tun der Gesundheit gut. Das wissen wir ja aus eigener Erfahrung wahrscheinlich, aber auch die Wissenschaft kann das inzwischen bestätigen. Auf Dauer kann Lärm krank machen. Sanfte Naturgeräusche hingegen haben eine ganz andere Wirkung. Vogelgezwitscher, das Plätschern eines Baches oder Wind, der durch die Baumkronen streicht, derartige Naturgeräusche klingen nicht nur hübsch, sondern haben auch handfeste gesundheitliche Vorteile. Das ist das Ergebnis auch einer US-amerikanischen Studie der Internationalen Akademie der Wissenschaften. Umso wichtiger sei es, so die Autorinnen der Studie, natürliche Klanglandschaften zu bewahren. Für ihre Übersichtsarbeit hatten die WissenschaftlerInnen insgesamt 36 Studien analysiert, die sich mit dem gesundheitlichen Nutzen von Naturgeräuschen beschäftigt hatten. Die Auswertung ergab dann, dass Menschen in einer natürlichen Geräuschkulisse weniger Schmerzen und weniger Stress erlebten. Ihre Stimmung und kognitive Leistung verbesserten sich. Konkret waren Vogelstimmen am besten geeignet, um Stress und Ärger abzubauen, während sich Wassergeräusche unter anderem positiv auf Blutdruck und Schmerzempfinden auswirkten. Zudem förderten sie positive Emotionen. Sie sehen, Sie können also in der Natur durchaus hier Heilmittel finden, die ganz gratis und sogar sehr angenehm zum quasi Aufnehmen sind. Auch eine ältere Studie der Universität Witten, der zufolge ZahnarztpatientInnen, die während der Behandlung Meeresrauschen auf Band hörten, entspannter waren und weniger Schmerzen empfanden, bestätigen diese Ansicht. Die für jene Studie eingesetzte Aufnahme Meer des Komponisten Martin Buntrock wird mittlerweile auch in der Geburtshilfe, bei Schlafstörungen und auch in der Sterbebegleitung eingesetzt. Denn natürliche Klänge nehmen Einfluss auf die Gehirnaktivität und entspannen. Laut den AutorInnen der aktuellen Untersuchung ließen sich die vorteilhaften gesundheitlichen Effekte von Naturgeräuschen aus einer evolutionären Perspektive heraus erklären. Und zwar so, dass natürliche akustische Umgebungen Signale für die Sicherheit oder die geordnete Welt ohne Gefahr lieferten, was Kontrolle über die psychischen Zustände, Minderung von stressbedingtem Verhalten und mentale Erholung ermöglicht haben. So in der Studie die Aussage. Darüber hinaus ergab eine im Journal Scientific Reports veröffentlichte britische Studie, dass natürliche Klänge Einfluss auf die Gehirnaktivität nehmen. So richteten Probandinnen beim Lauschen von Naturgeräuschen ihre Aufmerksamkeit nach außen und entspannten gleichzeitig, während das Hören künstlicher Geräusche die Aufmerksamkeit nach innen lenkte, was den Stressabbau behinderte. So kann man also nur empfehlen, diese natürlichen Heilmittel auch selber zu verwenden.

Wie schaut es nun aus bei den Tieren? Hier gibt es ja auch Laute, Geräusche und so weiter. Und was hat das Ganze mit Sprache zu tun? Viele SprachwissenschaftlerInnen sagen, die tierische Ausdrucksweise sei nicht mit der menschlichen Sprache vergleichbar. Folglich könne man auch ihre Lautäußerungen nicht als Sprache bezeichnen. Biologinnen und Biologen sehen das anders. Zwar haben ForscherInnen noch keine Tierart gefunden, die eine derart ausgefeilte Lautsprache hat wie der Mensch, aber Tiere teilen sich trotzdem mit Hilfe von Tönen einiges mit. Vor allem nutzen Tiere Laute dazu, um ihre aktuelle Stimmung kundzutun. Und je sozialer sie leben, desto häufiger und vielfältiger äußern sie sich. Die Idee ist, sich in der Gruppe einzufügen und zusammenzuarbeiten. Davon sollten auch wir Menschen noch lernen. Daher senden verschiedene Arten von Tieren Töne aus, um ihre Genossinnen und Genossen entweder auf Abstand zu halten, sie anzulocken, sie zu begrüßen, zu besänftigen oder auch zu warnen. Ein Beispiel für vielschichtige Warnlaute sind die Rufe der in Gruppen lebenden grünen Meerkatzen. Wird ein Tier auf einen Fressfeind aufmerksam, schlägt es grundsätzlich Alarm. Je nachdem, was für ein Eindringling sich nähert, variieren die Töne. Ist es ein Leopard, also ein größtenteils am Boden lebender Fressfeind, stößt die Meerkatze ein Gurgeln aus. Sämtliche Mitglieder der Affenhorde flüchten dann in die Baumwipfel. Bei einem Angriff aus der Luft wäre ein solches Verhalten gefährlich. Sieht ein Tier einen Adler zum Beispiel, gibt es ein schrilles Zwitschern von sich. Die Gruppe verschwindet dann in den nahegelegenen Büschen. Ähnlich differenzierte Warnlaute kennt man auch von Amseln. Sie trällern in unterschiedlichen Tönen und Rhythmen, je nachdem, ob Gefahr von unten oder von oben droht.

Auch im Wasser funktioniert die Kommunikation mit Hilfe von Lautäußerungen. Auch Fische nutzen Töne, um sich zu verständigen. Sie stoßen Laute aus, um GeschlechtspartnerInnen bei der Paarung zu finden, um ihr Revier zu verteidigen oder auch zur Orientierung. Die Redewendung »stumm wie ein Fisch«, mit der wortkarge Menschen gern beschrieben werden, hat demnach mit der Realität kaum etwas zu tun. Allerdings sind die meisten Lautäußerungen der Fische so leise, dass sie für den Menschen nicht hörbar sind. Und nach der Musik geht es dann weiter mit konkreten Beispielen dazu.

0: Sie hören die Sendung Leuchtturm – Orientierung in Wissenschaft und Technik. Heute geht es um das Thema Geräusche, Töne und Klänge in der Natur. Und wir haben schon gesprochen von Säugetieren und angedeutet, dass natürlich auch Töne und Geräusche im Meer oder in den Flüssen oder Seen vorkommen können. Und gleich dazu einige Informationen über Töne und Geräusche, die wir bei Walen kennen. So nutzen Wale ihre Gesänge und ihre Laute, die übrigens zum Großteil im Infraschallbereich liegen. Das bedeutet der Schall unterhalb unserer Hörschwelle. Wir können sie also nicht so hören, aber diese Wale nutzen ihn vor allem zur Revierabgrenzung, um den Gruppenzusammenhang zu stärken und auch während der Paarungszeit. WissenschaftlerInnen sind sich jedoch nicht einig darüber, ob die Töne Rivalen in Schach halten oder Weibchen imponieren sollten. Sicher ist jedenfalls, Wallaute sind sehr, sehr laut. Die gewaltige Stimme eines Blauwals, der hat oft eine Länge von 30 Metern, besitzt eine Schallenergie, die der eines startenden Space Shuttles nahe kommt. Also eine gewaltige Schallenergie.
1: Walforscherinnen
0: gehen davon aus, dass sich die Giganten der Meere mit Hilfe von Infraschall über mehrere hundert, ja wenn nicht sogar 1000 Kilometer verständigen können. Also eine Kommunikation über diesen Bereich völlig ohne Internet, völlig ohne digitale Kommunikation.
1: Und genießen Sie nun diese Waltöne, die ja auch therapeutisch verwendet werden und sehr beruhigend wirken sollen.

Ich hoffe, Sie konnten die Walgesänge genießen und machen wir weiter am Meeresstrand. Ein sehr interessantes Phänomen von Geräuschen in unserer Umwelt findet sich in Wales an der Küste. An einem abgelegenen Ort dort an der Küste gibt es nämlich einen Strand, an dem angeblich der Sand sinkt. Wenn man dort barfuß läuft, hört man ein klares Pfeifen, so als würde der Boden selbst Musik machen. Es ist zwar nicht laut, aber sehr, sehr deutlich erkennbar, sogar über dem Rauschen der Wellen. Die Einheimischen nennen es Whistling Sands oder den pfeifenden Sand. Und seit Jahrhunderten erzählen sich Menschen Geschichten darüber. Manche sagen, der Strand singe, um Seefahrer zu warnen, wenn der Sturm aufzieht. Andere glauben, dass dort die Stimmen der Verlorenen erklingen. Die Seelen derjenigen, die in der Tiefe des Meeres ruhen. Doch irgendwann wollten auch die Forscher und Forscherinnen wissen, warum dieser Sand diese Geräusche machen kann. Und das wollen wir uns nun näher anschauen. Diese Forscherinnen und Forscher entnahmen Proben und untersuchten sie unter dem Mikroskop. Und es überraschte sie, dass die Sandkörner fast perfekt rund waren und alle nahezu die gleiche Größe hatten. Ihre Oberflächen waren außerdem außergewöhnlich glatt. Wenn man nun über diese Sandkörner geht, geraten diese in Schwingung. Und zwar Millionen von diesen einzelnen Teilchen gleichzeitig. Und diese Schwingungen erzeugen dann diesen typischen Ton, diesen Pfeifton. Es klingt dann so, als würde die Erde selbst summen. Wissenschaftler und Wissenschaftlerinnen haben auch versucht, denselben Effekt an anderen Stränden zu erzeugen. Und, liebe Hörerinnen und Hörer, das können Sie auch selber probieren. Denn WissenschaftlerInnen ist es nicht gelungen. Auch nicht mit importiertem Sand, auch nicht unter denselben Bedingungen. Offensichtlich sinkt nur dieser Whistling Sand.

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Heute geht es um das Thema Geräusche, Töne und Klänge in der Natur. Lassen Sie sich also weiter davon inspirieren. Schauen wir uns nun an, was sind die lautesten und die leisesten Töne in der Natur. Vor einem 130 Jahre alten Geräusch-Weltrekord aus Indonesien bis zur fast meditativen Stille auf den Gipfeln von Bergen gibt es eine Fülle von Tönen. Was ist also vor 130 Jahren da passiert, bei dem lautesten Ereignis eigentlich, das wir in der Natur auf der Welt bisher dokumentiert haben? Es war an einem Wintertag im August 1883 in Perth, Australien, als die Bewohner durch ein ganz ungewöhnliches Knallgeräusch aufgeschreckt wurden. Was keiner damals ahnte, obwohl sie in Australien über 3000 Kilometer vom Ursprung des Geräusches entfernt waren, werden sie Zeugen eines bis heute bestehenden Weltrekordes, nämlich der Explosion des Vulkans Krakatau in Indonesien. Dieses Ereignis gilt bis heute als das lauteste Geräusch der Menschheitsgeschichte. Selbst in 160 Kilometern Entfernung war der Knall mit geschätzten 180 Dezibel immer noch lauter als der Lärm einer startenden Rakete. Das Gegenteil dazu, die eisige Stille, gibt's auf den Gipfeln von Bergen, zum Beispiel auch am Mount Everest, falls nicht zu viele Bergsteiger, Bergsteigerinnen dort sind und eben entsprechende Geräusche machen. In großer Höhe ist es so still, dass sich das sprichwörtliche Fallen einer Nadel wie ein Kanonenschlag anhören würde. Außer dem eigenen Puls und der Atmung sind für das menschliche Gehör keinerlei Geräusche wahrzunehmen. So ein Mittelding gibt es bei raschelnden Blättern. Aber da muss man nicht bis auf den Mount Everest steigen, um Stille der Natur zu erleben. Ein Spaziergang im nächsten Wald hat fast den gleichen wohltuenden Effekt der Stille. Ist die Zivilisation mit ihren Geräuschen weit genug entfernt, ist nur das leise Rauschen der Blätter zu hören. Und das hat ungefähr 10 Dezibel. Es ist ja wirklich sehr, sehr leise. Hingegen hat donnerndes Wasser, zum Beispiel bei, im Extremfall, Sprühnebel der Niagarafälle, der übrigens auch heißt in der Sprache der Ureinwohner, Einwohnerinnen, donnerndes Wasser. Hier werden tausende Liter hinabstürzen und erzeugen ebenfalls 120 Dezibel. Das ist ungefähr der gleiche Lärm wie ein Presslufthammer. Soweit zum Empfinden der entsprechenden Umweltgeräusche von stark bis relativ schwache Geräusche.

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Heute geht es um das Thema Geräusche, Töne und Klänge in der Natur. Lassen Sie sich also weiter davon inspirieren. Und weil es vielleicht auch zur heutigen Sendung passt, gleich die Frage an Sie: Wissen Sie, was Floriographie ist? Floriographie. Floriographie ist die Sprache der Blumen. Oder auch anders ausgedrückt, die Kunst und Praxis, Blumen, Pflanzen und deren Kombinationen symbolischen Bedeutungen zuzuschreiben. Diese Zuordnung emotionaler Werte und Botschaften ermöglichte es den Menschen seit der Antike, Gefühle wie Liebe, Freundschaft, Dankbarkeit, Trauer, Hoffnung und vieles mehr durch das einfache Schenken oder Tragen bestimmter Pflanzen oder Arrangements zu vermitteln. Es handelt sich um einen wahren, geheimen, nonverbalen Code, der auf dieser Zierbotanik beruht. Blumen waren ja oft viel mehr als nur Dekoration. Sie fungierten, wie schon erwähnt, als Botschafter der Liebe, des Respekts, der Bewunderung, der Dankbarkeit, der Leidenschaft oder auch der Warnung. Jede Blume kann je nach Art, Farbe, Präsentation und Zusammensetzung natürlich auch ganz unterschiedliche Botschaften vermitteln. So kann beispielsweise dieselbe Rose unterschiedliche Emotionen ausdrücken, wenn ihre Farbe von Rot über Weiß bis Gelb variiert. Die Floriographie verbindet die religiöse, mythologische, folkloristische und soziale Symbolik jeder Kultur. Sie erlebte ihre Blütezeit ja in verschiedenen historischen Epochen, insbesondere in der viktorianischen Zeit. Ihr Einfluss ist jedoch ungebrochen und erneuert sich ständig.

Wenn wir selber Geräusche aus der Umwelt, zum Beispiel Vogelstimmen oder Froschquaken und so weiter, aufnehmen wollen, dann ist es wichtig, die Nebengeräusche irgendwie zu unterbinden und vielleicht ganz konzentriert sich auf das Geräusch, auf die Richtung des Geräusches zu konzentrieren. Und da gibt es einige einfache Möglichkeiten, die Sie selber auch durchführen können und die ich Ihnen jetzt schildern werde. Sie können versuchen, Schallwellen von der Seite her mechanisch zu blockieren, indem Sie einfach eine Röhre vor das Mikrofon setzen. Der Trick ist, Sie nehmen ein langes, schmales Rohr, zum Beispiel ein Stück Plastikrohr oder stabilen Pappzylinder. So kann der Schall, der direkt von vorne kommt, ungehindert auftreffen, während der Schall von der Seite, der durch die Röhre verzögert und sehr abgeschwächt nur zum Mikrofon kommt. Ein kleiner Praxistipp: bei extrem simplen Röhren ohne professionelle Akustikberechnung kann sich zwar der Frequenzgang verfälschen und es manchmal blechern klingen. Dann sollte man sich ein anderes Mittel überlegen, zum Beispiel einen Art Parabolspiegel. Das ist die ziemlich effektivste Art, eine Richtwirkung zu erzeugen und damit auch eine Reichweite für die Schallaufnahme zu erhöhen. Material wäre zum Beispiel eine alte Satellitenschüssel, nur der Reflektor aus Metall oder Kunststoff oder auch ein sehr großer, tiefer Plastiksalatbehälter, der sich auch eignet. Ich habe übrigens gerade einen Versuch gemacht mit so einem in der Küche vorhandenen Salatbehälter, habe das Handy an einer Stelle bei einem Mikrofon das unterbunden, dass es nicht von der einen Seite aufnimmt, und das andere Mikrofon auf den Brennpunkt dieser Salatschüssel gerichtet. Und siehe da, es war ein deutlicher Effekt hörbar. Von der Bauweise her, wenn Sie ein Mikrofon haben, befestigen Sie das vorhandene Mikrofon exakt im Brennpunkt des Spiegels, sodass die Mikrofonkapsel in Richtung der Spiegelmitte zeigt. Der Spiegel fängt nämlich den Schall aus der Ferne ein, bündelt ihn exakt auf das Mikrofon und so lassen sich die Stimmen oder Naturgeräusche aus großer Entfernung glasklar aufnehmen. Ein Thema ist auch noch der Windschutz, der akustische Windschutz, also die Abschirmung, denn Wind und Umgebungsgeräusche beeinträchtigen eben diese Wirkung sehr massiv und hier dient ein großer dichter Schaumstoff oder ein Fellwindschutz um das Mikrofon herum, um diese Störgeräusche eben dort zu verhindern. Und vielleicht bauen Sie ja so ein Ding einmal selber nach. Es geht sehr einfach. Wie gesagt, beachten Sie nur, dass Sie wirklich nur mit einem Mikrofon aufnehmen, wenn Sie ein Handy oder Smartphone haben. Das andere Mikrofon mit dem Finger abdecken. Das ist eine ganz einfache Lösung. Und dieses Mikrofon dann direkt in diesen Brennpunkt, sprich ungefähr in der Mitte der Schüssel positionieren und dann auf die Tonquelle ausrichten. Ich wünsche Ihnen viel Erfolg dabei.

Nach all den Naturgeräuschen geht die Sendung über Geräusche, Klänge und Töne in der Natur wieder ihrem Ende zu. Herzlichen Dank fürs Zuhören und ich hoffe, Sie können bald selber Naturgeräusche direkt in der Natur aufnehmen. Entweder direkt übers Ohr oder auch übers Mikrofon und sich daran eben entsprechend erfreuen. Leider konnte in dieser Sendung nur ein sehr kleiner Teil des umfassenden Themas behandelt werden. Ich habe aber vor, selber weitere Geräusche einzufangen und in einer der nächsten Sendungen mit Hintergründen und weiteren Zusatzinformationen zum Thema auszustrahlen. Wenn Sie weitere Fragen, Anregungen oder vielleicht sogar eigene Geräuschaufnahmen aus der Natur haben, können Sie dies gerne unter unserer Webadresse blog.radiofabrik.at/leuchtturm, ich wiederhole blog.radiofabrik.at/leuchtturm hinterlassen. Ich freue mich sehr über Rückmeldungen. Und so wünsche ich Ihnen noch eine gute Zeit mit spannenden und entspannenden Geräuschen aus Natur und Umwelt. Ihr Franz Daschl.

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1: Hallo und herzlich willkommen zu einer neuen Ausgabe von unten im Gespräch. Aus dem Studio begrüßt euch Tamara. In der Nacht vom 14. Juli 2021 kamen bei der Flutkatastrophe im Ahrtal 12 BewohnerInnen eines Heims für Menschen mit Behinderungen ums Leben. Was hat sich seither verändert und was nicht? Wie gut ist der Katastrophenschutz in Österreich und Deutschland auf Menschen mit Behinderungen vorbereitet? Welche Strukturen fehlen? Welche Verantwortlichkeiten sind ungeklärt? Und was müsste sich dringend ändern? Im Zentrum der heutigen Sendung stehen Ausschnitte aus einer Veranstaltung, die im Oktober 2025 im Rahmen von Tipping Points in Salzburg stattgefunden hat. Gezeigt wurde dort zunächst die 30-minütige Dokumentation »Rette sich, wer kann«. Zu hören ist die anschließende Diskussion. Michael Hittenberger moderiert das Gespräch mit Maria Viktoria Trümper von der Interessensvertretung Selbstbestimmt Leben, Monika Schmierold vom Verein Knackpunkt Salzburg und Markus Kurz, Leiter des Referats Äußere Sicherheit und Katastrophenschutz beim Land Salzburg. Moderator Hittenberger selbst ist Inklusionsberater und Experte für unsichtbare Behinderungen im Verein Knackpunkt. Maria Viktoria Trümper von der Interessensvertretung Selbstbestimmt Leben e.V. stellt ihr Projekt vor, das sie zum Zeitpunkt der Aufnahme im Verein bearbeitet hat.
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4: Ich selbst arbeite derzeit in einem dreijährigen Projekt. Ich bin jetzt am Ende des zweiten Jahres, was finanziert ist durch den Partizipationsfonds des Bundesministeriums für Arbeit und Soziales. Und das Projekt heißt Nichtdiskriminierung behinderter Menschen in Gefahrensituationen und humanitären Notlagen. Das Projekt bezieht sich auf Artikel 11 der UN-Behindertenrechtskonvention, also der Artikel, der ganz konkret Bezug nimmt auf Gefahrenlagen jeglicher Art in Kriegen, Katastrophen und Krisenlagen. Und ja, meine Verbindung zum Ahrtal ist eigentlich die letztendlich, also ich wohne nicht im Ahrtal, ich wohne hier in Berlin, ist die Tatsache, dass das doch für einiges an Erschütterung gesorgt hat, was ja gut ist, weil man gesehen hat, dass wenn wir eine Katastrophenlage in Deutschland haben, vor allen Dingen eine Naturkatastrophe, die Einrichtungen in Deutschland im wahrsten Sinne des Wortes aufgeschmissen sind, weil für Katastrophenlagen überhaupt nicht vorgesorgt wird. Und letztendlich war es im Ahrtal so, dass ja die 12 Menschen mit Behinderung, ihr habt es ja wahrscheinlich in dem Video gesehen, verstorben sind, die sind ertrunken. Und die Frage ist natürlich jetzt im Nachgang, das ist 2021 passiert, was ist eigentlich seitdem geschehen in Deutschland? Wie hat man das aufgearbeitet innerhalb des Katastrophenschutzes, innerhalb der Politik, aber auch innerhalb der Behindertenpolitik? Und da habe ich festgestellt, schon vor einigen Jahren, dass da eigentlich nichts zugemacht wurde. Also von allen Seiten nicht. Und das halte ich für eine sehr große Misslage, weil wir im Zuge von Katastrophen uns die Frage stellen müssen, wie können wir uns eigentlich darauf vorbereiten und was passiert mit Menschen mit Behinderung in jeglichen Formen von Krisen.
5: Okay, danke für diesen Einblick in deine Arbeitsumgebung und Welt. Ich möchte gleich, sage ich mal, hintansetzen und dir die Frage stellen, es ist ja doch in weiteren Dokumentationsformaten am WDR und SWR ist doch einiges dann noch Jüngeres einzusehen, es wird der eben gesehene Beitrag, aber was hat sich seit der Flutkatastrophe jetzt im Ahrtal und generell in Deutschland getan jetzt und kristallisieren und interessieren tut mich und das Publikum auch, also wirklich positive Veränderungen. Also was alles negativ war und ist, das kann man in den diversen Dokumentationen eh selbst ersehen. Aber gibt es positive Outcome-Effekte nach dieser Katastrophe in Deutschland, wo du uns darüber berichten kannst?
4: Also ich muss leider, ich bin ja auch eher ein positiver Mensch. Ich will immer versuchen, das Beste in allem zu sehen. Aber da muss ich ganz klar sagen, es gibt kein positives Outcome dafür, in keinster Weise. Also ich roll's mal so auf, was jetzt die Politik betrifft. Es gab nach dem Ahrtal bei uns im Bundesministerium für Arbeit und Soziales sozusagen eine, ja, so eine Aufarbeitungskommission, auch speziell, um darüber zu sprechen, was ist eigentlich mit behinderten Menschen in der Ahrtal-Katastrophe passiert. Das hat sich einfach komplett im Sande verlaufen. Das Zweite ist, dass eigentlich bis auf die eine Studie der Uni Tübingen, die letztes Jahr im Frühjahr veröffentlicht wurde, also im April 2024, das ist die einzige Studie, die wir in Deutschland haben, die überhaupt eine Datengrundlage schafft. Und die Aussage der Studie ist letztendlich, also es ist eine Bestandsaufnahme des inklusiven Katastrophenmanagements in Deutschland. Und die Aussage der Studie ist ja, dass in allen Bereichen Menschen mit Behinderungen weder in den Katastrophenschutzorganisationen noch in der Katastrophenprävention noch in der Nachbereitung, in der Durchführung irgendeine Rolle spielen. Nichts ist inklusiv. Es gibt nur vereinzelt in einzelnen Kommunen, ne? Weil wir müssen sagen, in Deutschland für den Katastrophenschutz sind die Bundesländer zuständig, für den Zivilschutz ist das Bundesministerium für Inneres zuständig. Also Zivilschutz ist ja die Kriegs-, alles, was mit Krieg zu tun hat. Aber für den Katastrophenschutz die Bundesländer. Und die Bundesländer, die Innenministerien oder Senatsverwaltungen für Inneres in den Bundesländern verweisen halt immer auf die Kommunen. Ne? Also es wird schön die Verantwortung abgegeben letztendlich. Und dann müssen die Kommunen gucken, was sie machen. Aber Kommunen in Deutschland, viele Kommunen haben kein Geld. Viele Kommunen sind ländliche Regionen. Und da wird es dann sehr schwer, ja, zu gucken, okay, wie können wir jetzt eigentlich inklusiv handeln. Also auch von der Ebene ist auch nichts passiert. Und ansonsten, wenn ich mir jetzt mal von der Menschenrechtsperspektive angucke, was passiert ist, muss ich leider auch sagen, ist das deutlich, also mehr als mangelhaft eigentlich. Also in dem deutschen Teilhabebericht von den Ministerien ist Katastrophenschutz und Artikel 11 noch nicht mal erwähnt. Ja, also da ist gar nichts davon, obwohl wir ja auch eine Pandemielage hatten. Das gehört zum Beispiel auch zu Artikel 11 der UN-Behindertenrechtskonvention. Und dann hatten wir in Deutschland vor 2 Jahren kombinierten zweiten und dritten Staatenbericht an die UN, also an den UN-Fachausschuss für die Rechte von Menschen mit Behinderung. Man wird ja regelmäßig geprüft, wie die Umsetzung der UN-Behindertenrechtskonvention läuft. Und auch da war es so, dass von den 3 Berichten, die eingereicht werden, der von der Regierung, der von der Zivilgesellschaft und der vom Institut für Menschenrechte, dass eigentlich nur in dem Bericht vom Institut für Menschenrechte das Ahrtal überhaupt erwähnt wurde. Also, und nur auf Grundlage dessen konnte die UN das überhaupt prüfen. Also sogar die Zivilgesellschaft, und das habe ich auch deutlich kritisiert, ne, also der Schattenbericht der Zivilgesellschaft wurde vom Deutschen Behindertenrat verfasst. Da waren alle drin, da waren die Wohlfahrtsorganisationen drin, die Selbsthilfe, die Selbstvertretung waren mit drin, die Behindertenhilfe, alle waren sie drin. Auch die Lebenshilfe sitzt bei uns im Behindertenrat. Und die haben nicht ein Wort zum Ahrtal geschrieben, ne? Also keinen Satz dazu, nicht mal erwähnt. Und da meinte ich, Leute, wir haben die eigene Community vergessen, was ich fatal finde. Und eigentlich, ja, wenn wir über Katastrophenschutz jetzt in Deutschland sprechen, ja, dann wird immer das Ahrtal als Aufhänger genommen. Aber ich höre eigentlich auch nichts darüber, dass die Menschen sich mal fragen, was ist eigentlich dann passiert im Nachgang damit, ne? Wir können ja verfolgen mittlerweile, was dann passiert ist. Also das Update ist ja, dass die Leute, die überlebt haben, seit 4 Jahren in einer anderen Lebenshilfeeinrichtung wohnen, an einer Bundesstraße in Düsseldorf, und eigentlich wieder zurück wollten nach Sinzig. Die Lebenshilfe wollte dann ein neues Heim eröffnen. Und was im Übrigen auch entgegen der UN-Richtlinien für Deinstitutionalisierung spricht, weil eigentlich heißt es, wenn eine Einrichtung zerstört ist, dann müssen die Menschen, die in Einrichtungen vorher gelebt haben, in das selbstbestimmte Leben kommen, also in andere Wohnformen, die nicht die klassische Institution sind. Naja, letztendlich haben sich aber die AnwohnerInnen sind sich jetzt gewehrt mit Klarnamen und mit offenem Gesicht in Form einer Petition, haben gesagt, sie wollen hier keine behinderten Menschen haben. Und das zeigt ja eigentlich das große Problem, dass wir nicht nur kein inklusives Katastrophenmanagement haben, sondern wir sind auch immer noch eine Gesellschaft, die massiv von Ableismus betroffen ist, und dass man im Zweifelsfall immer sagt, na, eigentlich will ich mit Behinderten nicht so wirklich was zu tun haben. Und das in Kombination mit der jetzigen politischen Lage, die wir auch in Deutschland haben und dem Verneinen vom Klimawandel und so weiter und so fort, macht das alles eigentlich nur noch problematischer.
5: Ja, danke schön. Danke schön ist da jetzt eher kein gutes Wort dafür, ist ja keine positive Nachricht aus unserem Nachbarland. Den kurzen WDR-Bericht habe ich selbst gesehen, den kurzen 6-Minuten-Beitrag, also dass halt auch die Anrainer, also 20 Anrainer da nicht wollten, dass die Lebenshilfe da im Stadtzentrum ein neues Gebäude errichtet. Also das hat mich auch doch sehr verwundert und bin genauso für die Deinstitutionalisierung. Okay, Maria, danke dir einstweil. Ich glaube, bei anderen hat sich auch schon die Frage aufgedrängt. Markus, sind Zuständigkeiten im Land und Bundesland Salzburg geklärt dahingehend?
6: Ich darf zunächst einmal einen wunderschönen Abend wünschen. Markus Kurz, Leiter des Landeskatastrophenschutzes Salzburg. Vielleicht noch ein bisschen was zu meiner Person. Ich bin seit über 20 Jahren im Salzburger Katastrophenschutz tätig und circa ein Drittel dieser Zeit Leiter dieser Dienststelle. Bevor ich so auf diese Zuständigkeitsfrage eingehe, ich glaube, was ich für mich in dem Beitrag wirklich auch selber mitgenommen habe, ohne dass ich jetzt sozusagen hier irgendwie Einsätze im benachbarten Deutschland, Abgrenzungen von Behörden und so weiter beurteilen zu wollen, aber ich glaube, es gibt ein paar Punkte, die man schon herausgreifen kann, und wenn man etwas ändern will, muss man sich diese Punkte unterm Strich anschauen. Und ich würde jetzt mal sagen, was ich so aus meiner Fachexpertise heraus sehe, gab es hier also schon ein paar Probleme bei diesem wirklichen Extremwetterereignis, das so in die Ecke hineinreicht. Fehlendes Zuständigkeitsbewusstsein, das knüpft ja an deine Frage sozusagen an. Fehlende Vorausplanung und operative Einsatzführung, nämlich in einer Zeit, wo man vielleicht nicht mit Booten und Hubschraubern Menschen aus einer Situation retten muss. Ich würde auch meinen, fehlende Sachverständigenvernetzung, also wenn wir hören, da gibt es irgendwelche Kubikmeter pro Sekunde, die durch das Tal fließen, dann ist ja das nur Ausdruck dafür, dass ein Sachverständigendienst seine Expertise abgeworfen hat, aber dass man sich das nicht tiefergehend in der Vernetzung mit anderen Diensten angeschaut hat und auf alle Fälle nicht operativ irgendwo umgesetzt hat. Und was ich auch für mich selber mitgenommen habe, ist das Thema fehlende Selbstschutzkonzepte, nämlich um sozusagen auch die Arbeit der Einsatzhilfs- und Rettungsorganisationen in der gleichen Richtung sozusagen zu unterstützen. Um jetzt auf deine Frage zurückzukommen, wie schaut es bei den Zuständigkeiten aus? Also es ist in der Tat so, wenn ich die Zeit meiner Tätigkeit im Katastrophenschutz zurückblicke, dann hatten wir vor mehr als 20 Jahren ständig positive Kompetenzkonflikte. Mehrere Behörden oder Organisationen wollten gleichzeitig für ein Szenario sozusagen, eine Situation oder was auch immer zuständig sein. In der jüngeren Vergangenheit, das hat die Corona-Pandemie nicht unbedingt begünstigt, haben wir immer mehr negative Kompetenzkonflikte. Keiner will zuständig sein und versucht einen Grund zu finden, warum sozusagen irgendjemand anders das zu tun hätte. Wurscht, ob das eine andere Behörde ist, eine andere Gebietskörperschaft, eine andere Organisation. Und wir im Bundesland Salzburg haben letztes Jahr unser Katastrophenhilfe- und Managementgesetz novelliert. Und da nehmen wir sozusagen eine Ausnahmeposition in Gesamtösterreich ein. Wir haben sozusagen die Zuständigkeiten auf eine einzige Behörde fokussiert und zurückgeführt, und das sind bei uns die Bezirksverwaltungsbehörden. Also Bezirkshauptmannschaft bzw. der Magistrat Salzburg. Der Landesregierung, also diese Ebene, für die ich jetzt unmittelbar arbeite, hat Koordinierungs- und Führungskompetenzen, dann, wenn mehrere Bezirke betroffen sind, um sozusagen die landesweiten Ressourcen, deren Einsatz und die Standards festzulegen. Aber nach dem Subsidiaritätsprinzip mischen wir uns aber nicht in die Einsatzführung der Behörde, Bezirksverwaltungsbehörde sozusagen ein. Und die Gemeinden sind bei uns die Bürgermeister sind hier nicht eigenständige Katastrophenschutzbehörden, sondern agieren, wenn sie mit der Führung in ihrem Ortsgebiet betraut werden, als Organ der Bezirksverwaltungsbehörde und unterliegen damit auch in allen katastrophenpolizeilichen Fragen strikt den Weisungen des Bezirkshauptmannes oder der Bezirkshauptfrau. Also wir sehen schon, also wir haben das Thema wohl erkannt, negative Kompetenzkonflikte sind schlecht. Sie führen dazu, dass man sich eher abputzt und sozusagen nicht Verantwortung wahrnimmt. Daher ganz klar diese Novelle letztes Jahr und dieses Fokussieren auf eine einzige Zuständigkeit, natürlich mit den Möglichkeiten darüber hinaus Ressourcen und Standards koordinieren zu können, um auch wirklich in die Gänge zu kommen. Also ich glaube, das ist so ein Punkt, den man herausgreifen kann und sagen kann, wenn was hat nicht hingehauen, das Zuständigkeitsbewusstsein, aber wie kann man so etwas abstellen, beziehungsweise wie sind wir damit umgegangen?
5: Dankeschön. Ich möchte auf deiner Antwort, sage ich mal, noch ein bisschen nachhaken. Gibt es, sage ich mal, in vergangenen Murenabgängen in Pinzgau, wo sie ja stattgefunden haben, gibt es einen Lernprozess, Austausch und oder Verschränkungen mit zum Beispiel Geologen und anderweitigen zuständigen Fachexperten, damit man einfach aus sowas lernen kann und das halt für die Zukunft einfach in präventiver Arbeit besser vorbereitet agiert oder agieren kann für die Zivilgesellschaft?
6: Also ich würde jetzt mal so sagen, das ist ja das, was ich vorhin schon angesprochen habe, fehlende Vernetzung der Sachverständigen in der Anlasssituation. Ich meine, das Herausarbeiten der Szenarien, das Nachjustieren der Modelle, mit denen man jetzt Wildbäche, Fließgewässer und Ähnliches berechnet, das machen die Sachverständigendienste eigentlich eh sehr gut. Da ist, würde ich generell meinen, auch die Ausbildung auf der BOK und so weiter bei uns wirklich eine gute. Und das sind alle, da sind also auch die Sachverständigendienste, die im Job stehen, sehr gut mit Wissenschaft und Forschung vernetzt. Aber was wir seit mittlerweile einigen Jahren, ich müsste jetzt kurz nachdenken, ich glaube so circa 3,5 Jahre in Salzburg implementiert haben, das ist ein Sachverständigennetzwerk, das periodisch tagt. Also wenn ich sage Sachverständige, was meine ich hier? Naturgefahrengetrieben in der Betrachtung. Das ist also Meteorologie, die das Wetter machen, die Hydrologie, also alles, was Durchflussmengen in unseren Fließgewässern betrifft. Da gehört dazu der Schutzwasserbau, die sozusagen die Hochwasserschutzanlagen in ihren Fittichen haben. Da gehört aber genauso dazu die Geologie, die Wildbach- und Lawinenverbauung als Bundesbehörde, wenn man so will. Wir haben aber in diesem Netzwerk zum Beispiel auch drinnen den Emissionsschutz, also Luftgüte ist für uns da ein wesentliches Thema. Wir haben Dinge drinnen wie den Lawinenwarndienst, gerade wenn wir an die Wintermonate denken und natürlich der Katastrophenschutz als Operateur dazu. Wir haben da drinnen den Erdbebendienst, ein Szenario, das vielleicht jetzt nicht so typisch Salzburg ist, da gibt es andere Bundesländer, die mehr gefordert sind, aber die wir in dieser Runde dazu nehmen. Und seit neuestem auch das Thema Space Weather, also alles, was Sonnenstürme und solche Dinge betrifft, weil wir einfach merken, das geht irgendwo auf unsere Infrastruktur und hat dann doch Auswirkungen auf die Alltagsnormalität bei uns. Und dieses Netzwerk in Salzburg trifft sich in Videokonferenzen zweimal die Woche, am Montag und am Donnerstag in einer kurzen Videokonferenz. Und in diesen Videokonferenzen versuchen wir einen Blick auf die nächsten 72 bis 96 Stunden zu legen und zu sagen, was kommt in diesen nächsten 72 bis 96 Stunden naturgefahrengetrieben auf uns zu und was ist die wahrscheinlichste Entwicklung? Also wir sagen nicht nur, es gibt Wind, der wird 80 km/h bringen und das war's. Weil das allein ist eigentlich überhaupt keine Aussage. Denn trifft dieser Wind mitten im Jänner, wo der Boden gefroren ist, das Laub herunten ist, kein Schnee auf Blättern liegt, eigentlich trockener Schneefall stattfindet, auch in jenen alpinen Bereichen, wo wir sozusagen im Winter noch Schnee haben, dann ist das eine ganz andere Situation. 80 km/h Wind, das ist eigentlich wurscht. Das pfeift bei uns durch und das war's. Habe ich aber im November, wenn das Laub noch auf den Bäumen ist, der Boden feucht ist, weil es viel geregnet hat, auf einmal sozusagen Niederschlagseintrag, der nass beginnt, immer kälter wird und sich dann Eis auf den Bäumen, auf den Blättern anlegt, wenn da dann Schnee dazukommt und dann kommen 60 km/h Wind daher, dann verursacht das sofort eine Ausnahmesituation, die jedenfalls einmal Auswirkungen auf die Alltagsnormalität der Menschen hat. Wurscht, ob das Beweglichkeit, Infrastrukturversorgung, also Strom, Kommunikation oder sonst etwas ist. Daher dieses Zusammentreten. Und detektieren wir an diesem Montag und Donnerstag etwas, dann treffen wir uns durchaus auch jeden Tag oder sogar mehrmals am Tag mit jenen Sachverständigendiensten, die wir heute brauchen. Also wenn die Emission keine Rolle spielt, dann ist die in diesen verdichteten Sitzungen nicht dabei. Und dann schauen wir uns aber nicht mehr die wahrscheinlichste Entwicklung an, was auf uns zukommt, sondern die

0: etwas oder bereits in dieser Phase mit dem österreichischen Bundesheer die Verfügbarkeit von Assistenzkräften abstimmen und ähnliches. Und wenn ich jetzt diese Woche hernehme, heute haben wir den Freitag, gestern am Donnerstag war es so in der Perspektive noch nicht ganz klar, was kommt von Sonntag auf Montag auf uns zu, weil wir doch 30 bis 40 Millimeter Niederschlag erwarten, vielleicht ein kurzer Abstecher Richtung Ahrtal, dort waren es in 24 Stunden, wenn ich es richtig im Kopf habe, 200 Millimeter pro Quadratmeter, also diese ganze neue Dimension, oder Valencia 500 Millimeter pro Quadratmeter, also da reden wir natürlich von ganz anderen Dimensionen, oder jetzt der Tropensturm irgendwo in der Karibik mit 300 Millimeter Niederschlag innerhalb von 24 Stunden, also das sind natürlich wieder ganz andere Dimensionen, aber wir waren uns gestern nicht ganz sicher, was kommt auf uns zu, heute eine kurze Zusammenkunft der Schlüssel, Sachverständigenbereiche, leichte Entschärfung aus der meteorologischen Seite, daher eigentlich Normalbetrieb hinein in Richtung Sonntag und Montag. Und ich glaube, man sieht daraus schon, dass dieses Vernetzen uns schon hilft, auswirkungsorientiert zu beurteilen, wann müssen wir wie in die Gänge kommen. Und hinterlegen natürlich in einem Art Ampelsystem auch unsere Warntools. Also wenn wir an AT-Alert, Cell-Broadcast-Aussendungen und ähnliches denken, dann hat das sehr viel mit dem zu tun.
1: Okay. Vielleicht ein etwas sichtbares Beispiel, es ist jetzt glaube ich vor wenigen Monaten oder wenigen Jahren die Uferschutzmauer an der Salzach erhöht worden. Ist es dann genau so ein Outcome-Effekt, dass da die Kompetenz Magistrat dann sagt, okay, aus Wasserschutzgründen, dass diese Mauer dann erhöht werden muss, aus Gründen?
0: Ja, das Ergebnis kommt einfach aus dem Szenario und das, was da passiert ist, fokussiert noch zurück auf das Jahr 2002, als Salzburg eben von einem 100-jährigen Hochwasser betroffen war, hat uns eigentlich 2013, wo die Niederschläge viel mehr waren als 2002 und die Auswirkung viel gewaltiger war, schon irrsinnig gut geholfen. Das sind aber aus meiner Sicht wirkliche Routinemaßnahmen in der Vorsorge, die laufend passieren. Also ich würde... Also man muss jetzt wirklich für Salzburg sagen, wenn man die Salzach hernimmt mit der Renaturierung der Anteringer Au, ist eigentlich die Salzach an sich auf ein 100-jährliches Hochwasser ausgelegt. Und ich würde mal sagen, am besten funktioniert es dort, wo es sehr viel Kraftwerksbau in der jüngeren Vergangenheit gegeben hat, also Werfen, jetzt bis Rheinstegenwald, da hat natürlich der Kraftwerksbau maßgeblich dazu beigetragen, auch die Hochwassersituation an diesem Fließgewässer zu verbessern, so ehrlich muss man sein, wo wir sicherlich noch, gerade was die Salzach jetzt als unser Hauptfließgewässer, eine relativ große Baustelle haben, das ist der Oberpinzgau, weil dort einfach brutal große Seitentäler sind, die gerade mit diesen stehenden Gewitterzonen, da geht es oft gar nicht um diese flächendeckenden Szenarien, sondern diese stehenden Gewitterzellen, die immer mehr werden, einfach ein brutal großes Einzugsgebiet ist, das nicht nur in diesen Tälern natürlich Auswirkungen hat, sondern bis in den Talboden hinunter einträgt und das eigentliche Problem für uns im operativen Handeln dieser Szenarien ist, dass die Reaktionszeiten so kurz sind. Also ein Mure ist sowieso, ja, das kann man überwachen, da kann man Gräben verbauen mit einem unglaublichen Aufwand, wie tief da in die Natur sozusagen eingegriffen wird und das hilft uns auch irrsinnig gut bei den Standardszenarien, aber dort hast du halt echt das Problem, dass die Reaktionszeit dich ziemlich an die Wand drückt und du gar nicht diesen gesamten Bereich so dicht machen kannst, weil dann störst du das gesamte Alltagsleben. Also dann müsste man sich komplett neu überlegen, macht es dort überhaupt noch einen Sinn, in den nächsten 30 oder 50 Jahren zu leben und wir lassen das bleiben, um ehrlich zu sein, also wenn ich das komplett abschotten will. Also das sind schon immer auch diese Abwägungsgründe, wo man sich gut überlegen muss, wie viel Eingriff macht wo Sinn und was erreiche ich damit in Synergien wirklich. Aber klar, das, was man bei uns so sieht und vieles auch gut versteckt, das sind schon diese Maßnahmen und die Lehren, die man gezogen hat. Und an vielen, vielen anderen Nebenfließgewässern, ob das eine Mu ist, ob das ein Enz ist, ob das ein Lamme ist, da ist es wirklich so, dass es sehr gute operative Einsatzpläne gibt, wo man ganz konkret auf das Szenario hin angewandt in einem mehrstufigen System auch entsprechende Hochwasserschutzprojekte oder Maßnahmen hochzieht, weil es ja stationäre wie mobile Systeme gibt, mit denen wir hier reagieren.
1: Aber gibt es auch jetzt explizit für die, was jetzt in Stadt Salzburg lebend sind, also ich denke jetzt auch an die 5 Äste vom Almkanal, gibt es da wirklich für Anrainer, wenn ich jetzt so recherchiere im Internet, gibt es irgendwas zum Einzusehen, wie, was ist, na, das, was wäre,
0: das wenn? Geht so, na, das geht sogar sehr gut. Also das steht sozusagen allen Bürgern, ist komplett transparent, allen Bürgern offen.

0: Es gibt unser geografisches Informationssystem, SAGIS, wo es Gefahrenzonenpläne, also drinnen auf alle Fälle abgebildet bis HQ300, das ist berechnet und dargestellt. Und was ich selber eigentlich sehr interessant finde, und das ist ein Thema, dem wir in nächster Zeit auch operativ mehr Beachtung schenken werden, das sind Oberflächenwasserkarten. Also wir stellen fest, wenn Pyrmus absäuft, ich sage es jetzt mal sehr hemdsärmlich, dann liegt es ja nicht daran, dass die Salz auch übergegangen ist oder die Enz übergegangen ist, sondern ist das ganz einfach Oberflächenwasser, das von den umliegenden Hängen sich einträgt und einfach zu einer Überflutung eines Gewerbegebiets, eines Siedlungsfläche oder sonst was führt. Also wer sich vielleicht noch erinnert, 2014, glaube ich, war das, als ein riesiges Gewerbegebiet im Oberpinsker abgesoffen ist, das ist ja nicht wegen der Salzach abgesoffen. Ganz im Gegenteil, der Hochwasserschutz Richtung Salzburg hat super funktioniert. Die haben das Hochwasser eigentlich abbekommen, wo das Oberflächenwasser im Einzugsgebiet war, so wie halt jeder kleine Graben, wie jedes Nachbargrundstück irgendwohin entwässert. Und das hat eigentlich im Hinterland zu diesen Überflutungen geführt. Und wenn wir uns das in Oberndorf anschauen, wo diese Schneckenpumpen stehen, wo eine Pumpe 5000 Liter in der Sekunde wegpumpen kann, da geht es nicht um Salzachwasser, da geht es um Hinterlandwasser, um das wieder in die Salzach zu bringen, damit eben der stille Nachbarbezirk nicht im 10-Jahres-Rhythmus untergeht und unter Wasser steht.
1: Also liegt ja auch an Bodenversiegelung, dass auch der Boden nichts mehr aufnehmen kann und so weiter.
0: Ja. Hat auch mit Lebensraum zu tun, nicht? Logischerweise.
1: Monika, an dich eine Frage, das auch ein Thema ja ist und eine Frage war, musst du aber nicht beantworten können. Es ist einfach das Thema auch im Filmbeitrag aufgekommen. Wir haben es jetzt eh von Markus gehört, dass eben auch die Bezirkshauptmannschaften, Bezirkshauptmann, Frau, eben da die oberste Behördenzuständigkeit aufweist, aber wir sind beide für Deinstitutionalisierung, auch was die Heime anbelangt. Aber hast du darüber ein Wissen, dass halt auch die Dachverbände wie Diakonie, Lebenshilfe und so weiter, Rettungsorganisationen oder auch einer Bezirkshauptmannschaft bekannt geben müssen, wie viele Personen in ihren Einrichtungen sind, damit eben im Falle des Falles Katastrophenschutz oder Rettungsorganisation handeln kann? Weißt du das?
2: Schönen Nachmittag auch von mir. Mein Name ist Monika Schmerold. Ich bin Obfrau von Knackpunkt Selbstbestimmt Leben Salzburg und die stellvertretende Vorsitzende von Dachverband Selbstbestimmt Leben Österreich. Ich bin eine Vorsitzende vom Monitoring-Ausschuss zur Überwachung der Umsetzung der UN-Behindertenrechtskonvention im Land Salzburg. Zu deiner Frage, Michael, es ist so, dass bei den Feuerwehren bekannt sein muss, wenn es Einrichtungen gibt für Menschen mit Behinderungen, wie viele Personen in dem Haus sind. Mir ist es nicht bekannt, ob es in anderen Einrichtungen oder Behörden auch die Anzahl gibt. Aber für mich sieht man da schon das große Problem. Also eigentlich ist die Politik gefordert, die UN-Behindertenrechtskonvention umzusetzen und eben deinstitutionalisieren. Und das passiert leider überhaupt nicht, also und ich sage das wirklich also ganz platt, überhaupt nicht. Im Gegenteil, man baut immer mehr Einrichtungen für Menschen mit Behinderungen. Ich denke mal, wenn deinstitutionalisiert werden würde und sich nicht einzelne Gemeinden, so wie wir es da im Ahrtal mitgekriegt haben oder in Sinzig, dagegen stemmen müssen, dass ein Wohnhaus für Menschen mit Behinderungen kommt, warum kann man die Menschen nicht inklusiv in eigenen Wohnungen, in Städten oder in Ortschaften unterbringen. Da wird nämlich dann auch wirklich die Zivilgesellschaft untereinander sich helfen, wenn sowas passiert, weil ein Teil der Menschen ist ja evakuiert worden, hat man gehört, aber für den Rest hat Personal gefehlt. Und in dem Fall wird halt die Nachbarn und so weiter das übernehmen, weil man kennt sich ja dann und es wäre ein großer Vorteil. Also Deinstitutionalisierung ist für mich ein ganz wichtiges Thema in Bezug auf Katastrophenschutz.
1: Danke dir, Monika. Kurz weitergereicht an dich, Markus. Im Landesdienst gibt es ja die Landesstatistik und so weiter und so fort. Also die, was ja sehr auch mit Demografiezahlen arbeiten und da schlagende Zahlen auch, sage ich mal, übers Internet, über die Landesseite nach außen strahlen. Gibt es da eine Meldepflicht von Dachverbänden, weil ja gegenseitig gegengleiche Subventionsgelder an die Dachverbände auch fließen? Weißt du das, ob da Meldungen an Bezirkshauptmannschaften ergehen müssen? wie viele zu Betreuende oder in Altersheimen lebend sind, also dass halt ein, sage ich mal, Rettungsleiter halt auch wirklich handeln kann im Katastrophenfall?
0: Also ich würde es mal so beantworten, dort, wo die Notwendigkeit besteht, Sonderalarmpläne aufzulegen, sind diese Informationen bekannt. Jetzt wird halt nicht jede Betreuungseinrichtung, nicht jedes Wohnheim automatisch einen Sonderalarmplan haben, aber dort, wo es die gibt, ich denke jetzt mal so in Richtung Seniorenwohnheime, da ist das schon bekannt. Nur ich glaube, es geht gar nicht darum, dass hier wieder sozusagen losgelöst irgendwie Daten an irgendjemanden übermittelt werden, die ja auch nicht, das sind ja nicht valid über Jahre oder Jahrzehnte, da gibt es ja unglaublich viel Fluktuation, das macht ja keinen Sinn. Sondern was aus meiner Sicht viel mehr Sinn macht, ist, dass man gerade in diesen Einrichtungen und Häusern einfach wirklich einen guten Meldestand fürs zentrale Melderegister hat. Das wäre für mich Punkt 1. Und dass es wirklich möglich ist, dass alle Behörden, die im Segment Katastrophenschutz zu tun haben, auf dieses zentrale Melderegister auch zugreifen können. Ich meine, wir müssen schon ansehen, wir haben einen unglaublichen Schutz, was Personendaten betrifft, insbesondere wenn es dann in Gesundheitszustand und so weiter hineingeht. Also ich sage jetzt einmal ein Beispiel. Wenn wir während Corona einen Einsatzstab auf Landesebene hatten und auf ein Problem gestoßen sind, dass wir einen Zugriff ins zentrale Melderegister brauchen, dann können wir das nur, weil es einer unserer Mitarbeiter hat, nicht einfach so locker und flockig machen. Weil jeder, der in dem zentralen Melderegister drinnen ist, hat ein Recht darauf, vertrauen zu können, dass nur der zugreift, der wirklich ein begründetes Interesse hat, um das zu tun. Und es gibt schon einen Straftatbestand für uns, auf solche Dinge zuzugreifen, der nennt sich Amtsmissbrauch, wenn wir kein Recht haben. Und diese Systeme haben den großen Nachteil, dass sie ganz sauber dokumentieren, wer ist da eingestiegen und hat da welche Daten abgefragt. Also was aus meiner Sicht wichtig wäre, das zentrale Melderegister da solide zu befüllen und den Behörden im Anlassfall auch wirklich die Möglichkeit zu geben, dass die Organe zugreifen können, ohne Sorge haben zu müssen, im Amtsmissbrauch zu sein. Weil wer garantiert mir, dass nicht irgendeiner von 30 Leuten in dem Haus wohnen, dann irgendeinen Mitarbeiter, der bei mir im Stab arbeitet und das abgefragt hat, nicht versuchen, wegen Amtsmissbrauch dran zu kriegen. Und für Amtsmissbrauch stehen 5 Jahre als Höchststrafausmaß und das ist nicht besonders sexy, um ehrlich zu sein. Also wir sehen schon, dass es hier Interessenskonflikte von einem begründeten Interesse gibt, aber umgekehrt man sich als Vorgesetzter auch die Frage stellen kann, was kann ich Mitarbeitern zumuten und wo hört der Spaß auf? Weil der Rechtsstaat damit sehr schlecht umgehen kann. Was uns gar nicht gefällt, das sage ich auch, ich weiß nicht, wie das in Deutschland gesehen wird, das könnte vielleicht unsere dritte Podiumskandidatin sozusagen tiefergehend beantworten. Es gibt schon Vereine, die versuchen, solche Datenbanken aufzubauen. Da kann ich nur sagen, ja, kann man machen. Aber man muss sich schon darüber im Klaren sein, dass Vereine ganz anderen rechtsstaatlichen Mechanismen unterliegen wie Behörden. Also das kann auch der Schuss nach hinten werden, wenn ich genau weiß, wo kann ich Daten abgreifen, wo ich vulnerable Gruppen finde und wenn es nur der Neffentrick ist. Also um das sehr einfach darzustellen. Also Sicherheit ist ein ziemlich breites Feld. Und Transparenz steht meistens in einem brutalen Widerspruch zu sicherheitspolizeilicher Sicherheit, wenn man es genau nimmt. Also irgendwann beißt sich da das Äffchen in den Schwanz. Das muss man unterm Strich schon auch insgesamt erkennen. Aber auf den Punkt gebracht, zentrales Melderegister ist für mich das Werkzeug. Sinn macht es nur, wenn es wirklich gut gefüllt ist. Und dass jene Behörden dort auch wirklich zugreifen können, wenn sie das brauchen. Also mir als Katzschutz steht der Zugriff auf Einzelpersonen definitiv nicht zur Verfügung. Nicht einmal im Katastrophenfall. Ich kann statistisch abgreifen in dem Einzugsgebiet, wie viele Menschen habe. Und das wird auch unser Ziel sein, alle Menschen noch weiterzubringen. Wobei nur keine Sorge, wenn wir den Stille-Nacht-Bezirk evakuieren, da kriegen wir 80 aus und 80 sind evakuierungsunwillig. Den muss ich fast mit Polizeigewalt und Kabelbindern ausgetragen, damit wir es später nicht mit einem Boot um den Hubschrauber holen müssen. So, das ist so ähnlich wie mit der Errichtung des Gebäudes, wo sich dann auf einmal ziviler Widerstand regt. Also wir erleben hier auch alle Facetten, die ihr kennt, die kennen wir genauso. Und das macht es unsere Arbeit nicht gerade einfacher, weil wir die wertvollste Zeit vergeuden in all diesen Situationen.
2: Ich denke mir, da ist wiederum einmal die Politik gefordert, einfach das auch so zu regeln, dass im Bedarfsfall, also bei einer Krise, solche Meldedaten freigegeben werden für die zuständigen Leute. Und da ist ganz klar, also die Politik regelt das und das müsste man auf der Ebene angehen sozusagen.
0: ich bin ja kein Politiker, ich bin ja als Verwaltungsperson sozusagen da, nur eins muss uns auch klar sein. Also, und das ist in allen Bereichen so. Wenn die Gesellschaft nicht bereit ist, solche Entscheidungen und Schritte mitzutragen, nämlich breit mitzutragen, dann tut es der Politiker nicht. Der Politiker, der erkennt schon, was sinnvoll und gescheit ist. Aber wenn das ihm nichts bringt, und da geht es jetzt nicht einmal um tagespolitisches Kleingeld, sondern wenn das keine Nachhaltigkeit und Durchfähigkeit hat, wenn das von der Bevölkerung nicht getragen wird, dann kannst du das vergessen. Ich meine, stellt euch die Frage, warum veröffentlicht keiner Oberflächenwasserkarten, die jeder im Sarge sehen kann. Das kann ich euch schon sagen. Du kannst reinschauen, was der Grundstück noch wert ist. Nämlich nichts womöglich. Was der Gebäude noch wert ist, die Tiefgarage, in der du parkst, das ist mit einem Schlag vernichtet. Und du hast dein gesamtes Leben, all dein Vermögen da hinein investiert, weil du da drinnen alt werden willst. Also es gibt manchmal auch gute Gründe, warum man nicht alles erreichen kann. So funktioniert der demokratische Rechtsstaat bedauerlicherweise. Aber wir sehen es im Kern sehr gleich. Ich glaube, wir sehen das wirklich gleich.
2: Aber gerade im Bereich für Menschen mit Behinderungen ist es einfach kein Thema. Also das will man einfach nicht angehen und man versperrt sich da gewissen Dingen sehr massiv. Und vor allem, wenn es dann Menschen entscheiden, dann entscheiden es wieder irgendwelche, die von der Materie wenig Ahnung haben und sich eingelesen haben, aber die wahren Personen, also Menschen mit Behinderungen, werden dann nicht befragt und nicht mit einbezogen. Und das ist ein großes Problem, glaube ich, bei vielen Lösungen, die zwar dann gut gemeint sind, aber gut gemeint allein reicht oft nicht. Gell? Hm.
1: Dankeschön. Maria, auch an dich kurz die Frage, weil ich selbst den Schattenbericht und die Empfehlungen auch an das deutsche Bundesgebiet kenne, mit der Empfehlung, dass halt mehr Datenerhebung an diesem Spektrum auch gearbeitet gehört. Hat sich da in der Zwischenzeit jetzt schon mal wieder etwas getan? Auch kannst du da berichten?
3: Ja, ich kann ja mal was sagen zum Thema Daten und auch Datenschutz, denn das ist auch ein wichtiges Thema im Katastrophenmanagement, vor allen Dingen auch die Frage nach der Digitalisierung im Katastrophenmanagement. Also an den Daten jetzt in Bezug auf Menschen mit Behinderungen in Katastrophenfällen hat sich nichts getan bisher. Also von dem Kollegen von der Uni Tübingen, der die Studie erhoben hat, in der Wissenschaft ist man auch prekär beschäftigt. Das heißt, man muss auch immer darum bangen, dass man einen neuen Arbeitsvertrag kriegt. Den hat er jetzt zwar bekommen für 2 Jahre und will dann weiter zu dem Thema forschen, auch mehr mit Hinblick auf die Beteiligung von Selbstvertretungen, Selbstvertretungsorganisationen und SelbstvertreterInnen. Genau, aber ansonsten ist in der Datenlage nicht wirklich was passiert. Und wenn wir generell gucken weltweit, was Daten von Menschen mit Behinderungen betrifft, das ist immer eine zentrale Forderung von der UN und dem UN-Fachausschuss für die Rechte von Menschen mit Behinderung. Wir brauchen mehr spezifische Daten zu Menschen mit Behinderungen. Nicht umsonst haben wir auch einen eigenständigen Artikel zum Thema Datenerfassung in der UN-BRK. Also da ist nicht wirklich was passiert. Ich sehe aber, das kann ich vielleicht ja mal als positives Ereignis werten, ich sehe jetzt schon, dass mit der Veröffentlichung der Studie das Thema auf jeden Fall mehr Öffentlichkeit bekommen hat. Und wir mittlerweile, also Herr Gabel und ich von der Uni Tübingen, wir sind dann immer meistens, wenn es irgendwo Veranstaltungen gibt, sind wir immer zu zweit, weil er erklärt immer die wissenschaftliche Grundlage und ich erkläre immer die Perspektive von Menschen mit Behinderungen und die Menschenrechtsgrundlage. Also zumindest sehen wir das in den Kommunen. Ich hatte jetzt am Dienstag in Sachsen-Anhalt, in einer sehr ländlichen Region, im Burgenlandkreis, hatten wir so eine große Veranstaltung gemacht, zusammen mit der Behindertenbeauftragten des Burgenlandkreises und dem Teilhabemanagement. Und da waren auch ganz viele aus dem Katastrophenschutz zum Beispiel da. Wir haben eine Veranstaltung gemacht, da waren über 80 Leute auf einmal da. Ne? Also die Nachfrage war enorm und das zeigt uns irgendwie, okay, alle Leute wollen drüber sprechen, SelbstvertreterInnen wollen drüber sprechen, es waren VertreterInnen von Einrichtungen da, es waren ganz viele von der Feuerwehr, Polizei und so weiter da. Und wichtig war uns da eben auch nochmal zu sagen, also grundsätzlich, das hat ja der eine Kollege auch schon so anklingen lassen. Ich glaube, es ist wichtig zu erkennen, dass wir ein großes Problem haben, was das Thema betrifft und dass wir auch vor allen Dingen, wenn wir jetzt auf die UN-BRK gucken, nicht wirklich was gemacht haben zu dem Thema. Also Deutschland hat die seit 16 Jahren ratifiziert, ich glaube Österreich ja auch. Es ist nichts passiert zu dem Thema und deswegen müssen wir da, weil das will ich auch nochmal ganz klar sagen, das ist nicht nur einfach irgendwas, ne, sondern in Deutschland und auch im österreichischen Recht, das ist ja geltendes Recht in Deutschland, was in der UN-Behindertenrechtskonvention steht. In Deutschland hat das den Rang eines Bundesgesetzes und muss damit umgesetzt werden. Ja, also es ist nichts, was so nice to have ist oder so, sondern es ist nicht nur eine menschenrechtliche und völkerrechtliche verbindliche Vereinigung Einigung, sondern es ist halt geltendes Recht in Deutschland. Und das muss man immer sagen. Und jetzt komme ich mal zur Politik. Da muss ich leider sagen, also meine Erfahrung ist jetzt in den letzten 2 Jahren, wo ich durch die Lande getourt bin und mit so vielen unterschiedlichen Menschen schon gesprochen habe, ist, dass der Katastrophenschutz zu dem Thema sehr aufgeschlossen ist. Aber in der Politik überhaupt, also fast überhaupt nicht. Und sobald ich dann mit jemandem spreche aus den entsprechenden Innenministerien oder jetzt auch gerade im Burgenlandkreis wieder gesehen, jemand, der für Katastrophenschutz zuständig ist aus dem politischen Bereich, da wird dann immer gesagt, was man bisher gemacht hat oder was man jetzt generell zum Katastrophenschutz machen will, zum Beispiel diese Notfallleuchttürme errichten und so weiter und so fort. Aber interessant war, die haben alle ihre Inhalte dargeboten und als dann Herr Friedrich von der Uni Tübingen vorgetragen hat und als ich dann vorgetragen habe und dann als die Podiumsdiskussion kam, auch mit Selbstvertretern, da war die Politriege dann wieder weg und das erlebe ich immer wieder, dass dann die Politik sich rauszieht, klar, weil das Thema tut weh grundsätzlich, ne? Weil man immer sagt, das und das wurde nicht gemacht, das kann ich auch nachvollziehen, aber genau deswegen ist es so wichtig, sich das anzuhören, ne? Und was den Datenschutz betrifft, will ich noch eine Sache zu bedenken geben. Wir haben in Deutschland diesen Verein Notfallregister e.V., wo man genau das machen kann. Man kann sich registrieren, entweder als Einrichtung oder auch als Privatperson mit Behinderung lebend. Und dann kann die Katastrophenschutzorganisation eigentlich auf diese Daten zugreifen, wenn man sich darüber registriert hat. Wir haben aber riesige Diskussionen mit diesem Notfallregister aus mehreren Gründen. Das eine ist, es ist nicht wirklich bekannt. Ja, also ich habe auch schon von Feuerwehren gehört und von Leuten vom Deutschen Roten Kreuz, die meinen, nee, das nutze ich nicht, aus den unterschiedlichsten Gründen. Ich höre aber auch gerade von Menschen mit Behinderungen, und das haben mir eigentlich alle zu verstehen gegeben und kann ich total nachvollziehen, der Datenschutz ist da nicht wirklich eindeutig geklärt. Und ich frage mich auch, warum ich bei dem Notfallregister, wenn ich mich registrieren muss, die Beeinträchtigung angeben muss und sehr viele andere intime Details, die eigentlich gar nicht dafür relevant sind. Ne? Also wenn ich jetzt die Diagnose angebe, das sagt ja nichts über meinen Bedarf, wenn ich gerettet werden muss zum Beispiel. Und der letzte Punkt, den ich dazu sagen will, ist, ich habe es ja schon angesprochen, die politischen Strömungen in Deutschland sind, mittlerweile auch stark rechtsextrem geprägt. Und viele Menschen haben mittlerweile zu verstehen gegeben, dass sie sich da nicht registrieren möchten, weil sie nicht wissen, was mit den Daten passiert. Vor allen Dingen, wenn wir jetzt bei der nächsten Bundestagswahl wahrscheinlich darauf zusteuern, dass die Alternative für Deutschland die stärkste oder zweitstärkste Kraft wird in Deutschland. Und wir wissen nicht, ob nicht doch koaliert wird mit dieser Partei und was dann passiert. Weil diese Partei sagt, wir treten aus allen Menschenrechtskonventionen aus, wir schaffen das Deutsche Institut für Menschenrechte ab, wir sind gegen Frauenrechte, wir sind gegen Kinderrechte und wir wollen Menschen mit Behinderung, wenn überhaupt, nur noch in Einrichtungen haben. Und das ist ein großes Problem und da sehe ich dann auch, das kann ich nämlich total nachvollziehen und darüber muss man sprechen, dass Leute sagen, ich will nicht mit meinen Daten, vor allen Dingen mit meinen intimen Daten wie meiner Behinderung oder meinen Bedarfen oder mein Geburtsdatum oder sonst irgendwas irgendwo in der Datenbank auftauchen. Und wir haben die Bestrebung auch in der Politik, das gibt es immer wieder, dass gesagt wird, Menschen mit psychischen Behinderungen sollen registriert werden irgendwo und so weiter und so fort. Da muss man auch dann die Lebensrealitäten von Menschen mit Behinderungen und deren Geschichte mit einbeziehen. Wir hatten das schon, dass Menschen mit Behinderungen in einem Register registriert sind. Das waren ja sehr dunkle Zeiten in Deutschland. Und viele sagen, wir möchten das ehrlich gesagt nicht. Es muss sein, dass ein Katastrophenschutz inklusiv ist, ohne dass irgendwo überall meine Daten auftauchen.
4: Aus dem Publikum wird die Frage gestellt, inwiefern das Thema Vermeidung von Katastrophen zum strategischen Katastrophenschutz gehört und wieso das Klimaschutzgesetz dort nicht aktiv mitgedacht wird.
0: Also Katastrophenschutz kümmert sich darum, dass wir das wegräumen, was daherkommen kann. Das Thema Klimaschutz ist jetzt ja nicht ein Unterliegerkapitel des Katastrophenschutzes. Es ist im Gegenteil genau umgekehrt. Alles, was wir nicht durch Klimamaßnahmen, Klimaziele, von mir aus Gesetze erreichen, um das müssen wir uns heute dann kümmern. Deswegen sage ich, je schlechter wir in der Vermeidung sind, umso mehr müssen wir in Vorsorge und Bewältigung dagegen halten. Und da tun wir, also das ist fast ein Henne-Ei-Problem am Ende des Tages, wie wohl wir dieses Thema Klimawandel für uns schon beobachten. Aber der wichtigste Punkt für uns ist, die operativen Erfordernisse daraus abzuleiten. Das ist für uns das Entscheidende, weil ich habe es nicht in der Hand, wie wir uns bewegen, wie wir Industrie betreiben, wie die Welt da zusammensteht und mit dem Raumschiff Erde sozusagen richtig umgeht, dass das ein sich selbst erhaltendes System bleibt. Also es greift zwar ineinander, aber wir sind der Katastrophenschutz und ich nehme an, das wird in Deutschland nicht viel anders sein. Wir greifen das auf, was wir aus Lehren daraus ziehen können und passen unsere strategischen und operativen Konzepte darauf an, dass das künftig auch noch funktionieren kann. Also und habe ein paar Dinge, die würde ich heute nicht mehr so mir wünschen, dass wir es tun, wie wir verbauen, wo wir Straßen hinlegen, wie viel wir wiederherstellen im vollen Bewusstsein. In 5 Jahren, wenn das Szenario wiederkommt, sind wir durch. Also es gibt da Bereiche, die müsste man jetzt der Natur wieder zurückgeben. Wir sind doch fertig, das werden wir nicht erhalten. Und nur um viel Geld, das würde ich gerne woanders einsetzen. Aber blöd, wenn einer von euch dort ein Hausgrundstück hat. Dann hat er gerade alles verloren, wenn wir einen Naturschutzpark draus machen.
3: Also ich kann ja kurz ein paar Sätze dazu sagen. Also das Problem grundsätzlich ist beim Klimawandel und dem Klimaschutz ist einfach, was bedeutet das für den Katastrophenschutz letztendlich? Das heißt also, die Extremwetterereignisse werden mehr, sie werden heftiger, sie sind teilweise spontaner als früher, sie sind schwerer vorherzusagen. Und ich glaube, in dem großen, also wir haben ja jetzt bald im November die große Klimakonferenz dieses Jahr in Brasilien und ein großes Problem ist, dass Menschen mit Behinderung in die Klimapolitik überhaupt nicht eingebunden sind. Wir haben seit 1992 das Rahmenwerk, also United Nations Framework on Climate Change, da werden Menschen mit Behinderung nicht mehr erwähnt drin und es gibt eine kleine Lobby von Menschen mit Behinderung, die sich jetzt seit ein paar Jahren dafür engagiert, auch immer fleißig zu diesen Klimakonferenzen fährt. Aber die fordern zum Beispiel, dass es sozusagen einen Anhang an dieses Rahmenwerk gibt, dass da Menschen mit Behinderung überhaupt erwähnt werden. Seit ein paar Jahren hat man es zumindest geschafft, dass Frauen da erwähnt werden als vulnerable Gruppe in Anführungsstrichen, aber Menschen mit Behinderung noch gar nicht. Und ich sehe es auch in anderen Bereichen, dass zum Beispiel in der Bildung für nachhaltige Entwicklung oder Bildung rund um Klimaschutz und so Menschen mit Behinderung überhaupt nicht eingebunden sind. Das ist auch nicht barrierefrei, ne, die Informationen. Und das findet halt einfach für Menschen mit Behinderung nicht statt. Deswegen wäre es super, wenn das auch zum Beispiel in der Klimapolitik Menschen mit Behinderung besser eingebunden werden in solchen Sachen und ihre Belange nennen könnten, weil dann könnte man auch besser interagieren zum Beispiel mit dem Katastrophenschutz, dann wäre das mehr in den Köpfen verankert. Aber so ist das noch nicht mal rechtlich gegeben. Und in der UN-BRK ist Klimawandel nicht erwähnt. Also das ist das einzige Manko. Es gibt kein Recht auf saubere Umwelt in der UN-BRK. Das gibt es nur in der Kinderrechtskonvention, gibt es einen eigenen Artikel für, was sehr progressiv war für 1989. Aber in der UN-BRK gibt es nicht. Das ist halt nur über diesen Artikel 11 da mit reingedacht. Und das ist manchmal schade, weil ich denke, ich merke halt in der Diskussion, wir bräuchten da einen stärkeren Push. Und ich kann halt immer nur agieren über einen Artikel, wo das so indirekt mit gemeint ist. Aber ist nochmal ein eigenständiges Thema sozusagen.
1: Mhm, Maria, danke schön. Das führt mich auch gleich zu einer weiteren Frage, Markus. Es war ja in Deutschland auch, sage ich mal, überregional auch bekannt, dass von der EFAS, vom Europäischen Hochwasserwarnsystem von England aus Deutschland gewarnt wurde, 5 Tage zuvor, dass eben ein Rekordhochwasser auf das Ahrtal auf Deutschland zukommen wird. Meine konkrete Frage, also gibt es im Bundesland Salzburg überregionale Zusammenarbeit auch mit dem Nachbarland Tirol oder auch Kärnten und wirklich also mit internationalen Warnsystemen, gibt es da Zusammenarbeit, Synergie?
0: Naja, definitiv. Ich meine, wir stehen ja in einer Interaktion und allein, dass wir aneinander stoßen, erfordert schon, dass wir das, was wir tun, miteinander abstimmen. Also ich kann mir jetzt nicht vorstellen, wenn wir einen Wellenscheitel erkennen an der Salzach, dass wir den Oberösterreichern jetzt nicht sagen würden, was auf sie zukommt oder dass wir in unsere Informationen das benachbarte Deutschland nicht einbinden würden. Also wir haben erst diese Woche am Dienstag ein Vernetzungstreffen im Bayerischen Staatsministerium für Inneres gehabt, wo die Regierung von Schwaben, Oberbayern, Niederbayern, aber auch die Länder Vorarlberg, Tirol, Salzburg und Oberösterreich sich getroffen. Wir tun das in der Regel im Zwei-Jahres-Rhythmus, wo wir uns auf dieser Ebene abstimmen und einfach unsere sozusagen Systeme harmonisieren, aber es geht uns auch sehr stark darum, uns gegenseitig kennenzulernen. Also, dass wir Österreicher uns kennen, ist eh klar, aber wir wollen uns natürlich auch mit unseren Partnern hier kennenlernen und das sind halt die Nachbarstaaten, die für uns interessant sein. Für die Salzburger Klasse, es gibt nur, so gesehen, einen Nachbarstaat und die Bayern ticken auch sehr ähnlich wie wir in vielen Dingen. Wiewohl ich aber auch sagen muss, mit den beiden Landkreisen, die jetzt an Salzburg anstoßen, Traunstein und Berchtesgadener Land, also mit denen stecken wir, ich würde sagen, im Quartalsrhythmus die Köpfe zusammen und uns abzustimmen und die sind auch in unseren Verteilern mit drinnen. Also wir würden doch niemals bei uns eine AT-Alert-Auslösung machen und die deutschen Kollegen nicht informieren, dass wir das da haben. Weil die Leute im Grenzraum denken ja darüber nach, warum machen das die Österreicher oder umgekehrt und wir nicht. Also diese Dinge, die passieren definitiv. Das passiert definitiv. Und wir toppen das jetzt halt auch noch durch unser Sachverständigennetzwerk, wo wir diese Informationen mit den anderen teilen. Aber klar ist eins, es muss Berchtesgaden schon selber wissen, was mit dieser Information jetzt tut. Da mischen wir uns nicht ein. Ist ja auch ganz klar. Ist ja deren Behördenzuständigkeit und ihre Verantwortung letzten Endes.
1: Sehr schön, das ist wirklich ein sehr schöner Einblick, dass halt da Verschränkungen und Synergien stattfinden. Danke, Markus.
0: Also ich sage gerade, wir reden vermutlich zu wenig drüber, dass so etwas passiert, aber ja, ist so.
1: Ja, tu Gutes und sprich darüber, also so in der Art. Ich möchte jetzt, sage ich mal, zu einem Rückspannungsbogen kommen und weil eine Frage, die ich mir selber da notiert habe, ist für die, die am Podium sitzen und da sind doch recht gemeine, kann unterschiedlicher Schutz für unterschiedliche Menschen umgesetzt werden? Ich möchte es eher umformulieren, um vielleicht eher als ein Handreichen aus dem Kreis und der Community von Menschen mit Behinderungen an dich reichen, die Hand, ob einfach zwischen uns eine Zusammenarbeit in Zukunft stattfinden kann, damit eben so Themen, wie es die Christine Steger angesprochen hat, damit halt in Krisenstäbe wirklich Expertinnen hineinkommen, dass du jetzt keine Landesgesetze nicht verändern kannst, das ist mir bewusst, aber trotzdem, dass man halt einfach nicht über uns bestimmt, sondern halt wir an dem Tisch mitsitzen, das wäre sicherlich ein guter Ansatz für die Zukunft und wäre eine sehr dankbare Situation, wenn das möglich wäre von deiner Seite.
0: Also ich sage jetzt mal, für mich als Katastrophenschutz ist das durchaus vorstellbar. Und ich meine, wir reden immer von Krisenstäben. Ich glaube, wir reden aber von Obst. Der eine versteht unter dem Krisenstab eine Banane, der nächste Orange, einen Apfel, eine Birne. Also was ich mal auf alle Fälle sagen kann, ich bin extra so meine Liste im Landeseinsatzstab durchgegangen, wenn ich da drinnen habe. Also ich habe da definitiv einmal ein halbes Dutzend an Mitarbeitern, die einen Behindertenstatus in der Landesverwaltung innehaben. Weil es uns auch wichtig ist, Landeseinsatzstab bedeutet für mich, aus allen Bereichen der Landesverwaltung Mitarbeiter da drinnen zu haben. Es gibt halt engagiertere Abteilungen und weniger engagiertere, weil es doch irgendwo eine freiwillige Nebentätigkeit ist für in der Dienstzeit für den Dienstgeber Land. Aber mir ist es wirklich wichtig, kunterbunte Leute da drinnen zu haben. Und was ich schon auch sagen muss, ist, also wenn wir uns unsere Führungsorganisation so vorstellen, dann haben wir die technischen Einsatzleiter an der Schadenstelle. Die lassen wir jetzt mal außen vor. Das ist Feuerwehr, Rettungsdienst, Polizei, Militär und so weiter. Aber in den örtlichen Einsatzleitungen, wo wir in der Regel die Bürgermeister mit dem Lied haben, für den Bezirkshauptmann, in dessen Bezirk sich, oder Bezirkshauptfrau, in dessen Bezirk sich das abspielt, da wäre es schon wichtig, wenn ich da eine Betreuungseinrichtung, ein Wohnheim habe, dass der Leiter oder der Stellvertreter, die Stellvertreterin, die Leiterin Teil dieser örtlichen Einsatzleitung ist. Genauso, wenn ich dort eine Schule habe mit einem Internat, ob das eine Berufsschule ist, ob das eine landwirtschaftliche Schule ist, dann muss der Direktor, die Direktorin, der Stellvertreter oder die Stellvertreterin Teil dieser örtlichen Einsatzleitung sein, weil dann wird sozusagen auch das Interesse dieser Einrichtungen dort mit abgebildet. Und wenn ich jetzt weitergehe auf der Bezirks- und Landesebene die Einsatzstäbe, wie ich es für den Landeseinsatzstab beschrieben habe, und dann aber in diesen Ebenen Beiräte, für das sogar noch einer Rechtsgrundlage aufgestellt sein, die das kooptieren oder möglichen Sachverständigen de facto ermöglichen, das ist Teil als Beratungsgremium für einen Meinungsbildungsprozess, das ist bei uns längst standardisiert. Ich muss aber jetzt ganz ehrlich sagen, wenn ich in Richtung Pflege und Sozialer schaue, da finde ich nicht die Notwendigkeit, dass es per Gesetzesvorlage einen Beirat gibt, der das Ressort zuständige Regierungsmitglied und damit die Landesregierung in diesen Fragen berät. Da tut man sie zwar vernetzen und austauschen, aber da gibt es keine Verbindlichkeit. Also ich denke, ja, diesen Schulterschluss können wir schon machen, aber nicht nur mit dem Kartschutz. Da gehört für mich die Abteilung 3, Pflege und Soziales definitiv dazu, weil da passieren natürlich sehr viele Dinge. Und der erste Schritt ist aber für mich, dass in diesen Ebenen genauso politische Beiräte gibt, wo man Experten abbilden kann, wie wir das im Kartschutz haben. Also ich würde sagen, der Katastrophenschutz ist da ein schönes Stickerl weiter, als das andere Bereiche sind, und das muss man nur abschreiben, weil wir haben ja da nichts Großartiges erfunden. Nur wir leben das seit den 75er Jahren. Also nur um eine Idee zu bekommen, wie lange wir das angerichtet haben. Und das bewährt es ja. Wir tagen auch periodisch. Und es würde kein einziges Gesetz geben im Katastrophenschutz, keine einzige Verordnung, die der Landtag verabschiedet, wenn das nicht davor im Landeskatastrophenhilfebeirat beraten worden wäre. Ich meine, das suchen wir mal im Segment Soziales und Pflege. Das werden wir so nicht finden. Also wie gesagt, ja, aber da gibt es noch ein paar, die machen ihre Hausaufgabe und kommen da mit an den Tisch. Weil nicht alles ist Katastrophe. Vielleicht am Ende des Tages schon, aber nicht per se und nicht von Haus aus.
2: Ich möchte schon einmal betonen, dass es auch wichtig ist, in so einem Gremium Sachverständige im Bereich Behinderung zu haben. Also Mitarbeiter reichen überhaupt nicht aus, meiner Meinung nach. Behinderung ist ein Querschnittsthema, es zieht sich wirklich durch alle Lebensbereiche, und da braucht es wirklich Leute, die von der Basis her wissen, was das heißt, Behinderung, und auch über Behinderungsorten und so weiter ein Wissen haben, und Mitarbeiter alleine, also jetzt ohne das zu schmälern, ja, entscheiden dann oft aus der eigenen Behinderung heraus, und das haben wir auch in anderen Gremien schon erlebt, also es braucht schon wirklich eine Expertise in dem Bereich.
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4: Das waren Ausschnitte aus der Podiumsdiskussion bei den Tipping Points im Oktober 2025 in Salzburg. Zu hören waren Maria Viktoria Trümper, Monika Schmerold und Markus Kurz, moderiert von Michael Hittenberger. Ihr habt unterschiedliche Perspektiven auf Katastrophenschutz, Inklusion und die Lehren aus der Flutkatastrophe im Ahrtal gehört. Die Diskussion knüpfte an die Dokumentation »Rette sich, wer kann« an und fragte, welche politischen und strukturellen Antworten auf die Frage möglich und notwendig sind, wie können Menschen mit Behinderungen im Katastrophenfall mitgedacht und nicht zurückgelassen werden. Damit kommen wir zum Ende dieser Ausgabe von unten im Gespräch. Von unten hört ihr diese Woche wie gewohnt am Mittwoch mit dem Nachrichtenmagazin. Aus dem Studio verabschiedet sich Tamara. Bleibt solidarisch und wir hören uns.
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Liebe Hörerinnen und Hörer, hallo und herzlich willkommen zum spannenden Technikmagazin von Radio DARC, der Stimme des Deutschen Amateur-Radioclubs e.V. Heute präsentieren wir Ihnen Sendung Nummer 581. Das Datum der Erstveröffentlichung ist Freitag, der 5. Juni 2026. Ich bin Cody Farron und werde Sie durch das Programm der folgenden Stunde führen. Wenn Sie uns auf Kurzwelle hören, heute findet ein wichtiger Versuch statt. Wir sind von unserem Sendestandort in Wooferton, England, erstmals parallel auf zwei verschiedenen Frequenzen zu hören. Das ist die gewohnte 9670 kHz und zusätzlich testweise die 7380 kHz im 41-Meter-Band. Es werden gleiche Sendeleistung und gleiche Antennen eingesetzt. Wir sind sehr gespannt, wie die Rapporte laufen. Super, kann man da nur sagen. Super Trooper, um genau zu sein. Und das kommt zum Start in diese Sendung erstmal von den großen vier aus Schweden. Und das sind natürlich ABBA. Super.

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1: Heute mit diesen Themen. Radio DARC macht heute Doppelfrequenztest. Neues Highlight auf der Ham Radio, Exkursion zur Insel Mainau. Aus für den SDR-Dongle RTL und jetzt bewerben für den MINT-Stern Niedersachsen. Am Mikrofon Conny Farren. Heute ist Radio DARC aus Wuferten auf zwei parallelen Frequenzen zu hören. Das ist die gewohnte 9670 kHz im 31-Meter-Band und zusätzlich parallel die 7380 kHz im 41-Meter-Band. Zum Einsatz kommen jeweils 125 kW Sendeleistung an zwei identische Antennen, das sind 4-4-1-Vorhänge. Damit wird ein direkter 1-zu-1-Vergleich der Empfangsqualität möglich. Hintergrund dieses Versuchs sind die im Sommer veränderten Ausbreitungsbedingungen. In den letzten Wochen kam es vor allem im Westen und Norden Deutschlands zu Problemen mit dem Empfang, da sich die tote Zone saisonal bedingt vergrößert hat. Ein zeitweiser Wechsel der Radio DARC-Hauptsendung aus Wuferten auf 6070 kHz hat entgegen der Erwartungen nicht zu einer Abhilfe geführt. Der heutige Test ist der Versuch, mit dem 41-Meter-Band einen Kompromiss zu finden. Wir bitten alle Hörerinnen und Hörer, beide Frequenzen zu beobachten und uns Bericht zu erstatten, damit wir eine Entscheidung für die Zukunft treffen können. Nochmal die zusätzliche Frequenz, das ist 7380 kHz. Erreichbar ist das Radio DARC-Redaktionsteam unter der E-Mail-Adresse radio@darc.de. Das bunte Programm der Ham Radio, die in diesem Jahr vom 26. bis 28. Juni in Friedrichshafen stattfindet, ist um eine Attraktion reicher. Die Besucher Europas größter Amateurfunkfachmesse können die Gunst der Stunde nutzen und einen Tagesausflug auf die Insel Mainau buchen. Dieser wird angeboten am Samstag, dem 27. Juni. Es erwartet Sie eine perfekte Mischung aus entspannter Schifffahrt, kulturellen Einblicken, botanischer Pracht und kulinarischen Köstlichkeiten. Zur Teilnahme ist eine vorherige Buchung über die DARC-Webseite erforderlich. Der bei Funkamateuren sehr beliebte SDR-Dongle mit der Typenbezeichnung RTL-SDR-V4 wird nicht weiter produziert. Das haben die Entwickler für Software Defined Radio offiziell bestätigt. Einen entsprechenden Bericht darüber veröffentlichte heise.de auf seiner Webseite. Grund dafür sei das Ende der verfügbaren Bestände des verwendeten Tuner-Chips Raphael R828D, der schon seit längerer Zeit nicht mehr hergestellt wird. Betroffen sind Maker und Funkenthusiasten. Der RTL-Dongle ist bei vielen Bastlern eine beliebte und vor allem sehr preisgünstige Lösung, um SDR-Signale auf einem Rechner zu erzeugen. Der SDR-Stick konnte an eine USB-Schnittstelle am Computer angesteckt werden. Er digitalisierte die Empfangssignale der Antenne und übergab sie als Bitstrom an den Rechner. Mit passender Software ließen sich dann unterschiedlichste Funksignale empfangen, Amateurfunk, aber auch See- und Flugfunk, Wettersonden, ADS-B-Flugzeugdaten etc. etc. Das persönliche Engagement von pädagogischen Fach- und Lehrkräften ist der zentrale Faktor für gelingende MINT-Bildung. Darunter versteht man die Fächergruppe Mathematik, Informatik, Naturwissenschaft und Technik. Unter der Schirmherrschaft der niedersächsischen Kulturministerin Julia Willi Hamburg wird hervorragendes Engagement in diesem Bereich mit dem sogenannten MINT-Stern ausgezeichnet. Einzelne Fach- und Lehrkräfte im Bereich Kindertageseinrichtung sowie Grundschule können vorgeschlagen werden. Der DARC will sie unterstützen, damit ihre MINT-Projekte und MINT-Formate mit besonderer Strahlkraft, Kontinuität und Einfallsreichtum zu ganz besonderen Sternstunden für die kommende MINT-Generation werden. Ein MINT-Stern ist mit 3.500 Euro für Sachmittel dotiert. Die Verwendung des Preisgeldes muss im schulischen Bereich und projektgebunden erfolgen. Die Auszeichnung kann geteilt werden. Die Bewertung der Jury ordnet sich vornehmlich an folgenden Kriterien. Erstens, Motivation für MINT und Beitrag zur Nachwuchsförderung. Zweitens, Förderung bestimmter Zielgruppen. Drittens, außerschulisches Engagement. Und schließlich viertens, Nachhaltigkeit und Kontinuität des Engagements. Bewerben kann man sich für den MINT-Stern Niedersachsen im Internet. Der Bewerbungsschluss ist der 15. August 2026. Die Bekanntgabe der Preisträger ist für Ende September 2026 vorgesehen. Die Auszeichnung findet im November 2026 statt. Das waren unsere heutigen Meldungen aus der Funkwelt für Sie. Der nächste Musiktitel ist ein Wunsch unseres Hörers Michael, Delta Lima 8, Sierra Delta Juliet. Er schreibt uns wie folgt. Macht bitte weiter so. Radio DARC ist mittlerweile ein fester Teil meines Sonntagmorgens nach dem Joggen. Vielleicht habt ihr ja mal Lust, Magic Man von der Gruppe Heart für mich zu spielen. Nun, Michael, das machen wir gerne. Dein Wunsch sei uns Befehl. Und vielleicht geht mit diesem Titel deine nächste Joggingrunde noch etwas besser und schneller.

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1: Sechs Jahrzehnte lang Bastlertradition. Schubladen voller Bauteile, Regale voller Geräte, kompetente Fachberater für Halbleiter an der Theke, ein Jahrbuch von bis zu 600 Seiten, Schaltpläne aus dem eigenen Labor. Das alles gab es in der Bayerstraße Nummer 25 in München, gleich gegenüber dem Hauptbahnhof. Eine Pflichtadresse für jeden Ingenieur, jeden Elektronikfan und jeden Funkamateur. Die Rede ist von Radio RIM. Hier kauften Studenten der TU München ein, hier reisten Bastler aus ganz Süddeutschland an. Der Katalog galt als das heimliche Lehrbuch der deutschen Elektronikbranche. Doch im Jahr 1991 verschwand die Münchner Radioindustrie GmbH, später firmierend unter Radio RIM, für immer. Sie ging in die Insolvenz. Konkurrent Konrad Elektronik aus Hirschau übernahm die Konkursmasse, schloss das Stammhaus und ließ 64 Jahrgänge Schaltpläne vernichten. Wie konnte ein Elektronikhaus, das einst Generationen von Ingenieuren ausbildete, so einfach untergehen? Welche Rolle spielte die Bayerische Vereinsbank, der langjährige Vermieter? Und warum lebt der Name RIM heute auf einigen Konrad-Verpackungen weiter? Dieser Frage gehen wir heute einmal in einem etwas wehmütigen Rückblick auf diejenigen Zeiten zurück, in denen man in München noch Elektronik wie in einem Supermarkt einkaufen konnte. Ein Beitrag aus Frankies Nostalgie TV.
2: Die Geschichte beginnt im Juni 1922. Zwei Techniker aus Starnberg gründen in München eine kleine Firma. Die Namen der beiden Männer sind bis heute nicht bekannt. Ein Jahr später taucht im Adressbuch der Stadt München ein nüchterner Eintrag auf. EZK GmbH, Fabrikation und Vertrieb von Erfindungen. Sitz Löwengrube 8. Was die EZK GmbH verkaufte, ist heute kaum noch zu rekonstruieren. Belegt ist ein einziges Produkt. Es trug den Namen EZK-Schalter. Schon zwei Jahre später firmiert die kleine Gesellschaft anders. Sie heißt nun Radiola Industrie GmbH und sitzt in der Arnulfstraße 16. Und hier geschieht etwas, das die nächsten sechs Jahrzehnte prägen wird. Die Firma druckt erste Kataloge. Doch es sind keine Preislisten für Fertiggeräte. Es sind Baupläne zum Selbstbau von Radioempfängern, ergänzt um Preislisten für die benötigten Bauteile. Am 21. Juni 1924 erfolgt die nächste Umfirmierung. Aus der Radiola-Industrie wird die Radioindustrie GmbH München. Im Frühjahr 1925 übernimmt dann ein gelernter Bankkaufmann das Ruder. Sein Name? Eugen Letzkus. Mit ihm beginnt die eigentliche Geschichte des Hauses, das wenige Jahre später nur noch unter drei Buchstaben bekannt sein wird. RIM. Im selben Jahr erscheint zum ersten Mal ein Heft, das in den kommenden Jahrzehnten zum heimlichen Lehrbuch der deutschen Elektroniker werden soll. Es heißt RIM-Jahrbuch, Jahrgang 1925. Zwei Jahre später eröffnet die Firma ihre erste richtige Filiale. Sie liegt im Tal 54 im Gasthof Sterneckerbräu. Im November 1928 zieht die Radioindustrie GmbH in ein Gebäude, das bis heute mit dem Namen RIM verbunden ist. Es ist das Haus der Bayerischen Vereinsbank in der Bayerstraße 25, direkt gegenüber dem Münchner Hauptbahnhof. Hier richtet Letzkus die neue Zentrale ein. Die alten Adressen werden zu Filialen. Die Expansion geht weiter. 1931 eröffnet die Radioindustrie eine Niederlassung in Augsburg. Doch dieser Schritt führt zu einem jahrelangen Konflikt. Die ortsansässigen Radiogeschäfte fühlen sich übergangen. Sie werfen der Firma vor, der Name Radioindustrie sei kundentäuschend. Er suggeriere Fabrikpreise, obwohl das Münchner Haus gar keinen Fabrikscharakter habe. Es folgt ein regelrechter Handelskrieg um den Firmennamen. Eugen Letzkus wird mehrfach in die Wirtschaftskammer zitiert. Er bittet wiederholt um Aufschub, weil er eine Verunsicherung seiner Kunden befürchtet. Am 28. Mai 1937 ist der Streit dann beendet. Notariell wird der Firmenname geändert. Aus der Radioindustrie wird Radio RIM. Im Jahr 1929 listet ein Protokoll der Münchner Industrie- und Handelskammer den Personalstand auf. Ein Geschäftsführer, 43 technische und kaufmännische Angestellte. Dazu 12 Handelsvertreter im Außendienst. Eine respektable mittelständische Firma, die längst nicht mehr nur Bauteile verkauft, sondern eigene Geräte entwickelt. Doch dann kam der Krieg. Die Kriegsjahre treffen Radio RIM hart. In der Nacht vom 25. auf den 26. Februar 1944 zerstört ein Luftangriff die Augsburger Niederlassung in der Karolinenstraße vollständig. Der Betrieb wird nie wieder aufgenommen. Er wird 1948 offiziell abgemeldet. Wenige Monate später folgt der große Schlag. Beim Bombenangriff Anfang 1945 wird auch das Stammhaus in der Bayerstraße 25 schwer getroffen und zerstört. Das Außenlager im oberbayerischen Eltling teilt das Schicksal. Der Warenbestand der Firma ist zum Großteil vernichtet. Letzkus weicht aus. Die Verwaltung bezieht Räume in der äußeren Prinzregentstraße 7. Provisorische Verkaufslokale entstehen in der inneren Wiener Straße 40 und in der Dachauer Straße 23. Ende 1948 öffnet das alte Stammhaus in der Bayerstraße wieder. Bayerische Vereinsbank und Radio Rim beziehen erneut den ebenerdigen Bau gegenüber dem Hauptbahnhof. 1949 erscheint das erste Nachkriegsheft. Es ist dünn, kaum mehr als ein Katalog. Es enthält nur Bauteile, keine Chassis, keine Gehäuse. Doch im Jahr darauf ändert sich das Bild. Das Basteljahrbuch 1950 bietet wieder vollständige Radiochassis zum Selbstbau. Dazu ein Koffer.

einen Beschluss, der Radio Rimm zur eigentlichen Großhandlung machen wird. Sie reißt das ebenerdige Gebäude in der Bayerstraße ab und errichtet einen sechsgeschossigen Neubau. Radio Rimm bezieht in dem Haus eine Adresse, wie sie kein anderer Elektronikladen in Deutschland besitzt. Das Erdgeschoss beherbergt Elektro-Großhandel und Schallplattenabteilung. Den gesamten ersten Stock belegt die HiFi-Abteilung. Im fünften Stock liegt die Kantine, im sechsten das hauseigene Labor. Die Firma expandiert in weitere Städte. 1960 entsteht eine Filiale in Stuttgart, Marktstraße 11. In München kommen Niederlassungen in der Theatinerstraße und am Stachus hinzu. 1973 eröffnet Rimm einen Laden in Schwabing im legendären Barbarella Village in der Feilitzstraße. 1958 tritt ein Mann in die Firma ein, der das nächste Vierteljahrhundert prägen wird. Sein Name Siegfried Wirsum. Diplom-Volkswirt von Beruf, Hobby-Elektroniker aus Leidenschaft. Wirsum beginnt als Einkäufer, doch durch den Kontakt zu Siemens, Valvo und Telefunken wird sein Hobby zum Beruf. Wenig später leitet er das hauseigene Labor. Bis 1988 ist Siegfried Wirsum für die Rimm-Jahrbücher verantwortlich. Die Schaltpläne in den Heften wurden über Jahrzehnte ohne Namensnennung gedruckt. Die Bastler nannten den unbekannten Konstrukteur dahinter nur den Bastelonkel. 1968 wird zum ersten Mal verraten, wer dieser Bastelonkel eigentlich ist. In diesen Jahren entstehen die Gerätelegenden, die heute noch bei Sammlern gehandelt werden. Da ist zum Beispiel der Organist, ein Monomischverstärker für Beschallungszwecke. Da ist die Mono-Endstufe Gigant, die ab 1960 angeboten wird und bei Musikern bis weit in die 70er Jahre gefragt bleibt. Was niemand ahnte, gerade dieses Gerät, das schon 1973 als veraltet gilt, wird in der Musikszene zum Renner. Die Kombination aus hoher Leistung und gutem Klang spricht sich herum. Der Gigant ist einfach nicht zuzukriegen. Da ist der Rimavox, ein Tonbandgerät zum Selbstbau, das ab 1956 in einer verbesserten Version als Rimavox 55 verkauft wird. Da ist die Fernsteuerung Boss mit dem dazugehörigen Empfänger Miniking. Im Jahr 1957 kostet der Sender als Fertiggerät 249 D-Mark, der Empfänger 126 D-Mark. Wer den Bausatz nimmt, spart deutlich. Für Modellbauer und Funkamateure ist das Boss Miniking-System eine kleine Sensation. Es sind die Jahre, in denen das Haus zur Pflichtadresse wird. Das Rimm-Jahrbuch erreicht in den 70er und 80er Jahren einen Umfang, der seinesgleichen sucht. Bis zu 600 Seiten stark. Manche Jahrgänge sogar über 1000 Seiten. Es ist kein gewöhnlicher Versandhauskatalog. Im Geleitwort zum Jahrbuch 1989 formuliert die Firma ihren Anspruch selbst. Das Heft solle auf solide, fachkompetente Art den Lesern zeitgemäße Elektronik vermitteln. Mit jedem Bausatz werden die kompletten Schaltpläne aus dem Rimm-eigenen Labor abgedruckt. Wer in den 70er Jahren Ingenieur werden will, lernt aus diesen Heften. Für Generationen ist das Jahrbuch Pflichtlektüre. Und dann gibt's da noch die Theke. Wer die Bayerstraße 25 betritt, steht zunächst vor einer Warenausgabe mit ein oder zwei Fachberatern. Im Rücken haben sie eine größere Anzahl an Schränken mit tausenden verschiedenen Bauteilen. Widerstände, Transistoren, Kondensatoren. Wer ein Bauteil sucht, sagt es. Der Fachberater zieht eine Schublade und legt es vor.

0: 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Elektronikbastlern wird es heute noch ganz feucht in den Augen, wenn sie mit Wehmut auf einen großen Namen zurückblicken. Das war die legendäre Firma Radio RIM in München. Weit über die bayerische Landeshauptstadt hinaus war sie bekannt. Man konnte dort jahrzehntelang alles finden, was das Bastlerherz höher schlagen ließ. Und Radio RIM hat eine ganz eigene Dynamik weit über das eigene Geschäft hinaus entfacht.
1: Rund um die Bayerstraße entsteht in jenen Jahren ein ganzes Viertel der Elektronik. Bis in die späten 90er Jahre ist die benachbarte Schillerstraße in München als Elektronikstraße bekannt. Hier kauft wer sein Studium an der TU München mit eigenen Versuchen begleitet. Hier kauft wer aus Niederbayern oder Schwaben anreist, weil es daheim nichts Vergleichbares gibt. Wer von Ihnen war selbst einmal in der Bayerstraße 25 und hat dort eingekauft? Doch genau in diesen goldenen Jahren beginnt im Verborgenen ein Wandel, der das Geschäftsmodell der Firma in Frage stellt. Die goldenen Jahre dauern an, das Haus floriert, das Jahrbuch erscheint, die Theke ist umlagert. Doch unter der Oberfläche wirkt eine technische Entwicklung, die niemand so richtig als Bedrohung wahrnimmt. Es ist die fortschreitende Integration der Elektronik. Ab Mitte der 60er Jahre kommt der Transistor in die breite Anwendung. Aus mehreren Bauteilen werden ganze Schaltungen, die auf einem einzigen Stück Silizium Platz finden. Wenig später folgt der integrierte Schaltkreis. Auf einem Chip sitzen plötzlich Dutzende Funktionen. Der Bastler kann nicht mehr nachvollziehen, was in diesem schwarzen Gehäuse vor sich geht. Zur selben Zeit erweitern Grundig, Telefunken, Nordmende und Philips ihre Programme. Sie bieten Fertiggeräte in jeder Preisklasse an. Wer ein Kofferradio braucht, muss es nicht mehr zusammenlöten. Er kauft es ganz einfach im Kaufhaus. Hinzu kommt ein weiterer Faktor. Aus Fernost beginnen Billiggeräte den deutschen Markt zu fluten. Japanische Hersteller liefern bereits in den 70er Jahren komplette Tonbandgeräte und Stereoanlagen zu Preisen, die der Selbstbau nicht unterbieten kann. Später kommen Geräte aus Taiwan und Südkorea dazu. Das Ex-und-Top-Prinzip zu niedrigsten Preisen wird zur neuen Normalität. Radio RIM reagiert. Das Jahrbuch wird dicker, das Sortiment professioneller. Die Firma richtet sich nicht mehr an Anfänger, sondern an semi-professionelle Anwender. Diskothekenbetreiber, Alleinunterhalter, Musikergruppen oder Werkstätten. Die Werbung wird mehrsprachig. Das Programm wird international. 1977 erscheint die Übersicht erstmals in Deutsch, Englisch und Französisch. Doch zwischen den Zeilen zeigt sich eine andere Bewegung. Die Stammkundschaft, die Bastler der ersten Generation, wird älter. Die jüngere Generation kauft fertig. Im Jahr 1985 beginnen die finanziellen Probleme. Sie zeigen sich zunächst nur in den internen Bilanzen. Nach außen wirkt Radio RIM unverändert. Die Theke ist besetzt, das Jahrbuch erscheint, der Versand läuft. Doch im Hintergrund spitzt sich die Lage zu. 1986 und 87 erfolgt ein Wechsel im Management. Nach Angaben des Münchner Wirtschaftsarchivs und Berichten ehemaliger Mitarbeiter war er ein Bekannter der Familie Letzkus, der aufgrund dieses Naheverhältnisses in die Firmenspitze berufen wurde. Mit Bühler beginnt eine interne Umstrukturierung. Sie geht einher mit einer großzügigen Lohnerhöhung für die Geschäftsleitung. Gleichzeitig fließt viel Geld in die Entwicklung neuer Bausätze. Diese werden in überteuerten Kleinserien gefertigt. Der Verkaufserfolg bleibt mäßig. Es ist die Konstellation, die kleine Traditionsunternehmen häufig in den Abgrund führt. Steigende Fixkosten, sinkende Margen, fehlgeleitete Investitionen. Im Katalog von 1987 ist ein Gottfried Döbel noch Prokurist und Elektronikverkaufsleiter. Zwei Jahre später, im Katalog 89, wird er als Geschäftsführer geführt. Die Geschäftsleitung wechselt mehrfach. Ein Zeichen, das in der Branche bemerkt wird. Dann kommt der entscheidende Bruch. Im Jahr 87 oder 88 fasst die Bayerische Vereinsbank einen Beschluss, der Radio RIM die Existenz kosten wird. Die Bank will das Gebäude in der Bayerstraße 25 verkaufen. Sie bietet es Eugen Letzkus selbst an. Der Preis? 1 Million D-Mark. Es wäre die Chance gewesen, das Stammhaus zu retten. Doch Letzkus benötigt für den Kauf eine Bankgarantie. Diese Bankgarantie verweigert ihm ausgerechnet die Bayerische Vereinsbank, sein langjähriger Vermieter. Die genauen Gründe dafür sind nicht öffentlich dokumentiert. Was niemand ahnte, mit dieser einen Entscheidung ist das Schicksal der Firma besiegelt. Radio RIM muss raus aus der Bayerstraße 25. Ende 1988 erfolgt der Umzug. Die neue Adresse liegt in der Adolf-Kolping-Straße 10. Sie ist nur wenige Gehminuten vom alten Standort entfernt. Doch sie liegt abseits, schwer zu finden, ohne Laufkundschaft. Die alte Telefonnummer wird geändert. Ein Detail, das damals kaum jemand bemerkte, auch das Labor verbleibt nicht mehr am alten Standort. Die Verwaltung wandert in die Hermann-Linkstraße 13. Für die Bastler der alten Generation ist das ein Schock. Wer jahrzehntelang gegenüber dem Hauptbahnhof eingekauft hat, findet den neuen Laden nicht mehr ohne Stadtplan. Wer aus Augsburg, Regensburg oder Ingolstadt anreist, kommt nicht mehr mit dem Zug einfach um die Ecke. Er muss suchen. Die Umsätze brechen ein. Die Stammkundschaft bleibt aus und im Lager wartet ein Bausatzprogramm, das niemand mehr bestellen will. 1989 erscheint das letzte vollständige RIM-Elektronikjahrbuch. Es ist das Ende einer Tradition, die im Jahr 1925 begonnen hat. 64 Jahrgänge des Hefts, das für Generationen von Bastlern und Ingenieuren Pflichtlektüre war. Ab dem Jahr 1990 gibt es kein Jahrbuch mehr. An seine Stelle treten dünne Produktgruppenhefte. Sie sind nach Sortiment geordnet und enthalten nur noch Fertigprodukte. Der Grund dafür, das hauseigene Labor, existiert nicht mehr. Die Entwicklung ist aufgelöst. Es gibt nichts mehr zu beschreiben, was im Haus selbst entstanden wäre. Die Halbleiterpreisliste vom Januar 1990 hat den Charakter eines Abverkaufs. Restbestände werden gelistet. Es sind die letzten Lebenszeichen der Firma. Im selben Jahr 1990 wird der Ladenverkauf endgültig eingestellt. Radio RIM versucht als reiner Versandhandel zu überleben. Doch die Stammkundschaft, die einst vor der Theke in der Bayerstraße stand, bestellt nicht in der Adolf-Kolbig-Straße. Sie bestellt bei der Konkurrenz. Die finanziellen Probleme, die seit 1985 bestanden, lassen sich nicht mehr eindämmen. Im Laufe des Jahres 1991 gleitet RIM Elektronik in die Insolvenz. Die Alt-RWD Radioindustrie GmbH München, gegründet vor 69 Jahren, gibt ihre Geschäftstätigkeit auf. Die Konkursmasse wird verwertet. Pläne, Layouts, Druckvorlagen, Lager, alles, was 6,5 Jahrzehnte Bastler-Tradition hinterlassen haben, muss zu Geld gemacht werden. Und in diesem Moment tritt ein Käufer auf, dessen Name auf jeder Bauteilverpackung in Deutschland zu finden ist. Der Käufer kommt aus der Oberpfalz, besser gesagt aus Hirschau. Konrad ist zu diesem Zeitpunkt längst kein kleiner Versender mehr. Seit Anfang der 80er Jahre wächst die Firma rasant. Das Sortiment umfasst alles, was mit Elektronik zu tun hat. Bauteile, Werkzeuge, HiFi-Geräte, Modellbau, Werkstattbedarf. Konrad ist der erste deutsche Elektronikversender, der konsequent auf Massenmarkt setzt. Ein Jahr vor der RIM-Übernahme, im Juli 1990, kauft Konrad bereits den norddeutschen Wettbewerber Völkner Elektronik aus Braunschweig vom Kaufhof-Konzern. Die Strategie ist klar. Konrad konsolidiert den deutschen Elektronikversandhandel. 1991 folgt der zweite große Schlag. Konrad Elektronik übernimmt die Konkursmasse von Radio RIM. Mit der Übernahme erwirbt das Unternehmen aus Hirschau das gesamte verbliebene RIM-Sortiment. Die Lagerbestände, die Bausatz- und Baumappenbestände sowie die Rechte am Markennamen. Was Konrad nicht übernimmt, ist die Tradition. Das verwinkelte Stammhaus am Hauptbahnhof, das über mehrere Etagen verteilte Münchner Erlebnisgeschäft, wird geschlossen. Die Theke wird abgebaut. Die Schubladen mit den tausenden Bauteilen wandern auf den Markt. Die Verwertung der Restbestände erfolgt über eine eigens dafür gegründete Verwertungsfirma. Über diese Firma werden Geräte, Bausätze, Bauteile und Lagerware abverkauft. Ehemalige RIM-Mitarbeiter sprechen rückblickend nicht von einem Verkauf, sondern eher von einer Verschleuderung. Doch das ist nicht das Bitterste an dieser Übernahme. Ein ehemaliger Mitarbeiter hat im Jahr 2010 bei Konrad in Hirschau angefragt, was aus den technischen Unterlagen geworden ist. Die Antwort fiel knapp aus. Sämtliche Pläne, Layouts und Druckvorlagen seien vernichtet worden. 64 Jahre Schaltpläne aus dem RIM-Labor. 64 Jahrgänge eines Jahrbuchs, das für Generationen von Ingenieuren Pflichtlektüre war. Alles weg. Einfach vernichtet. Was bleibt, sind die alten Jahrbücher in den Regalen privater Sammler. Sie tauchen heute auf eBay auf, bei Auktionen und auf Flohmärkten. Eine kleine Gruppe von Liebhabern hat Bauanleitungen und Schaltpläne auf privaten Internetseiten archiviert. Die Gesellschaft der Freunde der Geschichte des Funkwesens in Düsseldorf führt eine eigene RIM-Datenbank. Was die Firma selbst nicht für aufbewahrenswert hielt, retten heute Privatpersonen.

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1: Glasfaseranschluss ist das Optimale für Internet. Man hat hohe Datenraten, muss sich nicht wie bei Kabelanschluss die Downloadrate mit den Nachbarn teilen und hat nicht wie bei DSL Funkstörungen. Allerdings war man bislang auf alternative Netzanbieter angewiesen, entweder lokale Netzanbieter oder zum Beispiel Vodafone. Die Telekom selber hatte es bisher nicht nötig, Glasfaser zu verlegen. Sie hat auf die bereits verlegten Kupferanschlussleitungen gesetzt und diese halt mit VDSL immer höher belastet. Das funktioniert auch durchaus bis zu 100 Megabit pro Sekunde und wenn es sein muss, sogar noch ein kleines bisschen höher. Hat aber natürlich den Nachteil, dass es funktechnisch Probleme macht. Einerseits strahlen diese Leitungen durchaus schon etwas ab. Das ist ja nur verdrillter Kupferdraht und keine Koaxleitung. Das Ganze verursacht also Funkstörungen. Andererseits steigt es selber auch schon mal aus, wenn man auf Kurzwelle sendet, weil das gleichzeitig auch die Arbeitsfrequenzen von VDSL sind. Doch bietet die Telekom auch selber Glasfasertarife an. Die sind nicht einmal teurer. Die einfachste Geschwindigkeit hat bereits 150 Megabit pro Sekunde im Downstream und 75 Megabit pro Sekunde im Upstream. Der Upstream ist also nur halb so schnell wie der Downstream, während es bei VDSL und anderen DSL-Lösungen meistens nur ein Zehntel oder ein Fünftel ist. Das ist für alle angenehm, die nicht bloß saugen wollen, sondern selber Daten anzubieten haben. Das war bisher immer eine ziemlich zähe Angelegenheit. Es wird auch keine Anschlussgebühr verlangt, man kann einfach umsteigen. Es gibt natürlich ein kleines Problem, das ist dasselbe Problem, was es die ganze Zeit schon gab. Wenn im eigenen Gebiet bloß Kupferleitungen verlegt sind und keine Glasfaser, dann kriegt man auch diesen Tarif nicht. Das kann man unter der Adresse www.telekom.de/netz/glasfasernetz überprüfen. Meistens weiß man es aber schon, denn sonst hätte man bereits ein Glasfaserangebot bekommen. Man kann sich dort auch registrieren lassen, was dann angeblich die Wahrscheinlichkeit erhöht, dass vielleicht doch Glasfaser verlegt wird. Das wird aber halt stadtteilweise gemacht. In einem Neubaugebiet sind deswegen die Chancen größer, weil da ohnehin Kabel verlegt werden müssen, als in einem bereits bestehenden Gebiet. Wenn man es kriegt, ist es aber sehr interessant. Einerseits eben wegen der Geschichte mit den Funkstörungen, was für Funkamateure natürlich sehr wichtig ist. Andererseits wegen dem Geschwindigkeitsvorteil. Und man kann dann übrigens bis zu 2000 Megabit pro Sekunde hochgehen. Dann allerdings steigt der Preis auf etwa 140 Euro monatlich, während er normal so bei 45 Euro im Monat liegt. Und man kann dann auch noch für 5 Euro mehr Geschäftskundentarif nehmen. Wenn man tatsächlich von zu Hause arbeitet, egal ob freiberuflich oder nur als Homeoffice, ist das durchaus sinnvoll, denn dann werden Probleme schnell behoben, wenn man sonst schon einmal einen Monat warten kann. Und bei den Glasfasertarifen kriegt man sogar noch einen 5G-Mobilfunk-Backup dazu. Das heißt, wenn die Leitung ausfällt, steigt das Ganze automatisch auf Funk um. Setzt allerdings voraus, dass an dem Standort 5G ist, was übrigens auch davon abhängt, ob dort Glasfaser verlegt ist. Die 5G-Basisstationen werden nämlich üblicherweise über Glasfaser angeschlossen und wo keine Glasfaser ist, da ist auch kein 5G, weil die sonst die Datenraten gar nicht zustande kriegen, die gebraucht werden. Also alles noch mit einem großen Ja, aber immerhin. Nach über 20 Jahren lässt sich also nun auch die Telekom auf die neue Glasfasertechnik ein. Ein Beitrag von Wolf-Dieter, Delta Lima 2, Mike Charlie Delta.

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1: Heute sind wir auf zwei Frequenzen zu hören, wenn Sie uns auf Kurzwelle empfangen. Da wäre einmal die gewohnte 9670 kHz und parallel dazu 7380 kHz, jeweils mit gleichen Sendeleistungen und mit gleichen Antennen. Warum wir das machen? Weil wir herausfinden wollen, auf welchem Band mittelfristig der beste Empfang in möglichst großen Teilen des Zielgebiets zu erwarten ist. Durch die Ausbreitungsverhältnisse im Sommer und immer weiter abnehmender Sonnenaktivität wird bald die 9670 kHz nicht mehr zu halten sein. Die Veränderungen in der Ionosphäre beschäftigen jede Woche auch unseren Spezialisten Christian Reiber, Delta Lima 8 Mike, Delta Whiskey vom HF-Referat des DARC. Und wir sind gespannt, zu welchen Schlüssen er in dieser Woche gekommen ist.
2: Diese Sonne macht dieser Tage wieder mal viel Spaß, denn wir stecken in einer der Aktivitätsphasen, die durchaus typisch sind für diesen Abschnitt des solaren Aktivitätszyklus. Das ist so ein bisschen wie das Stottern eines Benzinmotors, wenn ihm so langsam der Kraftstoff ausgeht. Aber mittelfristig ist klar, dass die Sonnenaktivität weiter abnimmt. Der 90-Tage-Durchschnitt des solaren Flux hat seit Jahresbeginn 25 Einheiten verloren und liegt aktuell zwischen 120 und 130. Dort hält er sich aber nun schon einige Wochen, weil der Motor eben wieder mal angesprungen ist. Letzte Woche stieg der Flux daher auf knapp 150 Einheiten. Verursacht hat das vor allem die größte aktuell auf der Sonne sichtbare aktive Region mit der schönen Nummer 4455. Die produzierte am Dienstag an ihrer Vorderflanke 3 M-Flares und am Mittwoch 3 weitere Flares, von denen 2 gerade noch nicht die X-Klasse erreichten und eines gerade soeben. Auch wenn das die Grenzfrequenz nicht massiv in die Höhe trieb, so sorgte es tagsüber für ein gut einsatzfähiges 15-Meter-Band, 20 Meter war fast rund um die Uhr nutzbar. Allerdings lösten diese Flares auch 3 koronale Masseauswürfe aus und das in einer Situation, wo die Lage der aktiven Region diese Plasmawolken Richtung Erde schickt. Die 3. Plasmawolke holte dabei wahrscheinlich die vor ihr laufende ein, ein Ereignis, das gerne mit dem ebenso bildhaften wie unpassenden Begriff eines Cannibal-CME beschrieben wird. Plasmawolken fressen sich nicht gegenseitig auf, sie können sich vielmehr verstärken. Deswegen führen genau solche Kombinationen bei uns auf der Erde zu den ganz großen Magnetstürmen. Zum Redaktionsschluss dieses Berichts am Freitagvormittag war die Ankunft dieses Gebildes allerdings überfällig. Freitag früh traf die Stoßwelle des ersten Ereignisses ein, die blieb aber ohne Folgen. Noch stehen nun die Ankunft der anderen beiden Plasmawolken aus, mit der Möglichkeit eines starken Magnetstroms am Freitag und Samstag, der dann auch das Polarlicht wieder weit nach Süden tragen würde. Die Aktivität der Region 4455 hat inzwischen deutlich abgenommen. Am Montag wandert sie auf die Sonnenrückseite. Just an diesem Tag wird eine andere, größere aktive Region auf die Vorderseite drehen. 3 weitere Regionen entwickeln sich aktuell. Der solare Flux wird daher weiter erhöht bleiben in einem Bereich zwischen 130 und 160 Einheiten. Für den Wochenbeginn werden keine weiteren erdgerichteten Plasmawolken erwartet und auch bei den koronalen Löchern ist frühestens zum Ende der Woche hin mit neuen Störungen zu rechnen. In der Woche dürfen wir daher mit einem ruhigen bis leicht aktiven Magnetfeld rechnen. Sollte eine der sich gerade entwickelnden Regionen explosiv werden, kann es ab der Wochenmitte allerdings ruppiger werden. An den ruhigen Tagen setzen sich die typischen Sommerbedingungen fort. 20 und 17 Meter sind die zuverlässigsten Bänder. 15 Meter dürfte die meiste Zeit funktionieren. Bei Sporadik E geht es im Moment so richtig ab, insbesondere auch auf dem 6-Meter-Band. Da lohnt definitiv mal ein Blick. Good DX!

Das war's nun für heute. Wir sind leider schon wieder am Ende von Radio DARC angelangt. Die Sendung der vergangenen Stunde war ein Programmbeitrag des gemeinnützigen Deutschen Amateur-Radioclubs im Rahmen der Sendefolgen unserer Übernahmepartner. Redaktion und Musikauswahl hatte Rainer Englert, Delta Foxtrot 2, November Uniform. Wir hoffen, die Sendung hat Spaß gemacht. Wenn ja, sagen Sie es doch einfach weiter. Wenn Sie wollen, hören wir uns nächste Woche wieder. Gleiche Zeit, gleiche Frequenz. 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Auf Wiederhören. Moin, tschüss, servus und 73, gut DX. Bis zum nächsten Mal.

0: Hallo Leute und herzlich willkommen zu meiner vierten Ausgabe von Kopfkarussell. Heute geht es um Diskriminierung und ich habe natürlich wie immer einen tollen Gast bei mir. Der kann sich auch kurz vorstellen.
1: Ja, hallo. Ich bin der Ilja. Hallo. Ich bin 12 Jahre alt und ich gehe ans Klecks. Ich bin sehr froh, hier zu sein und ich hoffe, es wird eine tolle Stunde.
0: Ja, voll. Also, du gehst in meine Parallelklasse. Mhm. Man merkt vielleicht, ich habe öfters Gäste aus meiner Parallelklasse. Ich finde das ziemlich cool, weil ich bin gut in meiner Parallelklasse.
1: Sehr gut.
0: Und ja, wie schon gesagt, geht es heute um Diskriminierung. Und ich habe extra dich ausgesucht, weil ich wusste, dass du da ziemlich gut zu passt. Und deshalb weiß ich auch, dass du jetzt gleich auf meine Frage antworten kannst. Erklär uns mal so aus deiner Sicht, was ist denn Diskriminierung, Ilja?
1: Also Diskriminierung ist ein ganz großes Thema. Wir haben uns heute drei Themenbereiche von Diskriminierung ausgesucht. Kann ich schon gleich mit dem ersten starten?
0: Ja, also du kannst mal alles sagen.
1: Also als erstes, wenn wir uns über Rassismus unterhalten, dann über Sexismus und dann über Antisemitismus. Es ist eigentlich ein sehr schweres Thema. Aber ich und die Mächte, wir können damit sehr gut umgehen, finde ich. Deshalb... Ja, wir freuen uns, mit euch jetzt darüber unterhalten zu können.
0: Ja, voll. Also wie du schon gesagt hast, Rassismus, Sexismus und Antisemitismus. Also das erste steht da auch Rassismus. Und Rassismus ist ja einfach so, also ihr kennt das wahrscheinlich eh alle. Man muss auch wirklich sagen, alle drei Bereiche können wirklich in bestimmten Art und Weisen gesehen werden und ausarten, wisst ihr, was ich meine? Also es gibt Dinge, die eskalieren und es gibt dann halt auch Dinge, wo man nicht eindeutig sagen kann, ob das jetzt wirklich rassistisch ist oder so, weil es halt im Auge des Betrachters liegt, wenn man das so sagen will. Es gibt ja immer Menschen, die sagen werden, das ist nicht rassistisch oder so oder sexistisch oder antisemitisch.
1: Ja.
0: Mhm. Okay. Antisemitisch. Spannend.
1: Ja, auf jeden Fall, wie die Mahi schon gesagt hat, man kann es nicht klar kategorisieren und du kannst nicht sagen, also kann man schon, du kannst sagen, heute in der Schule wurde ich rassistisch beleidigt, aber es ist schwierig, das zu sagen, weil Rassismus ist so ein großes Thema und es passiert leider in unserer Gesellschaft viel zu oft, dass Leute rassistisch beleidigt werden. Und rassistisch beleidigt wirst du wegen deiner Hautfarbe, weil du anders bist als die meisten Leute in dem Land, in dem du lebst. Oder weil du aus einem anderen Land kommst, wo du nicht lebst. Und es ist ein ganz schwieriges Thema. Nehmen wir ein Beispiel Musikunterricht vielleicht. Zum Beispiel Musikpräsentation, es geht um das Land China. Die Leute spielen ein Lied dazu ab und der Musiklehrer will irgendwie lustig sein und sagt dann irgendwas auf Chinesisch, obwohl er kein Chinesisch kann. Und dann gibt es Kinder, die schreien, hey, das ist ja rassistisch. Ja, es ist rassistisch, aber man muss immer aufpassen, was man mit Rassismus meint. Weil Rassismus kann absichtlich sein und Rassismus kann unabsichtlich sein. Mhm. Ich will damit nicht sagen, wenn du unabsichtlich jemanden rassistisch beleidigst, ist es kein Rassismus. Aber man muss immer aufpassen mit solchen Begriffen.
0: Voll. Und man muss auch sagen, das klingt jetzt ein bisschen blöd formuliert, aber es passiert ja auch hin und wieder, dass man einfach ein bisschen die Worte sozusagen in seinem Kopf verdreht und dann zieht man es halt ein bisschen aus dem Kontext. Weißt du, was ich meine? So, also der sagt jetzt irgendwas und man meint es, also die Person meint es nicht rassistisch und es ist einfach, wenn man am Anfang dran denkt, auch noch nicht so rassistisch, aber wenn man dann drüber nachdenkt, denkt man sich, okay, es war eigentlich nicht okay. Und mir ist es halt schon öfters passiert, weil ich halt einfach ein Mensch bin, der so instant dabei einschreitet oder so, wenn so etwas gesagt wird, dass ich halt manchmal Dinge so ein bisschen verdreht hat, wenn man das sagen kann, weil natürlich für mich ist es rassistisch, für andere Menschen nicht, aber es ist ein bisschen schwierig, muss man sagen. Also ich finde, ob du dich mit dem Thema befasst hast oder nicht, es wird immer so sein, dass man nicht genau sagen kann, ob du so richtig, richtig recht damit hast oder so nicht. Weißt du, was ich meine? Also ich glaube, natürlich hat man manchmal recht damit, wenn es so bestimmte Aussagen sind. Aber es ist sehr, sehr schwierig, so zu sagen, was und was nicht. Weißt du, was ich meine? Bei den meisten Situationen heute im Alltag, bei mir in der Schule auch, bei uns in der Schule, sind so Diskussionsdinger, weißt du, was ich meine?
1: Ja, man sagt ja auch, Schönheit liegt im Auge des Betrachters. Und damit auch ähnlich, Rassismus liegt im Auge des Betrachters. Weil ich kann eine rassistische Aussage tätigen, aber für die Person, die ich beleidige, ist es völlig normal.
0: Mhm.
1: Und für andere Leute, die zugehört haben, denken sich, hey, was bin ich für ein Idiot, die andere Person so anzugehen.
0: Mhm.
1: Und deshalb, man muss immer schauen, weil es gibt das ist klar rassistisch,
0: mhm,
1: und es gibt Sachen, die sind nicht klar rassistisch, und da muss man ganz stark unterscheiden, weil ich kann nicht hingehen und sagen, das war rassistisch, nur weil du was gesagt hast, was für die andere Person total okay war.
0: Mhm, voll. Damit wir das jetzt besser verstehen, was ist denn eine Art und Weise, wie du das erlebt hast? Das würde mich jetzt interessieren, weil die einen oder anderen wissen ja, ich bin nicht aus Österreich. Also ich persönlich würde das so selber von mir sagen, ich fühle mich nicht als Österreicherin. Und natürlich kriegt man dann öfter solche Sprüche ab, aber ich würde mich gerne interessieren, wie du das so siehst als Österreicher. Also es soll jetzt nicht schlecht gemeint sein oder so, aber wie erlebst du das denn? Also nicht selber oder vielleicht siehst du dabei zu oder so.
1: Ja, also...
0: Also bekommst du das überhaupt manchmal mit oder also, bist du so ein Glücklicher, der nie sowas mitbekommt?
1: So rassistische Beleidigungen oder so?
0: Ja.
1: Ja, leider bekommt man das sehr oft mit. Es ist auch oft in den... Na, eher nicht so. Man bekommt es oft mit, ganz viele Kinder wissen nicht, dass was sie machen, nicht okay ist.
0: Mhm.
1: Und sagen dann einfach, hey, das und das und das und das.
0: Mhm.
1: Und dann, man muss den Kindern wirklich... von klein auf beibringen ist ein komisches Wort, aber die Kinder müssen von klein auf verstehen, dass es Grenzen gibt, die nicht überschritten werden dürfen. Weil wenn sie überschritten werden, dann ist es für die andere Person eine riesige Verletzung. Mhm. Wenn ich jetzt zu dir sagen würde, du würdest sagen, du bist nicht Österreicherin und ich sage, hey Michi, geh zurück dort, wo du herkommst,
0: mhm,
1: dann, und für dich wird's nicht okay sein.
0: Ja, voll.
1: Dann muss ich lernen, damit umzugehen, dass ich das nicht zu dir sagen darf.
0: Ja, voll.
1: Weil es einfach nicht okay ist, Leute zu beleidigen, wo sie herkommen, wie sie aussehen. Weil, das hat mir meine Mama oft gesagt, wir können zu anderen Leuten was sagen, was uns stört, was sie binnen 10 Sekunden ändern können. Zum Beispiel, ich kann sagen, Mechi, deine Brille sitzt schief, und das kannst du ändern.
0: Mhm.
1: Aber ich kann nicht sagen, Mechi, deine Haare sind hässlich.
0: Mhm.
1: Bitte lass sie dir viel länger wachsen und du hast aber eigentlich eine Glatze.
0: Mhm.
1: So, verstehst du? Also es ist ein ganz schwieriges Thema, aber man sollte den Kindern wirklich von ganz klein auf erklären, was okay ist und was nicht.
0: Ja, voll. Nein, das Ding ist halt auch, ich finde, das sollte einfach selbstverständlich sein, dass man es als Elternteil den Kindern beibringt. Muss ich ganz ehrlich sein. Also es hängt auch kulturell ab oder wie die Eltern selber großgezogen wurden, aber... Ich weiß auf jeden Fall schon, wie ich da vorangehen werde, dass ich das meinen Kindern auch erklären werde, weil ich habe halt auch selber die Erfahrung gemacht, das ist jetzt kein schlechter Appell an meine Eltern, aber ich habe mir eigentlich so ziemlich selber beigebracht, dass es nicht okay ist und so. Und man muss auch sagen, die meisten Kinder, die einfach nicht von da sind, wenn man das so sagen kann,
1: mhm,
0: oder anders sind oder Opfer von Rassismus,
1: ja,
0: sind, die bekommen das einfach selber mit. Und da können die Eltern noch nichts dran ändern und den Kindern sagen, Leute, ihr sollt aufhören, das zu sagen. Sondern man muss wirklich als Mensch so einen Schutz dagegen entwickeln und verstehen, dass es weh tut am Anfang, aber dass es zu einem Zeitpunkt kommen wird, wo dich das einfach viel stärker machen wird. Weißt du, was ich meine?
1: Ja.
0: Also, deshalb ist es halt auch so, dass die meisten Kinder, die eigentlich Opfer von Rassismus sind, die kriegen das ziemlich oft nicht von ihren Eltern beigebracht, dass es nicht okay ist, dass die Kinder sie so beleidigen. Aber sie lernen das einfach selber wegen dieser Erfahrung. Das ist zwar am Anfang schade, aber im Endeffekt macht es dich einfach zu so einem besonderen Menschen, weil du dir selber einfach so Dinge beigebracht hast, die anderen Kindern so beigebracht werden.
1: Oder die anderen Kinder gar nicht wissen.
0: Oder nicht beigebracht werden.
1: Ja.
0: Und deshalb finde ich das auch ganz, wie soll ich sagen, eigentlich gut kann man nicht sagen, aber ich finde es ziemlich, ziemlich krass und ich bin ziemlich, ziemlich stolz auf mich und auf andere Kinder, die das schaffen, die sich das einfach selber beibringen. Also die selber erkennen, dass dahinter, weißt du, was ich meine? Die sich selber damit beschäftigen.
1: Ja, also das ist wirklich, wirklich ganz, ganz groß.
0: Ja, voll. Weil das Ding ist halt auch, wir haben auch vorhin darüber geredet, es gibt halt Kinder, die beschäftigen sich nicht damit. Und ich finde, man muss sich auch nicht zwangshaft, so wie ich oder du, super stark mit solchen Themen auseinandersetzen, die einfach in der Kindheit noch nicht so eine riesige Rolle spielen. Weißt du, was ich meine? Aber ich finde, so ein bisschen sollte man sich das so schon für interessieren, weil es passiert mir so oft, dass in der Schule irgendwas gesagt wird. Und dann, wenn ich Menschen darauf aufmerksam mache, heißt es dann immer, es ist nicht so deep, Mechi, zieh nicht die Worte aus dem Kontext oder so. Ich weiß nicht. Und ich denke mir nur so, doch, für den Menschen, denen du gerade das gesagt hast oder so, oder dem das gar nicht aufgefallen ist, vielleicht ist es trotzdem schlimm. Weißt du, was ich meine? So, weil mittlerweile in unserem Alter, muss ich dir ehrlich sein, in der Schule wissen die meisten Kinder das schon, dass man das nicht machen sollte. Und es gibt trotzdem sehr viele Vorwürfe und so.
1: Ja, deshalb finde ich auch super, dass es an vielen Schulen solche Workshops gibt, Rassismus-Workshops, wo Kindern wirklich noch im jungen Alter erklärt wird, was man nicht machen darf, aber was wirklich einfach nicht mehr geht und dass es eine klare Grenze gibt, was für einen Menschen als sich selbst okay ist. Das wird doch so oft in der Schule gesagt, ja, schau du zuerst auf dich und dann auf die anderen. Mhm. Sowas ist zwar okay, wenn das andere Kind irgendwie rausruft oder so und ich dann schreie, hey, der und der, die und die hat rausgerufen. Aber es ist nicht okay, wenn ich sage, schau du auf dich, wenn irgendwo etwas Rassistisches vor sich geht.
0: Ja, voll. Also ich finde, sich für andere einsetzen sollte niemals in keiner Hinsicht schlecht geredet werden oder schlecht gemacht werden, weil auch wenn man da jetzt irgendwie vielleicht mal was aus dem Kontext gezogen hat, man muss ja wirklich daran denken, dass die Absicht im Endeffekt gut war. Weißt du, was ich meine?
1: Ja, eben. Und es darf, also ich finde, andere Kinder beschäftigen sich mit Fußball, kennen sich da super aus und so. Mhm. Was ja super toll ist. Ich finde es super cool, dass sich die Kinder da so, dabei so gut auskennen. Aber ich finde, es sollte Grundwissen sein, zu wissen, was, ich will nicht sagen erlaubt und was verboten ist, aber was okay ist und was nicht, was andere Menschen verletzt und was nicht, was du sagen darfst und was nicht. Mhm. Und deshalb finde ich super, dass wir an so eine politische Schule gehen, die uns sowas wirklich beibringt. Zum Beispiel, wir feiern immer am 10. Dezember den Menschenrechtstag.
0: Ja, voll.
1: Da geht es um Menschenrechte, da geht es darum, dass andere Leute nicht verletzt werden, da geht es darum, dass man Grenzen von anderen Menschen erkennt. Und das ist super, dass wir das lernen. Deshalb
0: geht es darum, dass man seine eigenen Werte erkennt und seine eigenen Rechte, weil es gibt ja wirklich so viele Menschen, die wissen einfach nicht, was sie dürfen und was sie nicht dürfen im Sinne von Rassismus, was sie nicht dürfen, also dass sie nicht dich beleidigen dürfen. Aber es gibt auch so viele Menschen, die nicht wissen, was sie dürfen, zum Beispiel, dass sie sich für sich selber einstehen
1: oder ihre Meinung ausdrücken
0: oder so. Und mit Meinung meine ich nicht, du sagst der Person, wie hässlich du ihre Haare findest, sondern ich meine damit, dass du einfach sagst, wie du dich dabei fühlst, wenn so etwas passiert oder so. Weißt du, was ich meine? Ich finde, es sollte nicht kleingeredet werden, wenn man sich traut, seine Meinung auszusprechen, finde ich persönlich. Weil immer noch in unserer Generation und Gesellschaft sagen das viele Kinder nicht. Und es gibt viele Kinder, die sagen das und deshalb sind es alle so, okay, Leute, es ist doch eh noch ganz normal, dass man als Kind seine Meinung sagt, aber es gibt eben so viele Kinder noch, die das nicht können oder möchten. Und deshalb finde ich das ziemlich, ziemlich wichtig und mir passiert es tatsächlich auch in der Schule sehr, sehr oft, ziemlich oft, dass ich mich dafür Kinder einsetze. Bei mir mir persönlich wird das eh nicht mehr gesagt, muss ich sagen. Da bin ich auch sehr froh drüber, aber interessieren würde es mich sowieso nicht. Beleidigen. Aber es gibt ziemlich viele Vorfälle. Ein Fall war zum Beispiel, ich weiß nicht, den hast du wahrscheinlich eh selber gehört. Meine Freundinnen hatten einen ziemlich großen Streit mit Kindern, die jünger sind als wir, in der ersten Klasse, wir sind ja in der zweiten. Und da wurden Wörter gesagt, die sind einfach nicht okay. Unter anderem Wörter, die einfach Menschen mit einer dunklen Hautfarbe beleidigen. Und sowas sagt man einfach nicht. Das ist wirklich, also ich glaube, das wissen wirklich viele Menschen. Und sie wusste das, glaube ich, nicht. Sie hat generell viele Wörter auch auf anderen Sprachen gesagt, so auf Türkisch oder so, die beleidigt haben oder so, weil sie dachte, glaube ich, dass sie einfach cool ist damit. Und wir haben das jetzt ein bisschen geregelt. Okay, finden wir das immer noch alle nicht, aber sie war halt wirklich einer dieser Fälle, sie wusste das nicht. Weißt du, was ich meine?
1: Ja, weil es gibt Kinder, die wissen, dass es nicht okay ist und machen es trotzdem. Mhm. Und dann gibt es wieder die andere Seite von Kindern, die keine Ahnung davon hat.
0: Ja.
1: Und dann einfach ein Schimpfwort, ein sehr, sehr schlimmes, sehr, sehr radikales Schimpfwort verwendet.
0: Ja, voll.
1: Was in unserem Sprachkontext niemals verwendet werden darf.
0: Ja. Was es eigentlich nicht geben sollte.
1: Ja, dieses Wort sollte es eigentlich nicht geben. Aber es ist gut, dass ihr jetzt mit dem Kind gesprochen habt. Und ich glaube, das Kind, ich kenne es selber. Und ich glaube, das Kind weiß, welchen Fehler unter Anführungszeichen es gemacht hat. Und ich hoffe, dass das Kind das nie wieder tun wird.
0: Ja, ich auch. Und das ist halt auch einer dieser Fälle. Und ich verstehe nicht. Da war halt zum Beispiel ein Fall, wo ich ein bisschen, das ist untertrieben, wo ich ein bisschen sehr sauer auf unsere Eltern war. Eltern, auf unsere Lehrer, Entschuldigung. Und das war halt einfach, weil wir das angesprochen haben und wirklich das Erste, was die Lehrer meinten, war, ja, aber ihr seid doch die Vorbilder, ihr seid die Älteren. Ich denke mir so, das hat doch jetzt nichts zu suchen, wenn man so etwas sagt. Weißt du, was ich meine? Weil ich denke mir halt so, natürlich ist es ein Streit, man steht auf seiner eigenen Seite so. Man denkt sich am Anfang so, egal was jemand zu einem sagt, man bleibt trotzdem auf seiner Seite des Streites, wenn man so sagen kann. Aber in dem Fall finde ich wirklich, egal wo man steht, ich mag es ungern, Seiten zu definieren, aber egal wie es so ist, wenn man sagt, okay, ihr seid die Älteren, hat das einfach nichts verloren. Weißt du, was ich meine? Das ist, finde ich, auch etwas Wichtiges. Reaktionen auf Rassismus. Ja. Auch so unterschiedlich und machen so viel aus, weil wenn du das Menschen erzählst und sie sagen einerseits, oh mein Gott, das war so schlimm, aber andererseits sagen Menschen auch, es ist nicht so deep oder es ist eh deine eigene Schuld, dann lernst du auch noch einmal einen anderen Weg damit umzugehen. Weißt du, was ich meine?
1: Ja, und was wollte ich sagen? Es gibt diese Typen von Lehrerinnen, von LehrerInnen. Es gibt diese Typen, die sind super aufgeschlossen, die haben Ahnung vom Leben, die haben Ahnung, was Rassismus ist, was Diskriminierung ist. Und die sind, ich will jetzt keine LehrerInnen angreifen, und die sind meistens noch jünger. Mhm. Und dann gibt es diese Sorte, die älter, die meistens älter sind. Und die können mit sowas nichts bis fast gar nichts anfangen.
0: Mhm.
1: Und dann gehen sie, wie du so schön gesagt hast, gehen sie auch damit um, wie, ja, ihr seid doch die Großen, ihr seid die Vorbilder.
0: Mhm.
1: Und dann gibt es wieder diese Ausreden, ja, aber in ihrer Kindheit wurde ihnen das ja so beigebracht. Mhm. Es gibt so viele Kinder, die werden beleidigt wegen irgendeinem Grund und dann bringen sie sich das selber bei, wie man mit solchen Situationen umgeht. Mhm. Und es kann nicht sein, dass manche Kinder viel aufgeschlossener sind, viel mehr Ahnung von der Gesellschaft haben als 60-jährige LehrerInnen, die eigentlich den Kindern was beibringen sollen.
0: Mhm.
1: Und wenn dann die Kinder schlauer sind und mehr Ahnung von anderen Themen haben als die LehrerInnen, dann gehen sie damit so um, wie, ja, die setzt die Vorbilder. So, es ist so schwierig. Es ist so schwierig. Die Reaktionen auf Rassismus sind völlig unterschiedlich.
0: Mhm.
1: Da gibt es die Seite, total schlimm, ey, Rassismus, bitte hört's auf damit.
0: Mhm.
1: Und dann gibt es die Seite, na, ist nicht so schlimm.
0: Mhm.
1: Also es ist wirklich krass.
0: Ja, voll. Ich will jetzt noch so ein bisschen erzählen, wie mir das so dingset, also wie ich das so erlebe, weil man muss auch sagen, ich bin ja, wie gesagt, schon Afghanerin. Und in den letzten paar Monaten war es mehr so, dass ich mich für andere eingesetzt habe, aber früher war es ganz stark so, dass Mann mich ausgelacht hat, was mich halt eben auch, glaube ich, so stark gemacht hat.
1: Das stimmt.
0: Ein Beispiel, ich bin Hazara, das ist eine Volksgruppe in Afghanistan und sie kommen ursprünglich aus der Mongolei, deshalb sehen wir auch ein bisschen asiatischer aus und haben halt schmälere Augen, sagen wir mal so. Und mir ist schon so oft passiert, also wirklich in der Volksschule in der ersten, zweiten Klasse war das so ein Running Gate, dass man mich einfach so Chinese genannt hat, mich und meinen Bruder. Und das mochten wir natürlich nicht so gerne, weil wir halt nicht mal Chinesen sind. Also erstens, dass man Chinesen so als Beleidigung benutzt. Aber das war gar nicht dieses Ding, das uns traurig gemacht hat, dass man uns Chinesen genannt hat, wegen Chinesen. Sondern weil wir einfach uns, wie sagt man?
1: Verletzt gefühlt haben.
0: Ja, ich meine.
1: Unverstanden.
0: Anders wahrgenommen, weil ja, wir sind ja keine Chinesen, weißt du, was ich meine?
1: Ja, ja.
0: Und deshalb habe ich mich halt ziemlich schlecht gefühlt und das ist mir halt so immer widerfahren. Und als ich dann in der Volksschule war, ist es besser geworden. Also ich war in zwei Volksschulen, erste, zweite Klasse und dritte, vierte Klasse. Und dritte, vierte Klasse war es besser. Ich bin auch stärker geworden, habe nicht mehr so viel erfahren und so. Aber es war immer noch dieses Ding da, dieses, okay, du siehst anders aus als die anderen und du bist doch anders als die anderen, weißt du, was ich meine? Und es ist einfach ein bisschen unangenehm, wenn ich zum Beispiel, ich weiß nicht, wir haben ja immer Phasen im Sportunterricht, wo wir schon zum Schlossberg gehen. Und ziemlich oft passiert es mir da, dass mir einfach Leute so ins Gesicht schauen und dann ziehen sie so ziemlich stark das Gesicht und die Augen zusammen, so, so als ob sie gerade schlafen würden. Und dann sind alle so, Mächi, warum hat er dich gerade angeguckt? So komisch. Und dann war ich so, da muss man denen halt erklären, warum man so komisch angeguckt wird. Und dann denken die sich halt so, okay, die kennen sich wahrscheinlich, aber im Endeffekt bedeutet das einfach, die machen sich für mich lustig, oder? Ich weiß noch, da warst du eh dabei. Einmal bin ich raufgegangen, vor vielen, vielen, okay, vor 3 Monaten oder so. Und du also, hattest Let's Klecks.
1: Du bist, es war Schule.
0: Es war Schule aus.
1: Ja.
0: 15:30 Uhr, ich bin rauf in den Musiksaal gegangen, weil ich ein Buch beim Chor dort vergessen habe. Und die dritte Klasse ist gerade von dort runtergekommen. Und dann gab es so ziemlich viele Menschen, die waren da so, ni hao und so. Und die haben das natürlich nicht gesagt aus Respekt, weil sie dachten, ich bin Chinesin, sondern die haben das gesagt aus Disrespekt, weil sie das als Beleidigung gemeint haben. Weil ich will nicht, dass mir hier irgendwer von meinen Lehrern oder sonstigen kommt mit, ja, aber vielleicht haben sie das gemacht, weil sie nett sein wollten und dich einfach auf deiner Muttersprache begrüßen wollten. Ah, ah, ah. Sie wissen selber, dass das nicht stimmt, weißt du, was ich meine?

0: Ja, jetzt haben wir As It Was von Harry Styles gehört.
1: Ja, genau. Ich mag den Song.
0: Ich liebe diesen Song auch. Und wir machen gleich weiter mit unserem nächsten Thema.
1: Sexismus.
0: Wow. Sexismus Thema. Wenn ihr das hört, Mechi, an was denkst du als allererstes, wenn du Sexismus hörst?
1: Tatsächlich größtenteils an Frauenfeindlichkeit.
0: Ja, total verständlich. Soll ich mal einen kurzen Input geben, was Sexismus so ist?
1: Ja, natürlich.
0: Also so, meines Wissens nach ist Sexismus, vor allem von Männern, üben Männer Gewalt an Frauen aus, weil sie denken, dass sie eine höhere Macht haben, dass sie besser sind als Frauen.
1: Mhm.
0: Und deshalb denken sie, das ist total okay, wenn sie Frauen beleidigen, wenn sie Frauen, wenn sie Übergrifflichkeiten machen. Sexismus ist ein total schlimmes Thema, aber ich bin froh, dass ich jetzt mit dir mich ein bisschen darüber unterhalten darf.
1: Ja, voll. Also ich muss auch sagen, ich bekomme tatsächlich am meisten davon mit, sogar in meiner Klasse. Und das ist jetzt nicht so dieses Ding, aber man muss auch sagen, ich bekomme das am meisten tatsächlich einfach durch meine Kultur mit. Tatsächlich und leider. Ich bin ja Afghanerin und bei uns ist es halt einfach mehr. Dieses Patriarchatische ist einfach mehr da als in anderen Ländern, glaube ich. Das hat sich bei uns noch nicht so ganz durchgesetzt, glaube ich. Also generell ziemlich viele, also das meiste hat sich bei uns nicht durchgesetzt. Nicht nur Sexismus, sondern auch Rassismus und anderes. Aber ich bekomme das tatsächlich am meisten dadurch mit. Und ich finde das sehr, sehr schlimm. Also ich bekomme das eben in meiner Klasse öfters mit und jedes einzelne Mal denke ich mir einfach so, wieso ist es eigentlich so? Ich denke mir so, ich kenne die Antwort zwar eh eigentlich, also für alle, die es jetzt nicht wissen, Geschichtsunterricht, kurzes Geschichtsinput. Als die Menschheit sich entwickelt hat, hat es ja so begonnen, dass die Männer auf Jagd gegangen sind. Also am Anfang beide. Als wir sesshaft wurden, blieben dann die Frauen zu Hause, weil sie das Kind gebärt haben. Und automatisch sind sie auch zu Hause geblieben die ersten paar Tage. Es hat sich dann immer so weiterentwickelt. Bis heute, das ist jetzt einfach das Patriarchat
0: ja, gewesen. Das sind diese konservativen Weltanschaulichungen, die ganz viele Männer immer noch haben,
1: ja.
0: Weil

0: Konservative Weltanschauung bedeutet, Männer greifen auf alte Sitten und Bräuche. Ich glaube, ihr wisst, was ich meine, zurück. Mhm. Sie meinen, die Frau ist im Haus, die Frau kriegt die Kinder, die Frau ist nur fürs Kochen, fürs Kinderkriegen, fürs Kindergroßziehen da. Fürs Putzen natürlich.
1: Haushalt.
0: Hausfrau. Es gibt diese ganz typische Hausfrau halt einfach. Mhm. Die kriegt Kinder. Die zieht sie groß und die kümmert sich ums ganze Haus. Die Männer gehen arbeiten, verdienen Geld und der ganzen Familie geht's gut. Ja. So denken viele Männer, ist die Welt.
1: Ja.
0: Aber leider...
1: Frauen denken auch so, aber ich glaube, wenn sie wüssten, dass es anders ging, würde sie nicht so denken.
0: Aber leider gibt es ganz viele starke Frauen und auch viele starke Männer.
1: Leider gibt es ganz viele starke Frauen.
0: Nein, es gibt zum Glück ganz viele, ganz, ganz viele starke Frauen und Männer, die sich lautstark aufregen, warum die Welt immer noch so ist, wie sie jetzt ist. Weil, ich meine, ja, eine Frau ist eine Frau und es ist kein Problem, oder? Weil wo ist das Problem, dass eine Frau ist? Und wollen wir ein bisschen Geschichten aus der Schule erzählen? Ich finde, das passt super.
1: Ja.
0: Also. Wir haben in der Schule eine Sportlehrerin. Sie ist 60 Jahre alt circa oder so, 55.
1: Kannst du mal flüstern oder so? Okay.
0: Ja.
1: Ist jetzt suspekt, habe ich noch nie so mitbekommen bei ihr. Erzähl
0: mal. Also, die Frau Höfler hat gesagt, es war am Anfang vom... Scheiße, es tut mir so leid. Ich wollte diesen Namen nicht sagen. Also.
1: Ich schneide ihn später raus.
0: Passt, danke. Okay, die Lehrerin hat gesagt, dass die Jungs mit dir mitkommen sollen, die Gartenmöbel austragen.
1: Mhm.
0: An sich, wenn man sich denkt, hä, warum die Jungs, das können ja auch die Mädchen.
1: Das hört man am Anfang, also das hört man öfters so, dieses typische, ich brauche jetzt zwei starke Jungs, die mir eine Bank holen oder so.
0: Und ich habe mir gedacht, ja, ist nichts dabei. Mhm. Dann habe ich mal die Frau wieder gefragt, warum sind es denn die Jungs? Und sie hat gesagt, sie ist nämlich eine Frau, unsere Lehrerin. Und sie
1: also du hast ja auch, egal. Ja, du hast ihren Namen ja gerade von, egal.
0: Und sie hat auch gesagt, dass sie starke Leute braucht, weshalb sie uns Jungs gewählt hat. Mhm. Nur leider ist das Problem, ich glaube, sie hat es irgendwie nicht so mitbekommen, wie sie unterrichtet uns circa seit 2 Jahren in Sport und hat anscheinend nicht mitbekommen, dass wir genügend starke Frauen, starke Mädchen haben. Aber irgendwie ist das bei ihr, glaube ich, nicht so ganz durchgesickert.
1: Mhm.
0: Und ja, also... Es ist so eine irrelevante Vorstellung, was sie hat, weil nur weil Jungs sind, heißt es ja nicht, dass sie automatisch stärker sind. Und das ist wieder dieses patriarchale Weltbild.
1: Patriarchatische.
0: Nein, ich glaube, es ist die patriarchatische Weltanschaulichung.
1: Und hast du ja gerade gesagt. Vorhin hast du patriarchale.
0: Ja.
1: Wurscht.
0: Also auf
1: jeden Fall, wisst, was wir meinen.
0: Ihr wisst, was wir meinen. Patriarchat. Ah, übrigens. Patriarchat bedeutet, der Mann steht... eine Liga über der Frau.
1: Stufe, ihr könnt euch das wie diese Hierarchie, diese Pyramide vorstellen.
0: Ja, also übrigens, Geschichtsunterricht, Props an Frau Faber, sie ist das super bei.
1: Nein, Digga.
0: Ich mag sie, wirklich, Props
1: an sie. Hat wieder den Namen gelegt.
0: Also, Props an unsere Geschichtslehrerin, sie hat uns das sehr gut beigebracht und das Patriarchat, wie die Mächte schon gesagt hat, ist nicht in den letzten 10 Jahren entstanden, sondern
1: von
0: hat sich
1: Anfang
0: schon,
1: an.
0: Es ist wirklich von Anfang an, seitdem es uns Menschen gibt, seitdem wir sesshaft geworden sind, gibt es diese Weltanschaulichung.
1: Man muss auch sagen, es ist wirklich auch krass, wie sich die Welt von damals bis jetzt verändert hat. Also wenn man das jetzt vergleicht, das Patriarchat damals und jetzt, riesiger Unterschied, das ist auf jeden Fall schon mal krass. Aber wir sind auf jeden Fall noch nicht bei dem Punkt angelangt, wo wir sein sollten.
0: Ja, weil es gibt Frauen, die arbeiten den komplett gleichen Job wie Männer. Vielleicht machen sie ihn sogar besser.
1: Ich glaube, Frauen verdienen 23% weniger als Männer in Österreich.
0: Schaut's, Mechi, die Insiderin.
1: Ja, ich glaube irgendwas mit 20% weniger, obwohl sie denselben Job haben.
0: Ja, und stellt euch das vor, nur weil ihr mit einem Geschlecht geboren seid, verdient ihr was anderes. Und wir reden jetzt die ganze Zeit von Frau und Mann. Aber ganz wichtig, es gibt noch so viele andere Geschlechter.
1: Mhm.
0: Das nennt sich die LGBTQIA+-Bewegung. Die hat sich, glaube ich, also im 20. Jahrhundert hat sich die gebildet aus Leuten.
1: Happy Pride Month, Leute.
0: Ja, Happy Pride Month. aus Leuten, die, die nicht ihr Geschlecht sind, was ihnen bei der Geburt zugewiesen wurde. Mhm. Also, oder auch ihr Geschlecht sind, zum Beispiel ein Mann liebt einen Mann, dann sind sie schwul. Mhm. Das ist ein Geschlecht. Mhm. Also das ist schwul ist eine Liebensart. Und da gibt es ganz viele solche...
1: Also ein Beispiel noch, bei Frauen, Frauen werden es lesbisch, das, ja. Und dann noch das dritte, das ist so die, das sind so die drei, die man kennt,
0: ja.
1: Die halt nicht von, nicht der Standard sind, sage ja, ich jetzt mal ja. So. Und dann gibt es halt noch Menschen, die bi sind, die mögen halt beide Geschlechter oder jeder andere.
0: Ja, und dann gibt es auch noch Männer, die sich als gar nichts fühlen, Frauen, die sich als gar nichts fühlen.
1: Und es gibt noch Frauen, die sich, also die am Anfang Frauen fahren, die jetzt sich als Männer fühlen, das ja. Sind die Transmänner und ja. Dann gibt es auch die Transfrauen.
0: Transfrauen tatsächlich?
1: Ja.
0: Das ist eine sehr große Bewegung und die wird auch ganz oft sexistisch beleidigt und deshalb ist es ganz wichtig, dass ihr am 8. März auf die Straße geht, weil da ist die Welt-Nicht-Männer-Tags-Demo, die Weltfrauentag-Demo,
1: mhm.
0: Aber es geht vor allem darum, nicht Männer. Also alle Geschlechter sind willkommen, natürlich auch Männer,
1: mhm.
0: Aber hauptsächlich geht es darum, die Rechte von Nicht-Männern, Trans-Männer sind natürlich okay, aber nicht von Männern, die bei der Geburt als Männer, die bei ihrer Geburt das Geschlecht männlich zugewiesen haben,
1: mhm.
0: Um die geht es da nicht, sondern es geht um alle anderen Geschlechter. Männer dürfen natürlich auch mit demonstrieren,
1: mhm.
0: Weil es gibt genug starke Männer. Aber da geht es vor allem um alle starken Frauen und Mädchen.
1: Mhm. Ja, genau. Also ich finde es super wichtig, dass du es angesprochen hast. Dankeschön.
0: Bitte, bitte.
1: Und ich finde, das ist einfach also super wichtig von dir, dass du es gerade gesagt hast. Schön, dass du es aufmerksam gemacht hast. Man sollte auf jeden Fall wissen, Leute... Also ihr könnt auf jeden Fall schon 2 Tage aus dieser Sendung ziehen, 10. März. 10. Dezember.
0: 8. Ah ja, 10. Dezember.
1: Menschenrechtstag, 8. März, Frauenrechtstag, Leute. Und das könnt ihr schon mal hinter die Ohren schreiben.
0: Und die Pride ist auch noch in diesem Monat.
1: Ja, also Pride Month ist ja jetzt, aber ich weiß nicht, welchen Tag.
0: Ich glaube irgendwie 20.
1: Ja.
0: Mhm. Das ist auf jeden Fall nicht so wichtig. Es gibt Google.
1: Ja.
0: Es gibt Google, ihr könnt es einfach recherchieren.
1: Mhm.
0: Wann ist die Pride? Und da geht es vor allem...
1: Um die LGBTQ+-Community.
0: Ja. Einfach um die Community.
1: Ja.
0: Ja. Die wird da sehr groß gefeiert.
1: Ja, voll. Also ich finde, man muss halt auch wirklich sagen, man denkt sich zwar jetzt in Österreich, okay, es ist alles selbstverständlich, wie die Frauen leben oder auch Männer, aber das stimmt nicht, weil vielleicht habt ihr ja schon bei Jingle Jungle Jam mitgehört, es gibt Frauen in so vielen Ländern. Ich nehme jetzt nur aus meiner Erfahrung her, das dürft ihr jetzt nicht als Weltbeispiel nehmen, das Land Afghanistan. Ich habe Familie dort, ich habe Cousinen dort und die gehen nicht zur Schule und sie können auch nicht. Und das liegt einfach daran, dass sie Angst haben vor der Welt und vor dem anderen Geschlecht, was denkt, dass diese Frauen Objekte sind und dass sie absolut alles mit ihnen machen können. Und diese Frauen können nicht zur Schule gehen, sie können nicht arbeiten. Sie können nicht das Haus verlassen ohne ihren Mann oder sonstiges, ohne die Erlaubnis von ihrem Mann oder eigentlich mit ihm.
0: Kopftuch.
1: Ja, sie können auch nicht rausgehen ohne ein Kopftuch. Danke, dass du mich gerade aufmerksam gemacht hast, zumindest in islamistischen Ländern. Und das sind einfach so Dinge, die sind für sie ziemlich, ziemlich normal dort im Land. Für uns klingt das absolut unvorstellbar, absolut unnormal. Aber für sie ist das tatsächlich so ein Ding, dass sie so großgezogen werden und das ist für sie Teil des Lebens, das ist ihr Leben und es gibt so viele Frauen zum Glück, die über ihr Leben gehen und sonstiges, um darauf aufmerksam zu machen, dass es nicht so sein sollte und die Erkenntnis machen, dass es nicht so sein sollte. Sie geben ihr Leben, sie riskieren es, nur damit sie diese Botschaft bringen können und das finde ich super, super stark von ihnen. Und viele machen die Erkenntnis auch nicht, viele machen sie auch, aber sie trauen sich einfach nicht, was auch komplett okay ist. Aber es ist einfach die andere Seite. Und
0: ja.
1: Die sehen auch ganz viele nicht. Man muss sie nicht immer sehen, bin ich euch ganz ehrlich. Man muss nicht immer daran denken. Das macht einen auch als Kind irgendwann mal traurig. Das soll nicht so sein. Aber seid euch einfach bewusst, dass wir super privilegiert leben. An alle Mädchen, die mir gerade zuhört, seid euch bewusst, dass wir super privilegiert sind.
0: Und an alle Jungs, die gerade zuhören, ihr seid nicht die Herrenrasse, ihr seid nicht die Guten, sondern wir sind alle Menschen, die auf der Welt leben.
1: Wir sind alle gleichwertig.
0: Wir sind alle gleichberechtigt, wir sind alle gleichwertig. Wir dürfen alle das Gleiche tun. Deshalb seht euch nicht, Jungs, seht euch nicht als Übermacht, die mit den Mädchen tun kann, was sie will, sondern Mädchen haben einfach ein anderes Geschlecht als ihr. Sie haben andere Geschlechtsteile als ihr, aber sonst sind sie gleich wie ihr.
1: Mhm.
0: Und das ist kein Anlass, sie schlecht zu machen.
1: Man muss auch sagen, ich muss tatsächlich sagen, also ich würde lügen, wenn ich sagen würde, ich glaube, es gibt nicht gewisse Charaktereigenschaften, die mehr bei Jungs liegen und die mehr bei Mädchen liegen. Es gibt natürlich Charaktereigenschaften, die habe ich mehr, als du sie hast.
0: Ja,
1: weil wir einfach unsere Freunde haben, so wie sie sind. Also man muss auch sagen, ein Junge hat in den meisten Fällen mehr Jungsfreunde, als es Mädchenfreunde hat. Das ist irgendwie auch schade, dass es bei uns auch weird gesehen wird.
0: Bei euch in der Klasse?
1: Also bei uns in der Klasse oder generell auf der Welt, dass es einfach seltsam ist, ein bisschen.
0: Bei uns in der Klasse ist es zum Glück nicht so.
1: Ja, darauf beneide ich euch ziemlich. Aber generell in unserer Gesellschaft. Und erinnert sich einfach dran, wir sind super privilegiert, dass wir so leben können. Und dass wir in einem Land sind, wo es so fortgeschritten zugeht. Es ist auf gar keinen Fall noch nicht perfekt. Es kann sich noch so viel verändern und ihr könnt eure Stimme nutzen und sie bringt was. Sagt jetzt bitte nicht, nein, wenn ich Menschen darauf aufmerksam mache, das verändert doch eh nichts. Es bringt sich wirklich was, etwas zu sagen. Es bringt sich etwas, sich zu trauen. Es bringt sich wirklich etwas, deshalb traut euch oder macht selber für euch selbst die Erkenntnis. Aber habt es einfach ab jetzt im Kopf. Wir sind privilegiert und wir sind hoffentlich alle dankbar. Ich bin zumindest ziemlich dankbar, dass ich einfach in so einem fortgeschrittenen Land leben kann und dass ich selber die Erkenntnis gemacht habe und meine Familie und mein Umfeld.
0: Ja, ich bin auch sehr dankbar. Und noch an alle Leute, die jetzt diese Sendung hören. Bitte hört es nicht auf zu gendern. Gendern ist, ich sage nicht die Schüler, sondern ich sage die SchülerInnen. Macht dazwischen eine kurze Pause. Und jetzt ein bisschen Inside-Wissen. Falls es irgendeine Person gibt, die sagt, hey, gendern ist doch nicht so wichtig, diese Pause, die brauche ich nicht zu machen. Ihr sagt Spiegelei, oder? Und ihr sagt es nicht Spiegelei, oder? Nur so als bisschen, um euch darauf aufmerksam zu machen. Und wenn ihr gendert, verbraucht ihr nicht 50 Jahre eures Lebens. Und ihr macht es auf eine der wichtigsten Sachen aufmerksam, die es gibt.
1: Ja, voll. Also ich versuche auch zu gendern. Ich gewöhne es mir nicht so schnell an. Ich finde es auch okay. Weil ich glaube, man muss sich das angewöhnen. Man kann nicht von einem auf den anderen Tag seinen Wortschatz ändern. Aber ich finde das auch super wichtig, weil mir fällt es immer auf, bei Menschen, die einfach gendern und für die das ganz normal ist, sollte normal sein und die das können, dass ich das super krass finde, weil man merkt das direkt, wie sehr die Person das einfach wertschätzt und wie sehr die Person das macht. Und es macht wirklich, also bei mir und meinen Freunden macht es auf jeden Fall instant Klick, wenn jemand das sagt. Deshalb, Leute, gendern bringt sich etwas und wie du schon gesagt hast, es kostet euch nicht mehr als 5 Sekunden meistens. 3, keine Ahnung.
0: Ja, oder SchülerInnen. Das war eine Millisekunde.
1: Ja, genau. Jetzt kommen wir, also jetzt machen wir noch eine kurze Pause und dann sehen wir uns auch schon beim nächsten Thema. Das sagen wir euch dann, wenn es soweit ist.

0: Ja, das war Beauty and the Beat. Es ist ein immer gängiger Ohrwurm.
1: Also es ist von Justin. Justin!
0: Bieber!
1: Oder? Ja. Und Nicki Minaj.
0: Okay, aber machen wir weiter mit unserem nächsten
1: Ja,
0: Thema.
1: ja. Antisemitismus. Vorweg, ich bin kein Spezialistin, was das angeht. Leute, ich bin ein Mädchen. Aber ich glaube, der Ilya kann mir da ein bisschen weiterhelfen. Also ich interessiere mich auch dafür. Aber
0: ja, also weil du gerade dein Geschlecht gesagt hast, ich bin ein Junge.
1: Ilya ist nämlich auch ein Mädchenname.
0: Ja, ich weiß. Deshalb habe ich da eine ganz hohe Stimme. Weil ich es ist ja bekannt.
1: Du hast gar nicht so eine hohe Stimme, finde ich.
0: Ich habe eine sehr tiefe. Okay,
1: egal.
0: Antisemitismus.
1: Ja.
0: Das ist ein ganz schwieriges Thema, aber wir sind zwei total coole Leute. Das heißt, wir werden jetzt einfach ganz offen darüber sprechen. So.
1: Ja.
0: Antisemitismus, so steht es auf Wikipedia, ist Judenhass.
1: Ja, das habe ich vorhin gesagt.
0: Das bedeutet, dass...
1: Ich glaube, du hättest es nicht so ausgedrückt, wenn ich es nicht vorhin so gesagt hätte.
0: Aber auf jeden Fall, Antisemitismus ist Hass auf eine bestimmte Gruppe, weil sie eine Religion hat, das Judentum. Und das von ganz vielen Leuten nicht verstanden wird, dass das Judentum auch eine ganz normale Religion ist.
1: Mhm.
0: Und immer wenn ganz viele Leute Antisemitismus hören, denken sie sofort an Nationalsozialismus, an Adolf Hitler, an weiß ich nicht alles. Aber es hat natürlich, Adolf Hitler hat natürlich
1: das sehr groß
0: und präsent gemacht. Aber Antisemitismus hat es schon viel früher gegeben, schon im Mittelalter.
1: Ja. Also schon im Ursprung der Geschichte gibt es das. Und ich habe mit meiner Mutter darüber geredet, weil wir sind ja Muslime. Und ich habe sie mal gefragt, wie ihre Meinung dazu ist. Und ich wollte sie nicht verurteilen, also ich wollte einfach wissen, wie sie dann dazu steht, weil sie wurde ja auch anders großgezogen als ich. Und sie meinte nur, mir wurde das zwar so beigebracht, aber ich finde das nicht so. Und seitdem wir auch in Österreich sind, gar nicht mehr. Also ich finde, Religion ist Religion, weißt du, was ich meine? So, genauso wie ich nicht will, dass die bei uns irgendwelche über unsere Religion einen Scheiß labern,
0: Lasse
1: ich die auch in Ruhe, weißt du, was ich meine?
0: Mhm.
1: Ich meinte nur so, ja, warum glaubst du, warum ist es denn damals so geworden? So, dass es schon so lange gibt, dass einfach Menschen ein Problem mit dem Judentum haben. Und dann meinte sie nur so, ja, die wurden einfach ziemlich, ziemlich oft zum Sündenbock gemacht für jedes Problem.
0: Das wollte ich auch sagen. Mittelalter, wo ein großer Pestausbruch in Wien. Ich hab mich mal sehr stark mit dem Thema Pest befasst.
1: Mhm.
0: Ein großer Pestausbruch in Wien. Kaiser Leopold hat dann, also ich glaube, es war Kaiser Leopold, hat dann die jüdische Bevölkerung in Wien dafür schuldig gemacht, die Brunnen vergiftet zu haben. So hat sich die Pest nicht ausgebreitet. Und Kaiser Leopold hat kurz vor dem Pestausbruch die gesamte jüdische Bevölkerung aus Wien vertrieben, weil er sie nicht haben will, weil er einen Hass gegen das Judentum prägt. Und das hat sich dann, das war dann immer wieder. Und dann sind auch Ghettos entstanden. Das sind so, Siedlungen, wo die jüdische Bevölkerung, ich will nicht sagen eingesperrt wird, aber dort halt gezwungen wurde zu leben. Und ja, natürlich, Nationalsozialismus hat ganz viel mit Antisemitismus zu tun, weil die Nazis haben einen großen Hass gegen die Juden geprägt. Adolf Hitler hat behauptet, dass die JüdInnen dafür verantwortlich sind, dass Deutschland den Ersten Weltkrieg verloren hat. Und dann hat er halt ganz viele Leute um sich geschart und dann hat er damit begonnen, 1939 Polen den Krieg zu erklären, weil in Polen haben ganz viele JüdInnen gelebt. Und dann wurden 6 Millionen und irgendwas JüdInnen in einem Zeitraum von 6 Jahren wurden 6 Millionen JüdInnen umgebracht.
1: Also eigentlich 1 Million pro Jahr.
0: Ja, ich weiß nicht, ob es genau so war, aber ja.
1: Wenn man sich das so denkt.
0: Ja, wenn man sich das so denkt.
1: So viele Menschen sterben einfach.
0: Nicht. 1 Million pro Jahr. Und 1 Million pro Jahr ist 1 Million pro Jahr. Das heißt, es hätte bald, wenn wir uns das jetzt so vorstellen können, in Österreich leben knapp 9 Millionen Menschen. Und stell dir vor, es wird einfach nur noch Wien geben und der Rest aus Österreich wäre einfach tot.
1: Ja, also 2/3 von Österreich wäre einfach tot.
0: Wären einfach weg. Einfach
1: noch
0: tot,
1: weg.
0: Ja. Und es ist ganz krass, weil die Jüdinnen und Juden haben nichts getan, worauf man wütend sein könnte. Mhm. Aber die Menschen haben sich einen Sündenbock, wie du gesagt hast, ausgesucht und haben dann gedacht, das Judentum, das können wir nehmen. Mhm. Wo es eigentlich ganz viele andere Religionen gibt. Und ganz wichtig, die ChristInnen haben, okay, da brauche ich eigentlich nicht gender, weil es waren ja die Männer an der Macht. Mhm. Die Christen haben das Judentum als Sündenbock bezeichnet. Mhm. Und nicht, keine Ahnung, den Hinduismus, den Islam, den Buddhismus, sondern es war genau das Judentum. Mhm. Und das hat sich durch die gesamte Geschichte
1: gezogen,
0: ja. Und es ist bis heute noch, dass ganz viele Leute einfach einen Hass gegen das Judentum prägen.
1: Mhm. Also ich habe ja schon gesagt, man darf mich jetzt nicht so canceln. Ich habe mich nicht so deutlich wie du damit auseinandergesetzt. Ich wusste natürlich viele Menschen, die einfach heute immer noch und früher so diese Eigenschaft hatten, kann man das so sagen. Zum Beispiel Adolf Hitler. Aber wen ich tatsächlich auch kannte und bei wem ich es mir nicht gedacht habe, bis ich mal so eine Doku geguckt habe, Martin Luther war doch auch antisemitistisch, oder? Weil bei dem hat man sich...
0: Meinst du Martin Luther King?
1: Ja. Martin Luther, also ich weiß nicht, was der Unterschied zwischen dem beiden ist, aber der mit den Thesen. Weißt du nicht, mein?
0: Ich habe keine Ahnung.
1: Der mit den Thesen.
0: Was sind Thesen?
1: Vom Evangelium. Also der hat das Evangelium ziemlich groß gemacht, damals.
0: Ich kenne ihn nicht.
1: Das ist nicht so schlimm. Das Evangelium ziemlich, ziemlich groß gemacht und ziemlich stark dafür eingesetzt, dass die Christen, die ChristInnen, aber das wollte ich jetzt gar nicht sagen, dass die Kirchen nicht mehr nur katholisch sind, dass es nicht nur noch katholische gibt, sondern dass das Evangelium auch größer wird. Und der hat dafür gesorgt, der war ziemlich, ziemlich gläubig und man hätte halt nicht von einem Menschen gedacht, der so sehr an einen Glauben gebunden ist, dass er einen anderen auch ziemlich, ziemlich stark verabscheuen kann. Aber der war tatsächlich auch ziemlich stark so. Das hätte ich mir persönlich niemals gedacht. Aber das habe ich dann irgendwann herausgefunden. Also die meisten Menschen wussten es eh, aber ich wusste es das erst so ein paar Jahre, nachdem ich den Menschen überhaupt kannte. Mhm. Und das finde ich halt auch ziemlich doof, weil ich denke mir halt so, ich bekomme das natürlich nicht so oft mit, wie die anderen zwei, die wir besprochen haben. Ich glaube, das ist auch normal, dass man es nicht so oft mitbekommt wie die anderen. Aber es ist mir durchaus schon mal passiert, ich sage jetzt nicht wer, dass jemand aus meiner Verwandtschaft, mit dem ich geredet habe, zum Beispiel es hieß so, ja, wen magst du lieber, Messi oder Ronaldo? Ich will keine Fake News verbreiten, Leute. Es kann sein, dass ich jetzt irgendwas Falsches sage, wahrscheinlich ist es falsch. Und dann meinte ich so, ich kann das jetzt nicht so genau sagen, Messi oder Ronaldo, ich weiß nicht, vielleicht Messi. So, weil mein Bruder mochte damals Messi, ich war 8 oder so. Mhm. Und die Person meinte nur so, ja, aber Messi ist Jude. Und ich bin mir gar, ich glaube, ich weiß gar nicht, ob Messi Jude ist oder nicht, darum geht es jetzt gar nicht, aber ich war nur so, okay, warum soll ich ihn denn jetzt nicht mögen, nur weil er Jude ist, weißt du, was ich meine? Das war so das erste Mal, dass ich mir Gedanken darüber gemacht habe. Ich glaube, da war ich 7.
0: Genau das ist Antisemitismus, weil einen Hass gegen Leute, gegen eine Religion zu prägen, nur weil sie einen anderen Glauben hat als die andere Person.
1: Ja, voll.
0: Also wenn ich sagen wir, ich bin Hinduist und du bist Jüdin und ich mag dich nicht, weil du Jüdin bist. Ohne Grund, einfach nur, weil du eine andere
1: Religion hast. Einfach nur, weil du Jüdin bist.
0: Ja.
1: Das ist einfach, ich denke mir, natürlich gibt es Menschen, die mag man nicht. Ich mag ziemlich viele Menschen nicht, aber niemand von denen mag ich nicht, weil ich etwas gegen die Religion habe. Also ich habe generell kein Problem mit irgendeiner Religion oder so. Hat man sich hoffentlich von mir auch nicht so gedacht, Leute.
0: Ja.
1: Aber ich finde, es ist einfach ein bisschen vorurteilerisch, wenn man das so sagen kann.
0: Ja, Diskriminierung hat generell ganz viel mit Vorurteilen zu tun.
1: Ja.
0: Weil wenn ich...
1: Also weil man muss auch sagen, die meisten Menschen in Diskriminierung, die man dann beleidigt oder sonstiges, die kennst du ja nicht.
0: Ja, ja.
1: Aber du hast trotzdem etwas gegen sie, weil es einfach in deinem Prinzip so läuft, weißt du, was ich meine?
0: Ja.
1: Und deshalb finde ich das ziemlich, ziemlich krass, wenn man etwas gegen JüdInnen hat.
0: Ja.
1: Und generell gegen andere Religionen, weil ich besonders als Muslimin kann da richtig gut relaten, weil ich kenne das halt, wenn man gecancelt wird wegen seiner Religion, weil das passiert mir halt auch manchmal, weißt du, was ich meine?
0: Ja, ja.
1: Von so ein bisschen älteren Menschen. Und deshalb kann ich das voll verstehen, dass es jetzt super schlimm sein muss, wenn man halt auch noch daran denkt, dass vor nicht mal 100 Jahren so ziemlich viele Menschen deshalb gestorben sind. Weißt du, was ich meine? Das ist ja noch ein größerer Ausmaß als wir in meiner Religion, weißt du?
0: Ja,
1: ja.
0: Und wir haben leider nicht mehr so viel Zeit.
1: Message, Abschluss. Leute, Religion spielt keine Rolle über den Charakter.
0: Ja.
1: Also, ihr
0: müsst könnt eine Person nicht mögen, aber nicht wegen ihrer Religion.
1: Nicht wegen ihrer Religion.
0: Nicht wegen ihrer Hautfarbe, nicht wegen ihrem Geschlecht, nicht wegen ihrer Herkunft, sondern weil die Person irgendwas nicht Nettes gemacht hat. Aber es ist ja nicht nett, wenn ich eine andere Hautfarbe habe als du, weil...
1: Ja.
0: Bro, ja.
1: Das juckt was eigentlich nicht. Das sollte mittlerweile nicht mehr interessieren. Und
0: während der Sendung ist mir was eingefallen. Ich habe so eine Frage an dich.
1: Mhm.
0: Findest du, es gibt an unserer Schule zu wenig Aufklärung von Diskriminierung?
1: Hundertprozentig. Okay. Also ich muss sagen, ich finde, unsere Schule ist da schon gut dran. Im Gegensatz zu anderen.
0: Ist richtig fortgeschritten.
1: Ist ziemlich gut dran, aber in unserer, also ich finde, abgesehen vom Menschenrechtstag sehe ich da tatsächlich nicht so viel. Also vielleicht liegt es auch an meinen Lehrern oder an meiner Klasse an sich, aber es passieren einfach so oft Dinge und es interessiert einfach weder Lehrer oder sonstigen. Und wenn man das den Kindern, meistens sind sexistische Dinge, und wenn ich es dann den Jungs leider mitteile oder so, gibt es nicht. Und ich denke mir so, okay, ihnen wurde das nicht beigebracht. Okay, sie sind 12, 11, sie sollten das mittlerweile selber können. Aber kann man da nicht mal nachhelfen? Weil ich will nicht weiter so leben mit diesem Gefühl, dass man sich unwohl fühlt. Weißt du, was ich meine?
0: Ja.
1: Weil ich denke mir so, mittlerweile sollte man wirklich wissen, dass man das nicht mehr macht.
0: Und da will ich auch noch ganz kurz was dazu sagen. Ihr müsst euch nicht mit dem Thema auseinandersetzen, aber ein Grundwissen sollte man halt einfach immer haben.
1: Ja, Leute, also das, was wir gerade gesagt haben, ihr könnt eine Person nicht mögen wegen das und das und das. Das solltet ihr euch im Endeffekt jetzt wirklich merken. Weil es ist einfach, ihr müsst euch nicht damit auseinandersetzen. Es gibt auch Themen, bei denen ich traurig werde, wenn ich mich mit denen auseinandersetze. Aber es sollte zu Allgemeinwissen und zur Grundbildung und zur Selbstverständlichkeit gehört, dass man sowas nicht macht und dass man weiß, warum man so etwas nicht macht.
0: Ja, und Leute, wenn ihr so eine gute Chance wie die Mechi habt, dass ihr eure Stimme nutzen dürft, dann bitte nutzt eure Stimme.
1: Ja, genau.
0: Weil die Mechi kann mit diesem Podcast, kann sie so viel bewirken.
1: Dankeschön. Und das mag ich auch ziemlich gern. Vielleicht habt ihr das ja auch im Programm Falter gelesen, Leute. Kurz nebenbei, ich bin ja jetzt drauf. Egal, das juckt jetzt nicht. Aber wie ich vorhin schon gesagt habe, es macht etwas aus, wenn ihr redet. Auch wenn ihr andere nicht überzeugen könnt. Im Endeffekt habt ihr die Erkenntnis für euch selber gemacht und das ist das Wichtigste, bevor ihr was an anderen Menschen ändern könnt, was ihren Charakter angeht. Geht an euch selber und wenn ihr da fertig seid, dann macht es mit den anderen weiter.
0: Ja. Jetzt würde ich sagen, hören wir noch ein Lied, oder?
1: Ja, ich würde sagen, wir hören Watermelon Sugar.
0: Ja, von Harry Styles. Gute Laune an euch und...
1: Ich muss mal schauen, dass ich... Okay, ja.
0: Die Messi sieht euch hoffentlich wieder in wann?
1: 4 Wochen.
0: In 4 Wochen?
1: Ja.
0: Bis dahin.
1: Bis dahin.
0: Viel Spaß.
1: Viel Spaß.

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4: Ja, ich begrüße recht herzlich alle Zuseher und Zuseherinnen unseres Zentralquartetts. Wir sind bei der 58. Folge unserer Sendereihe. Und im Rahmen des Zentralquartetts haben wir auch eine Reihe, die sich mit Demokratie und Menschenrechten in unseren Nachbarländern beschäftigt. Wir hatten ja schon begonnen, mit einem Kollegen aus Serbien zu sprechen, auch über Bosnien und Herzegowina. Und wir wollen uns auch mit Ungarn beschäftigen und wir haben dafür eine Gesprächspartnerin gefunden. Ich begrüße recht herzlich die Mia Füleke. Die Mia Füleke war früher Journalistin, war in der ungarischen Zivilgesellschaft aktiv, lebt aber jetzt in Österreich. Sie können dann nachher erzählen, was Sie jetzt in Österreich machen, damit ich nicht irgendwas vorsage, was vielleicht nicht stimmt. Aber wir freuen uns, dass es zu diesem Gespräch gekommen sind. Es geht uns eigentlich darum, Erfahrungen aus dem Nachbarland Ungarn einzusammeln über dieses Thema Zivilgesellschaft, aber auch die politischen, gesellschaftlichen Entwicklungen, die also zur Politik von Orbán geführt haben. Ist natürlich spannend, jetzt darüber zu reden, nachdem es vor kurzer Zeit Wahlen gegeben hat. Aber das können wir zum Schluss noch besprechen, welche Herausforderungen damit verbunden sind. Also herzlichen Dank fürs Kommen. Und dann würde ich sagen, wir steigen ein. Also mein Kollege Josef Mautner und ich übergebe an dich mit den Fragen, mit den ersten.
5: Auch herzlich willkommen und vielen Dank fürs Kommen. Beginnen wir in dem Gespräch vielleicht mit der Zeit, wo Sie noch in Ungarn gelebt haben. Vielleicht können Sie kurz beschreiben, was Ihre frühere berufliche Tätigkeit in Ungarn war als Journalistin und darüber hinaus, wie Sie sich in der ungarischen Zivilgesellschaft engagiert haben und was da so Ihre Erfahrungen waren, die Sie gemacht haben. Mhm.
2: Ja, danke für die Einladung. Danke, dass ich hier sein darf. Ich lebe seit fast 12 Jahren in Österreich. Also die Zeiten, wo ich in Ungarn gelebt habe, das sind die Jahre bis 2014. Ich habe nach meinem Studium als Journalistin angefangen zu arbeiten. Da war eine kurze Unterbrechung, was die Karenzzeit war. Und dann habe ich als Journalistin diese Tätigkeit fortgesetzt. In Ungarn gibt es keine Bundesländer, es gibt Komitaten. Also dieses Tagesblatt, wo ich gearbeitet habe, in Online- und Printausgabe, das war, also ich könnte es am besten mit den Salzburger Nachrichten vergleichen. Da es aber dort keine Bundesländer gibt, war es das Tagesblatt von diesem Komitat, genau. Da war ich tätig. Damals war natürlich Print noch vorwiegend, aber auch schon online. Ich habe diese Tätigkeit geliebt, habe es unglaublich gerne gemacht. Das Schreiben war mein Instrument. Und einige Zeit hat es super funktioniert. Allerdings habe ich 2011 aufgehört, also in der zweiten Jahreshälfte von 2011. Da sind wir circa anderthalb Jahren, nachdem Orbán das erste Mal gewählt worden ist. Mein Eindruck war ziemlich schnell nach den Wahlen, dass es riesengroße Veränderungen gibt und dass eigentlich freier Journalismus nicht mehr gewünscht ist. Ja, also die letzte Zeit war nicht mehr so schön. Aber ich glaube, dass diejenigen, die geblieben sind, noch wesentlich härtere Zeiten erlebt haben. Also ich möchte jetzt nicht sagen, ich habe was Fürchterliches erlebt, weil ich glaube, dass es für Journalisten am schlimmsten in den letzten Jahren gewesen ist. So ist mein Eindruck. Ich habe mich niemals links, rechts oder sonst noch in irgendeine Schublade einordnen können. Ich war einfach unabhängig und habe geschaut, dass ich meine Tätigkeit fachlich gut mache. Genau, trotzdem bin ich, ja, ich glaube, es ist nicht übertrieben, wenn ich sage, ich bin zu einem Feind geworden, dadurch, dass ich nicht im Sinne der Politik gehandelt habe. Also wenn es unangenehme Themen waren, dann haben die natürlich aufgedeckt gehört und das war gegebenenfalls für Politiker schmerzhaft auf dieser oder jener Seite. Das ist natürlich völlig egal, was nicht korrekt ist, muss aufgedeckt werden. Genau. Mhm.
5: Können Sie vielleicht eine kurze Nachfrage dazu ein Beispiel nennen für diese Veränderung, die Sie wahrgenommen haben und die möglicherweise auch dazu geführt hat, dass Sie dann Ihren Beruf 2011 nicht mehr ausgeübt haben, wo Sie gemerkt haben, da ändert sich jetzt was in der Rolle der Medien, auch in der Rolle einer Journalistin, die ihren Beruf ausüben möchte.
2: Ja, also es gab schon eine Orbán-Regierung früher, zwischen 1998 bis 2002. Und nachdem er 2002 verloren hat oder seine Partei verloren hat, haben sie sehr systematisch begonnen, ihre Methoden sozusagen auszubauen. Die Spaltung in der Gesellschaft wurde immer größer. Es wurde Hass verbreitet, kann man sagen, glaube ich. Genau. Das war natürlich auch für uns wahrzunehmen. Der Druck auf die Medien ist immer größer geworden. Also nach seinem Sieg 2010 haben wir, ich glaube, ich darf schon in Mehrzahl sagen, einen unglaublichen Druck wahrgenommen. Erwartungen, was ich sonst noch wahrgenommen habe, die Angst in den Redaktionen, dass meine Führungskräfte richtig Angst gehabt haben, wenn das nicht im Sinne der Politik tun, was das für die, für das Einkommen, für die Werbeeinkünfte heißt. Es wurden wahrscheinlich indirekt Drohungen ausgesprochen, das weiß ich nicht. Auf jeden Fall waren meine konkreten Beispiele, wo ja nicht mehr immer das erschien, was ich geschrieben habe oder was ich weitergeleitet habe. Ich glaube, das schlimmste Beispiel war, wo ein Artikel, da ging es auch um eine Korruptionsgeschichte, bereits online gestellt war und nachdem es online gestellt worden ist, abgeändert, umgeschrieben worden ist. Also ich glaube, das ist schlimm genug. Genau, weil es da angeblich einen Anruf gegeben hat also aus höheren Kreisen. Und da hat mein Chefredakteur angeblich das persönlich umgeschrieben. Was da im Hintergrund sich abgespielt hat, weiß ich nicht. Wo ich gebeten habe um eine einvernehmliche Kündigung, war wo ich über ein Thema geschrieben habe, war auch ein politisches Thema. Ich hatte sogar eine Tonaufnahme, womit ich das habe nachweisen können und es durfte trotzdem nicht erscheinen. Also objektiv und fachlich gesehen sprachen keine Gründe dafür, dass wir das nicht veröffentlichen, aber es erschien nie. Und wie ich eben dieses Feedback gekriegt habe, dass ich das umsonst geschrieben habe sozusagen, habe ich dann gleich gebeten um die einvernehmliche Kündigung und so ist dann erfolgt, dass die Bedingungen, die ich da angesprochen habe, erfüllt worden sind und ich dann aufgehört habe im Herbst 2011, genau.
4: Mhm. Ja. Und was haben Sie dann gemacht?
2: Da war ich arbeitslos kurz und habe noch geschaut, was ich mit meinen sonstigen Ausbildungen machen kann. Ich habe auch eine touristische Ausbildung und habe dann im Tourismusmanagement gearbeitet. Das war praktisch ein Tourismusverein. Und da hat sich die lokale Politik eingemischt. Das war die Politik von derselben Partei, also von der Regierungspartei. Ja, ich war einfach eine Persona non grata.
4: Also Sie haben Probleme bekommen?
2: Es war in meiner Heimatstadt, wo ich geboren bin. Und da war ich auch nie beliebt, weil ich, so ist mein Eindruck oder meine Interpretation, zu viel Wahrheit gesprochen habe. Genau. Also Tourismus war für mich auch ein Fach, genauso wie Journalismus. Und es hat nichts damit zu tun, welche Politiker welche Interessen gerade haben, sondern ich wollte meinen Job machen und gut machen. Auch das ist nicht gelungen. Genau. Und dann habe ich gewechselt und habe praktisch die Betriebsleitung von einem Abenteuerpark gehabt. Das war dann mein letzter Job in Ungarn. Das war wieder eine andere Schattenseite von Ungarn. Da möchte ich den Begriff nicht nennen, weil ich habe keine Beweise dafür, was da alles im Hintergrund vorging. Genau. Und aber ich möchte es jetzt nicht so dramatisieren. Ich glaube, es gibt in Ungarn viele Menschen, denen es viel, viel schlimmer gegangen ist wie mir. Ich kenne eine Juristin, die schließlich als Pizzaköchin gearbeitet hat, weil sie als Juristin gewisse Sachen nicht unterschrieben hat. Sehr, sehr, sehr fragliche Verträge. Und die haben sich nicht begnügt damit, dass ihr gekündigt worden ist, sondern es gab immer Telefonate in den künftigen Jobs, dass sie bitte. Genau. Okay. Also ihr haben sie zum Beispiel das Leben unmöglich gemacht. In meinen Augen sind es Menschen, die irgendein Fach, irgendeinen Beruf, eine Berufung gemacht haben und es nicht haben machen dürfen, weil es nicht im Interesse der Politik war, einer Politik, was eine Korrupte gewesen ist. Jetzt darf ich das schon in Vergangenheit sagen.
5: Vielleicht können Sie noch ein bisschen beschreiben, wie dieses politische, gesellschaftliche System in Ungarn, wie Sie das erlebt haben. Sie haben jetzt einige Beispiele aus Ihrem beruflichen Kontext erzählt. Wie würden Sie sozusagen allgemein die politische Kultur oder auch die gesellschaftliche, soziale Kultur in dieser Zeit, die Sie sozusagen bewusst erlebt haben, bis Sie dann aus Ungarn weggegangen sind, beschreiben? Sie haben sehr stark vom Einfluss der Politik auf verschiedene Bereiche in die Medien hinein, sogar in den Tourismus, in Tourismuswirtschaft gesprochen. Wie ist das überhaupt so zustande gekommen und wie hat sich das auch ausgewirkt auf die Gesellschaft dann, jetzt nicht nur auf die betroffenen Personen, für die es sehr, sehr schlimm war, so wie Sie es beschrieben haben?
2: Ich habe bereits das Wort Spaltung verwendet und genau so sehe ich das, was sich in Ungarn abgespielt hat, dass die Spaltung immer größer geworden ist, dass die Gesellschaft in Freunde und Feinde aufgeteilt worden ist. Und es ist natürlich sehr schädlich für die alltäglichen menschlichen Beziehungen, für die Nachbarschaften, für die Verwandtschaften, für Essenstische zu Feiertagen, wo diejenigen nicht mehr miteinander reden, die links und rechts wählen oder was auch immer. Also ich kenne solche konkrete Beispiele. Das ist natürlich unglaublich schädlich für die menschlichen Beziehungen. Was ich noch so ganz als ganz wichtig empfunden habe, die Angst, was geschürt worden ist. Es ist vieles passiert oder nicht passiert, weil die Menschen in Angst versetzt worden sind, weil sie Angst um ihren Job, um keine Ahnung, um die Schulbildung des Kindes oder was auch immer gehabt haben. Kenne ich auch aus eigener Familie. Meine Mutter war noch im öffentlichen Dienst, als ich gewisse fragliche Geschichten zu laut bekämpft habe. Da gab es schon Andeutungen in die Richtung, dass ich mir überlegen soll, ob meine Mama ihren Job noch länger ausüben soll, weil sie bei mir nichts gefunden haben. Ich habe immer gesagt, ich habe keinen Grund, Angst zu haben. Ich habe nichts zu verbergen, ich habe nichts zu verlieren. Man findet was. Wo ich vor einiger Zeit im Freundeskreis und Familienkreis erzählt habe, dass ich diese Einladung habe, habe ich mehrere Meldungen gekriegt, tu das nicht bitte, geh da nicht hin. Und ich glaube, das symbolisiert ganz gut, wie sehr Menschen in Ungarn Angst haben. Und dann hat es geheißen, ja, so eine Aufnahme gelingt leicht nach Ungarn und die finden dann sicher was, die finden irgendetwas, womit sie dich fertig machen können. Ich glaube, bei mir haben sie schon lange gesucht damals und nichts gefunden. Also, aber jetzt zurück zu Ihrer Frage. Ja, die Spaltung in der Gesellschaft, die Angst. Und dann leidet natürlich alles drunter. Die Gemeinschaften, das Zivilleben, alles. Massiv.
4: Darf ich ergänzen? Also was mich interessiert ist, weil es eine bewusste Strategie der Fidesz oder dieser Partei, das zu machen, zu spalten und Angst zu schüren und damit Erfolg zu haben? Oder woher kommt das? Weil das können wir in Österreich mit einigen Parteien bei uns auch fragen, aber es würde mich einfach interessieren, woher kommt das, dass man glaubt, dass das funktioniert und warum hat das funktioniert? Wie ist es eigentlich dazu gekommen? Haben Sie da eine Idee, eine Vermutung?
2: Ja, maximal eine Idee oder eine Vermutung oder einen Eindruck, dass es schon mit Absicht passiert, dass da sehr absichtliche Strategien dahinter sind, dass ein Team dahinter war in Ungarn, der engste Verbündete von Orbán, der war praktisch, ich glaube, ich darf das Wort verwenden, nur für das Propaganda zuständig. Also da passiert eine sehr, sehr bewusste Arbeit im Hintergrund. Und weshalb das passiert, da glaube ich, können wir uns die Geschichte anschauen, weshalb das immer wieder passiert ist, weil Menschen in Angst leichter zu beeinflussen sind oder genau, ja. Mhm.
5: Man spricht ja, den Begriff hat Orbán ja selbst geprägt, von der illiberalen Demokratie, sozusagen einem Gegensatz konzeptionell auch zur liberalen, sogenannten liberalen, also ich würde sagen rechtsstaatlichen Demokratie. Wie hat sich dieses politische Modell jetzt, Sie haben gesagt, Sie haben in Ihrer Heimatstadt in einem Medium gearbeitet, das vergleichbar wäre den Salzburger Nachrichten. Wie hat sich das auf der kommunalen oder auf der regionalen Ebene dann abgespielt oder ausgewirkt, dieses politische System? Und hat es da auch Widerstände dagegen gegeben oder ist die Angst, von der Sie gesprochen haben, so beherrschend geworden, dass es eigentlich gar keinen Widerstand oder einen Versuch gegeben hat, das auch sozusagen dem Grenzen zu setzen?
2: Es gab immer eine Opposition und einen Widerstand und Menschen, die weiterhin nicht zu spalten gewesen sind und nicht Teil von dieser Aufteilung gewesen worden sind. Ich glaube, einen Aspekt habe ich noch nicht erwähnt. Es gibt ja Menschen, wo Angst schüren nicht funktioniert, aber die vielleicht käuflich sind. Ja? Also es sind natürlich Menschen, die dann große wirtschaftliche Interessen haben, dieses System aufrechtzuerhalten. Und da haben sich Vermögen angehäuft. Unvorstellbar. Also der beste Freund von Orbán und der, wessen Namen das ganze Vermögen praktisch läuft, ist mittlerweile unter den, glaube ich, 100 reichsten Menschen der Welt. Also die wirtschaftlichen Interessen, diesen Aspekt von den Anhängern sozusagen, habe ich noch nicht erwähnt. Und diese illiberale Demokratie, ich mag das Wort nicht, also ich verknüpfe das eigentlich eindeutig mit Orbán, wo es zwar Wahlen gibt und wie wir jetzt gesehen haben, so eine Regierung durch Wahlen abgeschafft werden kann, aber dieses Wahlrechtgesetz in Ungarn doch völlig eine inkorrekte Landschaft schafft. Also wie Sie jetzt gesehen haben, die Opposition hat jetzt auch eine Zweidrittelmehrheit. Das ist auch darauf zurückzuführen, dass dieses Wahlrechtgesetz von Orbán und seiner Partei so abgeändert worden ist mit dieser Gewinnerkompensation. Also wer gewinnt, gewinnt so richtig.
5: Takes everything.
2: Huh? Ja, genau. Also es gibt zwar Wahlen, aber die Rechtsstaatlichkeit wird mehr als wackelig, würde ich sagen. Die Organisationen, die unabhängig sein müssten oder die Gewaltenteilung, das alles funktioniert nicht mehr. Also man kann nicht sagen, es ist keine Demokratie und es ist auch keine Autokratie, aber es ist so eine Scheindemokratie vielleicht. Genau. Jetzt weiß ich nicht, ob ich Ihre Frage beantwortet habe. Wahrscheinlich nicht.
4: Ach doch. Was mich dabei interessieren würde, also Sie haben ja beschrieben, okay, mit welcher Strategie eine Partei Erfolg hat, mit Hassschüren und Feindbildern. Das ist ja was, was uns in Österreich ja auch sehr interessiert, weil wir auch so eine Partei haben, die das ganz bewusst einsetzt. Was ist aus Ihrer Sicht so die Ursache dafür? Also es gibt immer den Hintergrund, dass viele Menschen enttäuscht sind oder unzufrieden sind und dann dafür zu gewinnen sind. War das auch der Grund in Ungarn, dass es sehr viele enttäuschte Menschen gegeben hat von gesellschaftlichen oder politischen Entwicklungen, dass sie gesagt haben, also die dafür empfänglich waren, das im Jahr 2010 zum Beispiel? Oder was war da der Grund, dass das so erfolgreich war?
2: Ja, dafür empfänglich zu sein, ist vielleicht ein richtiger Begriff. Die Demokratie in Ungarn ist nicht erwachsen geworden. Und jetzt, wo Sie sagen, okay, was war der Grund nach 2010 dafür, denke ich mir, es gab eine Zeit nach der Wende 1989 mit sehr großen Hoffnungen.

0: was wir mit der jeweiligen Freiheit übernehmen. Und ich glaube, dass das der Punkt ist. Und dadurch diese Empfänglichkeit, wie Sie gesagt haben, entstehen kann. Die Schwarz-Weiß-Malerei ist unglaublich einfach und die Welt wird immer komplizierter und immer schwieriger zu verstehen. Und wer uns sagt, wer der Böse und wer der Gute ist, das ist doch super einfach. Also mich persönlich macht es traurig, wenn ich das in Österreich sehe, was ich von Ungarn schon kenne. Und es gab eine Zeit, wo es auch in Österreich Teil von der Regierung gewesen ist, die Idee dieser Spaltung oder dieser Schwarz-Weiß-Malerei oder Vereinfachung, ich habe keine Ahnung, was der beste Begriff ist, da waren für mich so richtig, richtig erschreckende Ähnlichkeiten. Da bin ich fast Verschwörungstheoretikerin geworden und habe die Frage gestellt, ist da im Hintergrund was an Beratern, die dieselben sind oder Interessen? Ich weiß nicht. Aber wir haben auch gesehen in der EU, Orbán ist in gewissen Kreisen ein Vorbild geworden. Und allerdings für mich sehr, sehr traurig. Und was für mich am traurigsten ist, wenn ich in Social Media Kommentare lese von Österreichern oder von Deutschen, die ihn jubeln und sagen, oh, was für ein großartiger Mensch und der tut so viel für seine Bevölkerung. Und wenn ich jetzt gemein wäre, würde ich sagen, bitte probiert es für 2 Jahre aus, das dortige Schulsystem, das dortige Gesundheitswesen. Und dann sieht man das anders, wenn man das selber erfahren hat, genau.
1: Wie nehmen Sie da eigentlich, also jetzt gibt es das ist Wahlergebnis vom 12. April und das in irgendeiner Weise überraschend eindeutig war. Und das muss ja damit zu tun haben, dass sich etwas aufgestaut hat. Und aber auch die Frage, die mich interessiert, wir haben ja das große Thema Zivilgesellschaft, ja, natürlich ein breiter Begriff. Es muss in Ungarn ja etwas geben, was mit Zivilgesellschaft zu tun hat. Das war ja schon vor 1989 so. Also vor dem Ende des Kommunismus hat sich in Ungarn schon sehr viel verändert. Das heißt, das ist ja eine ganz interessante Entwicklung. Und auch jetzt hat es ja offensichtlich also eine starke Oppositionsbewegung gegeben. Und es gibt ja einen Widerstand dagegen. Wie würden Sie das charakterisieren, was das in Ungarn ausmacht? Also welche Kräfte sind da am Werk, welche Organisationen gibt es da, welche Gruppen oder wie war das mit diesem Widerstand? Wie haben Sie das jetzt wahrgenommen, natürlich von Österreich aus, aber Sie haben ja viele Kontakte dorthin.
0: Also ich beschäftige mich immer weniger mit der Politik, das muss ich sagen. Und genau, ich bin jetzt... Also meine Tätigkeit hat nichts mit der Politik zu tun, also das ist jetzt keine Expertise, aber ganz privat und subjektiv bin ich sehr, sehr skeptisch, was die neue Opposition jetzt betrifft. Und vor allem wegen der Persönlichkeit des künftigen Ministerpräsidenten, wo ich eine große Ähnlichkeit sehe zu Orbán. Und ich hoffe, dass ich nicht recht haben werde mit meinem Skepsis oder Ängsten. Dieser Widerstand in der Zivilbevölkerung, das ist tatsächlich so für mich wahrzunehmen, wie Sie sagen, es hat sich was aufgestaut. Und es kam der Punkt, wo vielleicht viele, die Angst gehabt haben, gesagt haben, so und jetzt gehe auch ich auf die Straße oder was auch immer. In der letzten Phase vor der Wahl habe ich so wahrgenommen, dass die Zivilgesellschaft eine große Rolle gespielt hat, dass einige, die geblieben sind, unabhängige Journalisten tätig waren, dass es sehr, sehr viele Zivile als Beobachter bei den Wahlen gewesen sind, weil früher aufgedeckt worden ist, dass Stimmen gekauft worden sind, schon bei den früheren Wahlen in unglaublich großen Mengen, genau. Und das ist jetzt durch die Zivilgesellschaft verhindert worden. Also es waren wir

0: wirklich Tausende von Menschen in den Wochen vor der Wahl und am Tag der Wahl als Beobachter tätig, um das Ganze zu verhindern. Und die haben auch viel verhindern können.
1: Als offizielle Beobachter oder?
0: Ja, teilweise delegiert von der neuen Opposition, von der PISA-Partei und teilweise, glaube ich, so selbst organisiert. Also ich habe auch so Berichte gelesen, ein Vater, der seine zwei Teenager-Söhne geschnappt hat und ihnen gezeigt hat, wie Demokratie gerade funktionieren kann oder was es heißt, dass sie aktiv tätig werden können, wirklich vor den Wahllokalen und in den kleinen Dörfern, weil das war typisch eher für die ärmsten Gegenden von Ostungarn, wo da einiges verhindert hat werden müssen. Genau. Okay.
2: Vielleicht noch, wenn wir jetzt schon bei den Wahlen sind, die gerade stattgefunden haben, jedenfalls von außen betrachtet, auch in der medialen Wahrnehmung von außen, hat ja das Thema EU und Europa beziehungsweise dann sozusagen die Russland-Nähe der Fidesz-Partei und von Orbán eine große Rolle gespielt. Wie haben Sie das erlebt? War das in Ungarn selber und für die Wahlberechtigten in Ungarn auch so? Oder war es nicht vielleicht eher so, dass da wirklich, wie Sie zuerst schon angesprochen hatten, die Unzufriedenheit mit dem Versagen der Orbán-Regierung in den Bereichen Bildung, Schulen, Gesundheitssystem, Sozialsystem das entscheidendere Thema war dafür, dass es doch diesen Turnaround gegeben hat. Und jetzt schließe ich gleich die Frage an. Sie haben gesagt, Sie wären relativ skeptisch, was die neue Partei und den neuen Ministerpräsidenten betrifft. Was macht Ihre Skepsis aus? Haben Sie das Gefühl, dass jetzt die Regierung, die unter Magyar kommen wird, daran nicht Wesentliches oder nicht viel ändern würde, weil sie eigentlich mit diesem System, das Orbán geschaffen hat, weiter wirtschaften würden, obwohl sie diesen Wandel versprochen haben, diesen radikalen?
0: Ja, ich weiß nicht, wie sie handeln werden, wenn sie die Möglichkeiten schmecken, sozusagen. Sie müssen ja unter anderem dieses Wahlrechtgesetz ändern, womit Sie Ihre künftige, also Ihre Zukunft auch einbetonieren könnten. Ich wünsche, dass das tatsächlich passiert und dass die Absichten so sauber bleiben, wie es vor der Wahl kommuniziert worden ist. Zu der ersten Frage, Europa kontra Russland oder Russland-Nähe. Ich glaube, wenn es in Ungarn jetzt eine Volksabstimmung geben würde, Ungarn für Europa stimmen würde. Mhm. Ich glaube, die größte Unzufriedenheit haben tatsächlich diese Alltagsthemen wie die Zustände in den Krankenhäusern, und vor allem ja, im EU-Zusammenhang doch die Fördergelder, wo jeder Ungar, jede Ungarin, wer ein bisschen nachdenkt oder Hausverstand hat und schaut, was für Gelder für Projekte ausgegeben worden sind und was daraus entstand, steht in keinem Verhältnis. Und viele haben sich gefragt, wo ist das Geld? Beziehungsweise, wenn man diese Frage stellt, dann sieht man natürlich in dem Luxus, in den Kreisen von Orbán, wo das Geld hin ist. Und ich glaube, dass vielleicht eher das die Ungarn wütend gemacht hat. Diese Gelder, die hätten zugunsten der Gesellschaft verwendet werden können, die aber ganz anders verwendet worden sind. Das ist so mein Eindruck. Aber ob es stimmt oder nicht, ich weiß nicht.
1: Was mich noch interessieren würde, Sie haben vorher in Österreich und den Vergleich angesprochen. Sie sind jetzt einige Jahre in Österreich und haben erlebt unsere politische Landschaft, aber vielleicht auch parallel bei einigen Parteien Parallelen zu autoritärer oder zu Hasspolitik. Was würden Sie sagen, was nehmen Sie so was nehmen Sie so mit? Was kann man aus diesen Erfahrungen oder Beobachtungen lernen und worauf muss man aufpassen? Weil Sie vorher angesprochen haben, dass Sie das durchaus als Problem wahrnehmen, was sich in Österreich entwickelt und da durchaus Parallelen sehen. Also was geht Ihnen da durch den Kopf, was da wichtig ist?
0: Ich versuche zu verstehen, auf was diese Entwicklung basiert, im Sinne von, man ist vielleicht enttäuscht wegen Fehlern, die in der EU passiert sind. Ich nehme wahr, dass manche an Kritik der EU gegenüber berechtigt ist. Trotzdem macht es mich traurig, wenn daraus so eine Schwarz-Weiß-Malerei entsteht, wenn die Gesellschaft gespalten wird, wenn wir wirklich in Wir und Ihr aufgeteilt werden, sei es jetzt hinsichtlich Migration oder was auch immer. Ja, das ist mir einfach seelisch schmerzhaft.
1: Und das erleben Sie hier auch.
0: Ja, also ich glaube, ich habe am Anfang nicht gesagt, die Entscheidung, nach Österreich zu kommen, ist bei mir nicht aus existenziellen Gründen gefallen, was oft der Fall ist und auch verständlich ist. Ich habe da eine ganz, ganz sichere Existenz gehabt, hätte es viel einfacher gehabt, wenn ich dort in der Nähe meiner Familie bleibe und in dem, was ich da oder was wir da aufgebaut haben. Aber es war zu wenig Luft. Und die Entscheidung, nach Österreich zu kommen, ist bei mir gefallen am ersten Tag, nachdem Orbán das zweite Mal wieder gewählt worden ist. Das war der, 6. oder 7. April 2014. Genau. Und wenn ich dann sehe, dass ähnliche Gedanken hier auch beliebt werden oder sind, das macht mich eindeutig traurig.
1: Sie haben vorher noch angesprochen, dass Sie, wie Sie entschieden haben, in diese Sendung zu gehen, dass Sie auch von einigen Freunden, Bekannten angesprochen wurden und die davor gewarnt haben, das nicht zu machen. Sie sind ja in Austausch mit vielen Menschen aus Ungarn. Was haben die jetzt zu diesem Wahlergebnis gesagt und was ist das im Nachhinein?
0: Also ich habe wenige Freunde und Bekannte, die traurig gewesen wären wegen diesem Wahlergebnis. Also mir fällt jetzt niemand ein. Sie haben sich unglaublich gefreut. Und ja, ich habe mich einfach mitgefreut und habe meine Bedenken einfach zur Seite gelegt. Und vielleicht haben Sie auch Videos gesehen aus Budapest von der Nacht. Also Budapest ist zu einem Karneval geworden, zu einem Fest, wo wirklich dieser aufgestaute Druck in Form von Hupen oder was auch immer, Singen, Tanzen, losgelassen worden ist. Und so ging es auch allen in meinem Bekanntenkreis. Die haben sich riesig gefreut. Ja, genau.
2: Vielleicht noch einmal zur politischen Zukunft jetzt in Ungarn. Das Parlament in Ungarn, was ja doch ein Stück weit erstaunlich oder vielleicht auch irritierend ist, setzt sich ja jetzt aus drei Parteien zusammen. Der Partei von Orbán, Fidesz, dann der Gewinnerpartei von Magyar, die auch eine konservative Partei ist, so wird sie jedenfalls bei uns in den Medien dargestellt oder beschrieben, und einer rechtsradikalen Partei, die sozusagen wenige Sitze, aber doch einige Sitze im Parlament hat. Und that's it, das war es. Das ist jetzt für jemanden, der eine liberale Demokratie gewohnt ist, doch ein etwas einseitiges Parteienspektrum, um es jetzt vorsichtig auszudrücken. Was glauben Sie, kann die neue Regierung und dieses Parlament erreichen, jetzt tatsächlich an strukturellen, systematischen Wandel, in der ungarischen Politik und in der Gesellschaft und spiegelt sozusagen die Zusammensetzung des Parlaments jetzt auch die Gesellschaft in Ungarn wieder und die politischen Einstellungen. Also könnte man ein bisschen vereinfachend oder provokativ fragen, ist die ungarische Gesellschaft so konservativ bis rechts ausschließlich orientiert, wie sich das jetzt im Parlament scheinbar darstellt?
0: Das glaube ich nicht. Das glaube ich nicht. Viele, die früher vielleicht Wähler, Wählerinnen von sozialistischen oder liberalen Parteien gewesen sind, haben jetzt einfach gesehen, dieser Mann, der kann das jetzt und hinter ihm stehen wir jetzt. Und ja, also ich habe nicht einmal eine Idee, was jetzt passieren kann, was jetzt kommen kann. Man muss sich vorstellen, von 199, glaube ich, sitzen im Parlament, sind 140 oder 141 die Mitglieder von dieser Partei, die alle ausnahmslos noch nie im ungarischen Parlament gesessen sind. Die alle Menschen sind, die bis jetzt wenig bis nichts mit der Politik zu tun gehabt haben. Man kann nicht vorhersehen. Also es ist für mich ein Rätsel, was da passieren wird. Was da passieren wird, wenn die Wähler, Wählerinnen die Themen eher nicht so sehen wie eine konservative Partei. Ich mag diese Kategorien nicht. Dann draufkommen, hoppala, der will das anders. Wie geht er mit Gleichberechtigung um? Wie geht er mit Themen um, die schon heikle Themen sehen und wo er, so mein Eindruck, absichtlich vermieden hat, sich vor der Wahl zu äußern? Also es ist für mich ein großer Rätsel, was da kommt.
1: Diese Partei, der Martin, musste ja sehr viele verschiedene Gruppen ansprechen, und eigentlich sehr breit. Was das eine Herausforderung ist.
0: Er sagt es schon, dass das seine Absicht ist und ich wünsche wirklich vom ganzen Herzen, dass es tatsächlich gelingt. Aber so unglaublich sicher bin ich nicht.
2: Was wären die ersten Schritte dieser neuen Regierung, die Sie sich wünschen, wo Sie sagen, das sind so die dringendsten ersten Schritte, die sozusagen einen Systemwechsel herbeiführen können? Erstens, zweitens, drittens vielleicht so. Wie würden Sie das beschreiben, was sozusagen die wichtigste Agenda dieser neuen Regierung?
0: Also was Ihre Absicht ist und womit ich auch einverstanden bin, einfach das, was in den letzten 16 Jahren passiert ist, nicht ohne Konsequenzen bleibt. Es gibt schon Versuche und dieses Vermögen, diese Gelder sind teilweise sicher nicht mehr in Ungarn. Aber doch schon schauen, welche Konsequenzen es dafür geben kann, wenn dort Gelder anders wie vorgesehen verwendet worden sind. Dass es in der Medienlandschaft wieder irgendein Gleichgewicht sich einstellt, dass sich die staatlichen Medien wirklich wie staatlichen Medien verhalten und dass eine korrekte, objektive Berichterstattung stattfindet. Und was noch unglaublich wichtig ist, dass das Gericht, die Staatsanwaltschaft, der Staatspräsident, in Ungarn heißt es ja nicht Bundespräsident, unabhängig werden. Dass mehr Kontrolle da ist, dass das nicht wieder passieren kann, was passiert ist.
1: Braucht das da eigentlich gesetzliche Änderungen oder einfach Neubesetzungen?
0: Ja, ich glaube.
1: Sind die Gesetze so verändert worden?
0: Teilweise Neubesetzungen und teilweise sind es Gesetze, die eine Zweidrittelmehrheit brauchen, die diese neue Regierung haben wird. Also die Möglichkeit besteht, die Veränderung zu erwirken. Genau.
1: Ist es in Ungarn auch so, dass also es gibt ja in vielen Ländern, also auch in Österreich, diesen Gegensatz, dass also die Großstädte von, wie man Budapest politisch ganz anders tickt wie auf dem Land. Das, soviel ich weiß, hat Budapest einen grünen Bürgermeister. Das heißt, die parteipolitischen Gegensätze zwischen Stadt und Land oder zwischen den Großstädten und dem Land, das schaut ganz anders aus wie jetzt das Parlament eigentlich in der Zusammensetzung.
0: Diese Zusammenhänge gibt es. Ich bin jetzt nicht up to date, was die Statistiken betrifft, aber Budapest war immer oppositionell, also oppositionell im Sinne von oppositionell während der Orbán-Regierung. Wenn wir diese Aufteilung links-rechts verwenden, dann eher links. Genau. Aber wir wissen ja nicht, wer diese Neuen sind. Okay. Aber es gibt schon in Ungarn Unterschiede. Es gibt Zusammenhänge mit dem Ausbildungsniveau. Es ist so. Genau. Und in den ärmeren Gegenden von Ostungarn, wo weniger Zugang gibt, entweder zu Ausbildungsmöglichkeiten oder zum Social Media zum Beispiel, wo doch schon kritische Meinungen verbreitet worden sind, die zu Hause vielleicht nur eine einzige Fernsehsendung anschauen können und da kommt ausschließlich Propaganda. Genau.
2: Vielleicht so gegen Schluss unserer Sendung die Frage, was wünschen Sie sich an Auswirkungen eines Systemwechsels, sofern er stattfinden wird, jetzt in Ungarn mit der neuen Regierung, jetzt auch auf die konkreten Lebensbedingungen der Menschen, der Gesellschaft? Was denken Sie, sind da Perspektiven, auch Erwartungen, wenn Sie an Ihre Freunde, Bekannten, Verwandten in Ungarn denken? Was kann und soll sich mit der neuen Regierung ganz konkret im Alltag und im Leben der Menschen in Ungarn verändern, sozusagen als Perspektive für die nächsten Jahre, sagen wir, für diese Regierungsperiode, in der jetzt Magyar Ministerpräsident sein wird?
0: Ich wünsche Ungarn einfach eine erwachsene Demokratie. Meinungsfreiheit, Vielfalt, Toleranz. Wow, da werde ich schon ganz schön emotional. jetzt bin ich richtig. Ja, ich bin ganz verbunden mit Ungarn und wünsche eine positive Veränderung im Sinne diesen Grundwerten.
1: Okay, und herzlichen Dank für das Gespräch.
0: Danke.
2: Okay. Danke sehr.
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0: 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Hallo und herzlich willkommen zur Sendung Raumfest. Heute wird wieder mal gesprochen. Also früher hatte ich mich immer geniert, dass ich über Musik spreche, aber es ist mir heute, man wird älter, eine Ehre, ja, und eine Freude, dass wir es endlich geschafft haben. Ute Binter, Kuratorin von Open Music und Impuls und so weiter, das seit vielen Jahren untriebig in Graz, dass ich sie eben hier in der Sendung begrüßen darf. Es ist wirklich schön, weil es passt eigentlich sehr gut. Ja, schönen guten Abend.
1: Guten Abend, wir werden improvisieren.
0: Wir werden improvisieren, ja genau. Also manche werden vielleicht Radio, sie denken, oh, wann hört der auf zu reden? Ja, manchmal verfahren wir. Aber wir gehen, wir haben Musik auch dabei.
1: Das haben wir vorbereitet.
0: Richtig, wir haben das vorbereitet. Also, vielleicht stellst du dich kurz vor.
1: Ja. Also du hast mich eh schon vorgestellt. In Graz bin ich seit vielen Jahren aktiv mit der Reihe Open Music. Eigentlich glaube ich jetzt inzwischen 26 Jahre. Wir wollten schon zum 25er
0: Eben.
1: Was machen,
0: das
1: aber das
0: haben wir nicht geschafft. Immer verschoben,
1: aber jetzt,
0: genau.
1: Ja, wir machen einfach weiter.
0: Ja, genau.
1: Knapp 20 Jahren bin ich auch für den Verein Impuls, Verein zur Vermittlung zeitgenössischer Musik in Graz tätig, mit Festival und einer Akademie für zeitgenössische Musik und so kleineren Projekten, auf die wir vielleicht auch noch zu sprechen kommen. Aber heute bin ich da, weil morgen eigentlich schon das nächste Konzert von Open Music ist. Das ist eine Reihe, die eigentlich sehr offen konzipiert ist, aber dann doch sehr konkret Projekte an Land zieht, die man sonst in Graz nicht jeden Tag oder überhaupt hören würde. Sehr oft Grazer Erstpräsentationen von Formationen, Gruppen, Projekten hat. Und auch morgen werden wieder Musiker da sein, die das erste Mal hier in Graz gastieren. Ein junges Streichquartett aus Köln oder aus Frankfurt, muss ich sagen, im Moment ansässig, die sich ganz der zeitgenössischen Musik widmen und morgen im Grazer Museum der Wahrnehmung im MUWA bei Open Music gastieren werden, auch mit Uraufführung und Erstaufführung. Also ein ganz frisches Programm.
0: Oh, sehr schön. Sehr schön.
1: Also im MUWA habe ich ja öfter Konzerte. Open Music findet man nicht immer nur an einem Ort. Also ich glaube, in diesen 26 Jahren waren das 30 oder 32 Orte, Locations, die schon bespielt worden sind. Und also das geht von ganz kleinen Locations bis hin zu Mumut oder auch Kirchen, teilweise öffentlichen Raum, gerade in Corona-Zeiten habe ich eher dort Projekte auch gemacht. Und im Museum der Wahrnehmung ist es natürlich besonders schön, weil das Ambiente wirklich bereichernd ist. Also die haben ja tolle Ausstellungen. Es ist gerade eine Ausstellung von der Barbara Höller eröffnet worden. Und da sozusagen in diesem Kontext mit bildender Kunst, die immer sehr konkret und sehr reduziert und formal pointiert ist, zeitgenössische Musik hören zu können, ist echt ein Erlebnis. Die Akustik ist super dort, gerade für Streichquartett. Also ich kann nur empfehlen, auch mit offenen Augen und offenen Ohren morgen um 20 Uhr dorthin zu kommen und das Fabrikkonzert zu hören. Ich hoffe im Übrigen, ich habe noch keine Nachricht bekommen, dass sie nicht mit Lufthansa unterwegs waren, aber ich glaube, sie sind Bahnfahrende. Ah. Also sie müssten heute irgendwann in der Nacht ankommen.
0: Sehr gut, sehr gut. Ja, dann hören wir am besten gleich einmal rein, oder?
1: Sie haben eine CD
0: Erzähl ein bisschen.
1: Inzwischen
0: genau.
1: herausgebracht. Genau. Also ich habe jetzt kein Stück dabei, das morgen gespielt würde, aber ich würde mir wünschen, dass wir vielleicht einfach nur anspielen, damit es nicht zu lange geht mit der Musik und wir noch andere Sachen zu auch noch kommen. Ein kurzes Stück von der Rebecca Saunders, das ist eine britische Komponistin, die in Berlin lebt und eine meiner Lieblingskomponistinnen eigentlich ist, die ein Stück für Streichquartett Fletch geschrieben hat. Das ist diese Feder auf Pfeilen, die hinten so angebracht ist. Und da dieses, wenn ein Pfeil so abflutscht, dann vibriert das. Und mit dieser sozusagen, mit dieser akustischen, mit diesem Phänomen und mit diesem Zischen hat sie sich sozusagen bei diesem Streichquartett beschäftigt. Das heißt, sie geht immer sehr von einer Idee, oder ganz oft ja, von einer Idee, von einem akustischen Phänomen oder von einem ganz konkreten Ding aus und geht da wirklich ins Detail und bearbeitet das, versucht da eben viel herauszuholen und ein Stück daraus zu machen und sich nicht abzulenken mit irgendwelchen Aneinanderreihungen von verschiedenen Dingen, sondern ganz konkret an einer Sache, an einer Thematik dran zu bleiben. Und das finde ich irgendwie super und man hört es eigentlich auch.
0: Oh, sehr schön verbal jetzt beschrieben. Da kriege ich jetzt richtig Lust. Ja. Hören wir jetzt einfach rein.
1: Ja, sehr gern.

0: Das Fabrikquartett morgen im MUWA, 15.04. 20 Uhr.
1: Genau.
0: Werden wir nochmal die Komponistin, bitte nochmal.
1: Also da, das war jetzt Rebecca Saunders, ja. Die kommt morgen nicht vor.
0: Okay.
1: Aber wir haben zum Beispiel eine Uraufführung von Robin Hoffmann. Das ist ein deutscher Komponist, der jetzt nach Graz gezogen ist. Für die Liebe. Annesley Black, auch eine ganz tolle Komponistin, ist seine Frau. Also insofern haben wir ihn ja hierher bekommen. Und es wird zum Beispiel auch von Bernhard Gander ein Stück sein, Cool, dass das Aditi-Quartett uraufgeführt hat. Ein super Stück, kann ich auch schwer empfehlen. Und dann gibt es noch Stücke von der Sarah Nemtsov, von Giorgio Kumara, einer griechischen Komponistin, von Alex Baxton, der jetzt ganz groß angesagt ist, ein Brite, ein Junger, und von der Milica Djordjevic. Genau, also 6 Stücke, ein ziemlich üppiges Programm morgen. Im MUWA.
0: Ja.
1: Genau.
0: Sehr schön. Unbedingt kommen, also 20 Uhr. Also das Fabrikquartett. Jetzt frage mich, wie suchst du eigentlich wie kuratierst du das eigentlich? Wie?
1: Naja, also ein paar Leitlinien habe ich mir schon gesetzt. Das eine ist eben, dass ich Dinge nach Graz bringen will, die nicht hier ohne dies schon aufbereitet abgespielt sind. Ich schaue vor allem auch bei Interpreten, wer jetzt sozusagen heranwächst, weil es ja auch eine finanzielle Frage ist. Also wenn jemand schon ganz groß heraus ist, hat man entweder schon eine langjährige Beziehung, damit man die Leute noch irgendwie nach Graz bringen kann, die sie bezahlen kann. Aber über Impuls, wo ich ja sehr viel mit jungen Komponistinnen und Musikerinnen und Ensembles zu tun habe, lerne natürlich viele Leute kennen, die gerade so am aufsteigenden Weg sind. Und auch beim Fabrikquartett zum Beispiel ist es so gegangen, waren in diesem IEMA Ensemble Modern Akademieprogramm drinnen. Und das ist wiederum ein Partner von mir mit Impuls. Also da bin ich in so einem europäischen Netzwerk und Ulysses heißt es. Und insofern habe ich von ihnen erfahren und ich habe sie nie live gehört, muss ich zugeben, was ich normalerweise also schon gern tue, ja, weil es geht ja auch um die Performance gesamt und das Menschliche und überhaupt. Also in dem Fall habe ich mich halt orientiert an Aufnahmen. Und dann schaue ich so ein bisschen, was die so machen und wie weit die sind und wo sie überall studieren oder studiert haben. Und die haben ja auch eine super Ausbildung beim Ensemble Modern bekommen und beim Aditi-Quartett, Vogler-Quartett und so weiter. Also die sind sehr, sehr gut betreut. Lukas Fels ist einer der Unterrichtenden noch bei ihnen. Und die wollen einfach, ja. Also das merkt man, wenn man mit ihnen sich mal unterhält, ja. Was sie vorschlagen. Ich schaue mal Repertoire. Listen an, ich frage sie, wen sie jetzt toll finden zum Beispiel, mit wem sie arbeiten wollen und so. Und da kriegt man dann schon auch ein Gefühl, ob es jemandem ernst ist oder nicht. Ja. Also die sind gerade wirklich am aufsteigenden Ast, sind auch in diesem Ritter europäischen Projekt für Streichquartette drinnen. Also da kommt man auch nicht einfach so rein. Auch beim Ulysses-Netzwerk haben wir sie jetzt reingenommen. Also sie werden nicht nur morgen da sein, sondern im Februar auch bei der nächsten Impulsakademie 14 Tage da in Graz sein und proben, sich unterrichten lassen, aber auch mit jungen Komponistinnen zusammenarbeiten. Dann schreibe ich immer Calls aus, um Projekte anzuleiern. Also da wird man, also wenn man sie morgen schon liebt, kann man dann sie sicher noch einmal aber auch im Februar hören. Gut, das ist die eine Spange sozusagen. Was ich dann schon auch schaue, ist, ob es so rote Fäden im Programm geben kann. Also es gibt so ein paar Subreihen sozusagen, die ich über die Jahre immer wieder mit neuem Material sozusagen fülle. Das ist zum Beispiel Junge Stücke. Das ist ein Projekt, wo ich halt kleine Kompositionsaufträge vergeben kann, aber immer für dieselbe Besetzung. Ja, das heißt, also da wird richtig Repertoire aufgebaut und da habe ich 3 mit denen ich halt gut befreundet bin, Musiker vom Klangforum Wien. Und dann nehmen wir immer einen jungen Kontrabassisten noch dazu, also auch, dass eine Nachfolgegeneration dabei ist. Und da gibt es alle 2 Jahre dann so ein Uraufführungsprogramm mit einer Besetzung, die es sonst nicht so oft gibt. Also ich wüsste überhaupt nicht, dass diese Konstellation als fixes Ensemble besteht mit Akkordeon, Saxophon, Viola und Kontrabass. Ne? Also das war jetzt ja auch eine Kombination, ja. eine unge- Und
0: Ja.
1: eben, also ich würde jetzt nicht unbedingt Streichquartette beauftragen, weil da
0: Ja.
1: gibt es mehr, ja, sondern es muss irgendwie einen besonderen Anlass geben oder eine besondere Idee. Oder eine Sache, die in der Corona-Zeit angefangen habe, war, dass ich mir gedacht habe, ich muss irgendwie auch Komponistinnen, Künstlerinnen ansprechen, ob sie nicht Projekte machen wollen, die man zwar schon als Konzert dann auch präsentieren kann, aber die noch in irgendeiner anderen Form, in irgendeinem anderen Medium das mitgedacht ist und konzeptimmanent ist, sich präsentieren lässt in einer Zeit, wo man sie nicht treffen kann. Ja. Und da war übrigens im Radio Helsinki eines dieser Projekte damals mit dem Christoph Ressi. Und der hat, also den habe ich, der macht ja sehr viel Verschiedenes, auch in der neuen Musik,
0: genau,
1: und Jazz und so weiter, und Theatermusik. Und dann habe ich gedacht, was hat er bisher noch nicht gemacht? Das ist nämlich ein Hörspiel zu dem damaligen Zeitpunkt. Und da habe ich im Helsinki gefragt, ob wir ein Hörspiel sozusagen auf Sendung bringen könnten und uraufführen könnten, zuerst im Radio, ja, Synoptic City hat es geheißen, und dann hat es natürlich auch eine Live-Präsentation, wie es man wieder durfte, ne, eine Live-Präsentation davon gegeben, weil er dann auch mit Modulen sozusagen gearbeitet hat, die er dann live noch wieder neu formieren und bearbeiten konnte,
0: ja,
1: und dann sogar noch eine Videospielebene dazu gegeben hat im Live-Ding, so wie er halt arbeitet.
0: Ja, genau, ja.
1: Also das war zum Beispiel so ein Projekt. Oder das erste war mit dem Marco Döttlinger, der in Salzburg auch das Ensemble Names, mit dem Ensemble Names das mitbegründet hat und an der Uni Elektronisches Institut ist. Und den habe ich gefragt, ob er nicht irgendwie so ein Instrument bauen könnte, mit dem man zu Hause halt auch spielen kann, ja. Und das hat er dann gemacht, sozusagen so ein paar Parameter computermäßig definiert, Module wieder. Man konnte selber mit den verschiedenen Ebenen, die voraufgenommen waren, spielen, die verändern. Und dann hat es auch eine Live-Performance gegeben, ja. Und so ist es halt dann über die Jahre weitergegangen, mit dem Winnie Fritsch zum Beispiel, ja. Oder heuer, Ende des Jahres, gibt's in der Akademie Graz eine Präsentation von Arbeiten mit der Billy Reuss, die jetzt eh bei der Diagonale auch groß gespielt wurde, und natürlich mit einem Live-Konzert in diesem Setting. Letztes Jahr wunderbar mit dem Daniel Lercher und der Sabine Meyer. Also das geht dann in Richtung Installation, Klang, Bild, Lichtinstallation. Und in diesem Setting wird dann auch live performt, ja. Also das wäre zum Beispiel so eine kleine,
0: eine kleine
1: Subreihe, die sich so über die Jahre dann auch fortsetzt. Oder eine kleine Subreihe wäre Soltanto Solo, wo ich halt einen Komponisten, eine Komponistin aussuch und quasi Solostücke und nur von dieser Person Stücke präsentieren kann, ja. Oder eine andere Subreihe, was haben wir auch alles gehabt? was war dann noch? Focus On natürlich, ja. Das hat jetzt immer funktioniert, auch mit der, in Zusammenarbeit mit dem Gender-Institut von der Kunstuniversität, mit der Frau Professor Brüstle und ihren Mitarbeiterinnen, dass wir einen Fokus auf eine Komponistin, das ist jetzt wirklich immer eine Komponistin, also mit kleinem I geschrieben, legen, wo Open Music sozusagen den Musikteil übernimmt und das Gender-Institut dann einen Diskurs da mit Lecture, mit einer Diskussion, mit Einführungsvortrag, mit Einladung dieser Komponistin verbindet und wir auch die Infrastruktur der Kunstuniversität nutzen können zum Beispiel. Da war die Eva Reiter dabei oder die Brigitta Mundendorf, die Sarah Nemtsov ist vorgekommen und heuer wird es, ich glaube, es ist der 27. Oktober, die Gleunerich sein, Sarah Gleunerich, die eben nach Graz kommt. Das Blackpage Orchester wird den musikalischen Part übernehmen und dann gibt's halt noch Vortrag und einen Tag mit der Komponistin, ja, wo man halt ein bisschen mehr und aus verschiedenen Perspektiven was erfahren kann. Also ich selber kann ja nicht alles abdecken, deshalb ist es auch immer schön, wenn die Leute, die zum Beispiel eben vortragsmäßig das übernehmen können, wenn es solche Kooperationen gibt, ja. Oder eben auch mit Galerien wie der Akademie Graz, wo man diese Räumlichkeiten nutzen kann und das halt ein passendes, gutes Setting auch bietet. Also solche Dinge sind so Anhaltspunkte, ja. Dann interessiert mich irgendwie zum Beispiel mit Instrumenten, ja. Also was ist nicht nur ein Streichquartett, ja, sondern es hat so Schwerpunkte mit Turntables zum Beispiel gegeben oder Instrumente, die eine sehr spezifische Stimmung haben, also Tasteninstrumente. Mhm. Also da gibt's ganz verschiedene Dinge, die man halt dann mal so in den Mittelpunkt stellt. Heuer zum Beispiel wird es 2 sozusagen Spiegelkonzerte geben, einmal Mai und einmal. Wenn einem ein Stück nicht gefällt, schaut man sich vielleicht irgendwie dazwischen ein Bild an.

0: Politikerinnen. Die Idee war eben, möglichst vielen Leuten eine Präsentationsfläche zu geben, aber natürlich jetzt nicht ohne ein gewisses Qualitätszertifikat sozusagen und vor allem auch jungen Leuten die Möglichkeit zu geben, Feedback vorweg zu bekommen, Unterstützung zu bekommen, um Dinge vorzubereiten. Und deshalb machen wir im Vorfeld immer so 5, 6 Tage Workshops für alle, die halt etwas einreichen. Und da ist der Dimitrios Polysoides und der Gerald Breinfalk. Die sind sozusagen die Coaches oder die Experten jetzt von instrumental musikalischer Seite. Und da kann jeder dann zumindest sich eine Stunde, manche auch länger, Access holen, Unterstützung holen. Und ich sehe halt auch und höre halt auch, was alles angeboten wird, weil die Leute kommen mit Ideen und kann dann ein Programm daraus basteln. Und das ist eigentlich immer, also ich will es nicht verschreien, aber 16 Mal ist gut gegangen.
1: Sehr schön, sehr
0: Also das
1: schön.
0: hat einen ganz speziellen Flow und es ist auch, finde ich, sehr schön, wenn man nicht jetzt irgendwo in einer Reihe sitzen muss, egal ob es die erste oder die letzte oder in der Mitte oder fußfrei ist oder so, aber eine Distanz hat, ja. Hier kann man wirklich sich den Platz, den Hörplatz, den Schauplatz selber suchen. Man ist
1: Richtig,
0: ganz nah
1: sehr
0: dran an
1: schön,
0: den Dingen, ja. Und an den Musikern, man kann ihnen über die Schulter schauen und
1: richtig,
0: die Noten mitlesen oder man kann ein Bild anschauen und das Akustische nur
1: genau.
0: so wahrnehmen. Das heißt, man entscheidet selber, wie man hören kann, wie nahe man der Sache kommen will. Und man kann wahnsinnig viel ausprobieren, ja. Und es kostet nichts. Es
1: Oh,
0: kostet einen Tag Lebenszeit, der so reich, also das Füllhorn wird so reich ausgeschüttet, dass man das echt probieren kann.
1: also 30.05.
0: Bis der
1: Impuls
0: 30. Mai,
1: Minutenkonzerte von 10 bis
0: genau.
1: 10, ja,
0: Von, also
1: 10 bis
0: mindestens, ja,
1: 22 Uhr
0: mindestens.
1: mindestens.
0: Und es fängt an bei der Teppichgalerie Blaschek, dann geht es weiter über die Kunstwirtschaft, also wo Schmuckausstellungen, also es ist auch sehr bunt
1: Ja.
0: zusammen, also hat sich natürlich auch wieder mal so ergeben. Dann Halle für Kunst Steiermark, das Mover ist dabei, der Roter ist dabei, das ESC-Medienkunstlabor ist dabei, Grill und Room of Fine Arts. Also es sind 8 Locations, die auch wieder ganz unterschiedliche Dinge präsentieren. Und man wandert einfach, man kann auch mal dazwischen eine Runde aussetzen,
1: Ja.
0: einen Kaffee trinken, was essen, dann schaut man wieder vorbei. Also es ist sehr ungezwungen und also eigentlich eine wirkliche Möglichkeit, was zu erleben. Ja,
1: Ah,
0: sehr,
1: das
0: sehr schön. Ja,
1: klingt wirklich sehr, sehr schön. Zwei Punkte sind so schön.
0: ja.
1: Ich weiß es nicht wieder. Es gibt in Graz so einen kleinen CD-Laden und mit dem habe ich
0: Die
1: immer wieder geredet.
0: Bücherstube,
1: Genau, in der Bücherstube und dann über
0: der
1: moderne
0: Werner
1: Musik.
0: Fauler,
1: Genau, der Werner
0: ja.
1: hat so schön gesagt, das passt da so gut. Oft hat man bei so zeitgenössischer Musik, wenn man es nicht kennt, einmal so eine innere Abwehr. Und er hat oft gesagt, ja, man muss diese Musik einmal so im Wohnzimmer spielen, aber geht durchs Haus und in der Küche ist plötzlich diese Abwehr dann weg. Bei manchen Leuten, wenn man ihnen, das kann man nicht hören. Und plötzlich wird man gefangen. Also es bewegt einen, weil ich habe mit vielen schon gesprochen und das passt da sehr gut, sich bewegen, sich in einen Raum bewegen, vor allem bei so einer Musik, die macht ja etwas mit einem. Und dann ist das eine gute Gelegenheit für Leute, die vielleicht auch ein bisschen Scheu haben dieser Musik gegenüber. Muss man nicht am Sitz bleiben,
0: Man muss gar
1: sondern
0: nichts.
1: genau, man muss gar nichts.
0: Und
1: Sehr
0: also,
1: schön.
0: was sich immer ergeben hat, und das zeigt eigentlich, wie gut das funktioniert und wie sehr das fesselt, ist natürlich, also, es war nie die Situation, dass jetzt jemand geredet hätte oder
1: Eben.
0: Lärm gemacht hätte. Also, das transportiert sich wie von selbst,
1: Genau, da
0: ja,
1: entsteht so
0: in
1: eine
0: diesem
1: Atmosphäre
0: Rahmen,
1: in dem
0: ja.
1: Rahmen, ja,
0: Und
1: genau.
0: das ist, also, ja, wie gesagt, ich schwärme davon.
1: Ja, also 30.05.
0: 30.
1: Ja,
0: Mai ist das. Das muss
1: genau.
0: man unter Impuls.cc
1: Impuls
0: abrufen
1: CC,
0: dann,
1: genau, habe ich gerade gefunden.
0: Und dann, also was auch dort schon sichtbar ist, es gibt dann noch ein Projekt, das über Impuls macht, Text im Klang. Das ist auch so ein Zyklus sozusagen, wo auch Urführungen jedes Mal sind und Kompositionsaufträge vergeben werden können. Und wo junge Komponisten, Komponistinnen gebeten sind, sich mit entweder einem spezifischen Text Text oder dem Werk eines Literaten, einer Literatin. Übrigens habe ich den Alexander Kluge damals auch vor Jahren dabei gehabt.
1: Wirklich?
0: Mit einer,
1: Oh.
0: mit

0: einem wunderbaren Text, der mir so nahe ist. Ich habe Sehnsucht, Mama mia, wie ist denn der gegangen? Also ein ganzer kurzer Text. Ich habe etwas verloren, deshalb habe ich Sehnsucht, wie die 38 Grad in den Urmeeren transportieren sich die Dinge über Jahrhunderte und Abermillionen Jahre. Und aber auf jeden Fall, also Haya ist die Friederike Mayröcker sozusagen. Die Regentin, ja, und das Werk und der Professor Kastberger vom Literaturhaus, der ja sich ganz stark mit ihr beschäftigt hat, der ist sozusagen das Verbindungsglied, weil sie ja eben nicht mehr lebt. Übrigens habe ich den Kluge einer der letzten Male mit der Mayröcker im 21er Haus,
1: Wirklich.
0: vor einigen Jahren hat er dort eine Ausstellung gehabt und hat mit der Mayröcker gesprochen. Und die zwei, wie die sozusagen zärtelnd miteinander umgegangen, werde ich nie vergessen. Gut, auf jeden Fall Friederike Mayröcker und eben vier Komponistinnen sind dabei, die sich mit dem Werk beschäftigen. Nicht jetzt im Sinn von einer Vertonung oder dass Liedtexte verwendet werden oder so, sondern mit entweder formalen Kriterien, der Arbeitsmethode, die jemand hat, das ist ja gerade bei der Mayröcker, ne, mit ihrer Zettelwirtschaft oder so, ne, könnte man vielleicht als Anregung, also die Anregung, der Impuls kann aus ganz verschiedenen Richtungen kommen. Es geht jetzt nicht um 1:1 Übersetzung eines Wortes in Klang, ja, sondern einfach um einen Impuls zu bekommen über ein anderes Medium und diese Person, ne. Und das wird am 16. Oktober stattfinden. Immer mit dem Ensemble Schallfeld mache ich das, die mir auch ganz nahe sind. Super Ensemble, auch mit eigener
1: Genau, ja.
0: Konzertreihe auch in Graz, die auch öfter bei Impuls schon mitgemacht haben und eben über den Text im Klang habe ich eine sehr lange Verbindung auch mit ihnen. Genau, und dann gibt es dann noch am nächsten Tag ein gemeinsames Frühstück, wo man das, was man gehört hat oder nicht gehört hat, bespricht und sozusagen so einen Abschluss bildet. Also das wäre dann ein weiteres Format sozusagen, das es jetzt auch schon dann das 7. Mal gibt bei Impuls. Und im Februar 27 ist dann überhaupt 14 Tage Rambazamba von 8. bis 19. Februar. Also
1: Boah.
0: da wird viel wieder passieren.
1: Ich glaube, ich muss dich jetzt
0: Ja.
1: öfter einladen, weil da passiert so viel. Wir müssen öfter
0: Also
1: reden.
0: wenig ist es nicht.
1: Ja.
0: Wenig ist nicht,
1: Na.
0: aber davor haben wir ja also noch viele Sachen.
1: Genau,
0: Musik
1: genau.
0: auch, ja, genau.
1: Ja, vielleicht hören wir jetzt einmal,
0: Aber wieder Musik
1: wir
0: vielleicht,
1: sind schon
0: oder?
1: bei der Hälfte, ja. Ein
0: Ja,
1: bisschen Musik, was schlagst du vor?
0: Na, gehen wir vielleicht weiter in der Menüliste, weil am 25. April
1: Ja.
0: wird die Sylvie Courvissier wieder bei Open Music sein. Und zwar ist das dann im Tubes, Grazer Tubes,
1: Ja.
0: mit einem Quartett mit dem Thomas Morgan, dem Dan Weiss on Drums und der Patricia Brennan, die jetzt ein totaler Rising Star als Vibraphonistin ist. Und da hätte jetzt eigentlich die CD rauskommen sollen, aber das hat sich etwas verzögert. Also die wird erst im November wirklich veröffentlicht, aber wir haben schon zwei Tracks von ihr bekommen. Und das eine ist der Schlafmond. Amalthea heißt die Gruppe.
1: Moment.
0: Amalthea. Das war Le Pavot Rouge vielleicht oder Queen of Spades.
1: Moment, da habe ich jetzt.
0: Das habe ich da mal so geschickt. Aber ich meine, wenn wir es nicht haben, ist auch nicht
1: Ah,
0: tragisch.
1: warte mal, schau. Warte, erzähl noch mal weiter. Ich
0: Ja.
1: such's dabei. Warte mal.
0: Also die Sylvie Courvissier ist eine Schweizer Komponistin und
1: Ah,
0: fand.
1: habe ich.
0: Ah, super.
1: Ja.
0: Dann hören
1: Dann
0: wir lieber einmal.
1: hör mal
0: Ja,
1: gleich mal
0: genau.
1: rein. So, einen Moment.

0: So.
1: Der Schlafmond lässt uns noch nicht ganz einschlafen, weil es ist noch nicht 22 Uhr.
0: Da hast du
1: Aber
0: recht,
1: das
0: ja.
1: war Sylvie Courvissier einmal der, also ein Vorgeschmack auf das, was am 25.04. im Tubes passieren wird und dann halt auch als CD irgendwann mal rauskommt.
0: Sehr gut.
1: Genau.
0: Genau. Jetzt muss ich, oder bist du noch, ich muss jetzt trotzdem fragen, du selber, bist du Musikerin auch oder
1: Nicht
0: nicht
1: praktizierende mehr. Also ich
0: praktizierende?
1: habe lang Klavier gespielt,
0: Ja.
1: aber ich habe ehrlich gesagt mir nicht so gern zugehört, weil ich einfach
0: Okay.
1: nicht gut genug, so
0: Du
1: gut
0: hast
1: war wie die
0: gute
1: anderen.
0: Ohren, weil du gute Ohren hast,
1: Nein, und
0: das ist
1: es ist,
0: es.
1: also es ist, war schon eine Sache auch, dass ich kaum Zeit gehabt und
0: Ja.
1: dann war das eine gute Ausrede.
0: Ja.
1: Und vielleicht fange ich ja wieder an. Also ich habe eigentlich schon gern gespielt, aber was mir, wo wirklich ein Bruch war, war wie dann verstärkt so in Richtung Impro, also meine Ohren
0: Ja.
1: gemacht habe, nachdem ich nach Graz gekommen bin, dass ich mir echt gedacht habe, ich habe eigentlich selber nichts zu sagen. Und ich kann, also, und das hat mir dann nicht so gut gefallen, weil wobei, also ich habe dann noch jahrelang Bach gespielt, weil das wirklich einer meiner größten ist, ja. Und da kriegt man schon auch sehr viel mit, auch so Automatismen, was Harmonik betrifft. Aber jetzt, ich wollte dann irgendwie eigentlich meinen großen Heroen und Heroinnen der Improvisation haben gedacht, das möchte ich auch können und da habe ich null zu sagen. Und das hat mir nicht so besonders gut gefallen. Und dann habe ich auch viel zu viel zu arbeiten gehabt. Also man muss auch Zeit investieren. Und die habe ich einfach nicht und das war einfach ein Bruch.
0: Okay,
1: Dann.
0: okay.
1: Nee, nee.
0: Ja.
1: Was ich dann eigentlich mal gedacht habe, wo ich vielleicht was hätte, den Phil Minton habe ich ja sehr gern.
0: Ja.
1: Und ich habe ja früher auch bei der Jeunesse in Wien gearbeitet und da halt auch Jazzprogramme gemacht und ihn noch einmal zum Beispiel eingeladen. Und mit dem habe ich dann irgendwie so im Stiegenaufgang 10 Minuten improvisiert. Also das hat Da hat es funktioniert, ja. Also wenn ich nicht die Klaviertechnik haben muss, sondern nur einfach mit Stimme, die ich nicht habe, also ich bin keine Sängerin, ja, aber mit Expression arbeiten kann, das hat irgendwie funktioniert und haben gedacht, vielleicht wäre das eh lustig. Aber nein, also ich bin nicht die Künstlerin. Also ich habe viel probiert, weil ich auch Kunstgeschichte studiert habe und dann denkt man sich natürlich, man muss jetzt selber auch mal irgendwas probieren. Und es war jetzt nicht ganz schlecht, aber es war einfach nicht gut genug, dass ich mir denke, also da kann ich jetzt eine Profession draus machen und also lieber schaue ich, dass ich das Beste an Land ziehe
0: Ja.
1: und das macht mir einfach mehr Spaß und das ist
0: Ja,
1: besser.
0: und uns freut es auch. Besser, was auch immer, aber es ist
1: Besser.
0: so. Es ist, ja, oft muss man
1: Ja.
0: seinen Platz finden, wo man sich wohlfühlt und
1: Also ich glaube, dort passe ich recht gut hin, ja, wo ich mich hingestellt habe.
0: klingt wirklich so. Weil
1: Ja.
0: du machst das alleine? Oder wenn ich so
1: Also Open
0: nachfrage?
1: Music mache ich schon ganz alleine, ja.
0: Ja?
1: Also nein, ich habe jetzt jemanden
0: Ja,
1: an der
0: sicher. Ja,
1: Abendmesse
0: das
1: und
0: auf alle
1: eine
0: Fälle, aber
1: tolle
0: ja.
1: Grafikerin und früher hat es der Josef Fürbass zum Beispiel gemacht, die Grafik und so. Aber sonst, also von Organisation, Musiker abholen, Buchhaltung etc., Pressearbeit, Geld aufstellen und so, das mache schon ich Texte und so. Und bei Impuls eigentlich, jetzt habe ich Gott sei Dank seit 3 Jahren eine Halbtagskraft, die mit mir kontinuierlich mitarbeitet. Aber da ist auch nicht, das ist auch Mini-Putzi.
0: Puh.
1: Es klingt
0: Es
1: anstrengend.
0: klingt
1: Deshalb spiele
0: anstrengend.
1: ich auch nicht mehr Klavier.
0: Ja, das verstehe ich. Also da wacht man damit auf und geht damit schlafen fast, oder?
1: Sehr, sehr oft, ja.
0: Ja.
1: Also ich habe 7 Jahre lang wirklich im Schlafzimmer das Impulsbüro gehabt. Das war nicht lustig. Das habe ich dann aufgegeben.
0: Ja. Was für
1: Genau.
0: Lebensqualität dann,
1: Ja, ja.
0: ja. Also, morgen haben wir Konzert,
1: Ja,
0: 15.04., weil du das niemand
1: ja,
0: vergisst.
1: ja.
0: Das eine Konzert, was wir jetzt gerade gehört haben, ist
1: Ja.
0: noch einmal. Kannst du das nochmal sagen? Das ist.
1: Das ist Sylvie Courvissier Amalthea
0: Ja.
1: am 25. April. Also wir starten bei Open Music immer um 20 Uhr
0: Ja.
1: im Tubes. Und dort habe ich dann gleich noch einmal am 29.04. ein super, also mit Legenden besetztes Konzert, kann man sagen. Also es müssen nicht immer nur die ganz Jungen sein. Ja. Es können auch Legenden dabei sein. Das ist der Joey Baron und die Robin Schulkowski. Joey Baron, so Umkreis, Knitting Factory, John Zorn, 80er Jahre, davor schon mit Carmen McRae und so weiter gespielt. Also eine Lichtfigur aus Jazz und Drums. Und die Robin Schulkowski ist eine fantastische Perkussionistin, die aber nicht jetzt aus dem Jazz kommt, sondern aus der, sagen wir mal, neuen Musik, also mit Xenakis und Feldman und Cage und so weiter, Stockhausen gearbeitet hat, also auch persönlich, ne, nicht nur irgendwie dann später dazugekommen. Und die zwei sind schon seit vielen Jahren ein, glaube ich, im Leben wie in der Kunst ein Paar. Und die zwei, also die sind, glaube ich, also sagen wir mal in den 70ern, sagen wir mal vorsichtig in den 70ern. Die zwei kommen aber mit einem dritten Mann, den ich fantastisch auch finde, den Otomo Yoshide, dem man Ground Zero, ne, hält und aus vielen anderen Formationen mit seiner großen Band und so weiter kennt. Und der als Turntablist ein ganz großer Name ist, als Gitarrist und als Multi-Instrumentalist, macht viel Musik etc. etc. Bei Open Music war er übrigens vor nicht allzu langer Zeit auch mit diesem tollen Quartett mit dem Axel Dörner, Martin Brandlmeier.
0: Genau.
1: Im Forum.
0: Im haben wir Forum, genau. Das, und genau, im Keller. Genau.
1: Im Keller, ja, gehabt, genau. Also da war, und mit seiner, ich glaube, sie ist noch seine Frau, Sachiko M., ja. Sinus Waves, genau. Sinus Waves. Das war ein fantastisches schön. Konzert. Ja. Und ich bin sehr gespannt, wie die drei, also wie die zwei mit ihm zusammentun.
0: Ja.
1: Und also auf jeden Fall drei großartige Künstlerpersönlichkeiten, wo es geglückt ist, die sind jetzt auf Tour, die auch in dem Fall noch einmal ins Tubes am 29.04. 20 Uhr zu bringen bei Open Music. Und dann gibt es am Ende dieser Saison eben noch ein Konzert mit, das wieder in Richtung zeitgenössischer Musik, aber eben in diesem Rückgriff auf alte Musik geht. Ich habe mich vorher übrigens versprochen, es ist nicht Mai, sondern das ist im Juni. Wir wollten es im Mai, aber das hat dann nicht funktioniert.
0: Okay.
1: Das ist dann am 10. Juni noch einmal im Museum der Wahrnehmung, Darker Than Black, ein Projekt von der Eva Reiter, einer Gambistin, Blockflötistin, Komponistin, die sich dieses Projekt eben ausgedacht hat, alles rund um das Thema der Melancholie, die ja so in der Zeit von der Elisabeth I., Renaissancezeit, ein ganz großes Thema war, ja, ne, in Literatur und in Musik, und Dowland, ne,
0: ja,
1: und Tobias Hume, die eben dann auch selbst Kompositionen beigesteuert hat, beziehungsweise auch andere Leute wie den Burkhard Stangl zum Beispiel gebeten hat, sich mit diesem Thema und mit Stücken zu beschäftigen und neue Kompositionen zu machen, ja, dazu. Und da ist ein größeres Projekt entstanden, und das hat sie mit Tom Pauls, einer Gitarristen, E-Gitarristen aus Belgien zusammen gemacht, und einer Sängerin, die jetzt gewechselt wurde, oder die hat nicht mehr dabei, sondern die ist eine belgische Sängerin dabei, und die werden am 10. Juni ist jetzt der Termin, nochmal, also das im Mover spielen. Also
0: ist jetzt, das Ictus Ensemble?
1: Genau. Also Ensemble ist in dem Fall, muss man sagen, ein bisschen rausgegriffen, weil es sind drei Leute, aber es ist sozusagen dort eingepflegt. Der Tom Pauls leitet das ja auch. Ein super Gitarrist. Da könnte man jetzt vielleicht, weil von ihm habe ich, also man könnte jetzt Darker Than Black auch natürlich anspielen, aber vielleicht, das würde mir gut gefallen, von Pierluigi Billone, einen Ausschnitt von einem Stück für zwei E-Gitarren. Das war, das ist, glaube ich, aus 2015, das ist die CD, die ich
0: mitgebracht habe. Ah, das ist die CD. Ja, gerne.
1: Genau.
0: Genau.
1: Da hat er sich nämlich, also das ist einer auch meiner mehrere Lieblingskomponisten trotzdem, der auch ganz, ganz konsequent seinen Weg geht und sich auch sehr oft, er macht natürlich auch Ensemblestücke, aber sehr oft auch nur mit einem Instrument beschäftigt. Manchmal ist es nicht einmal ein Instrument. Also das sozusagen reduzierteste, das ich eh bei ihm gesehen habe, war zum Beispiel eine Klangschale oder ein Holzstück, mit dem er Stücke wirklich nicht nur für eine Minute macht, sondern 10 Minuten, 15 Minuten und wirklich abtastet, wie das funktionieren kann und da aber formal auch trotzdem stringent dabei bleiben kann. Ja. Also er ist übrigens, ja, weil wir ja in dieser Sendung sind, ja auch ein Fan von Evan Parker und so weiter. Also er hört sehr viel in dieser Richtung, ja, arbeitet natürlich in einer anderen Weise, aber nimmt sehr stark auf, wie die Methodik auch von Improvisatoren ist mit Exploration und Erkundungen des Instruments, ne? Und das sozusagen pflegt er dann ein in seine Kompositionen. Und auch mit der E-Gitarre hat er sich ja sehr, sehr lang beschäftigt. Und da gibt's, also das wurde übrigens auch bei Open Music Stücke aus dieser Trilogie uraufgeführt, Scorgo, also Fliesen ist das auf Italienisch, ja. Stücke, die 20, 25 Minuten nur mit E-Gitarre sind. Und dann hat er das sozusagen getoppt und hat den Jaron Deutsch, mit dem er diese Trilogie zuerst erarbeitet hat oder die uraufgeführt hat und der eben auch bei Open Music war, eben für zwei E-Gitarren gemacht. Und da spielen eben der Jaron Deutsch und der Tom Powles, der wiederum bei der Eva Reiter dabei ist, spielen bei diesem neuen Stück. Ja. Also sehr das gut. Ist, glaube ich, aus 2017 oder 15. Oder
0: 2015. Ja.
1: 15.
0: Genau.
1: Ja. Da könnten wir vielleicht kurz reinhören.
0: Ja, hören wir kurz
1: es fängt ganz, ganz leise an. Wir können auch die Zeit lassen und sonst vielleicht so bei 3 oder 4 Minuten einsteigen,
0: okay,
1: wenn das
0: okay,
1: geht.
0: Okay, ja, schauen wir gleich.
1: Weil dann hört man vielleicht ein bisschen,
0: ja,
1: wenn es schon so spät ist.
0: Ja, wir. Ja. So, jetzt müssen wir nur schauen. Dieses Gerät ist leider. Wir haben da neue, so ein Mixer. Warte mal.
1: Ah, man kann von vorne anfangen. Ja. Das wär auch keine Tragödie.
0: Dann fangen wir von vorne an, es geht leichter.

0: jetzt hätten wir uns fast vertratscht. Es ist fast
1: Im
0: aus.
1: Im Hintergrund.
0: Im vertratscht. Hintergrund, genau, vertratscht. So,
1: nicht gut
0: was haben
1: zugehört.
0: Ja, genau, nicht gut zugehört. Wir sind leider schon am Ende. Es war sehr, sehr nett, sehr kurzweilig. Ja, genau. Also jetzt ist das, die Verbindung ist ja da. Wir werden uns öfter treffen.
1: Na bitte.
0: Ich hab dir gern zugehört.
1: Improvisieren wir weiter.
0: Ja, genau, genau. Sehr schön. Also, liebe Zuhörer, bitte, jetzt seid einmal, habt ihr einmal die Open Music schon kennen, ist eh schon klar, aber für die jetzt Lust kriegen, kommt's gleich morgen ins Mover um 20 Uhr und dann wird sozusagen, das ist sozusagen der Einstieg, die Einstiegsdroge.
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1: 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Ein Drittel Heizöl, zwei Drittel Benzin. Ah, nee, warte mal, lass mal anders machen. Lass mal neu machen.

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